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1: Ich bin David Riemer. Bundespräsident Steinmeier will den früheren rheinland-pfälzischen Ministerpräsidenten Schweizer am Nachmittag zum neuen Arbeitsminister ernennen. Vorher solle die bisherige Ministerin Baas ihre Entlassungsurkunde erhalten, teilte das Bundespräsidialamt mit. Baas hatte gestern nach einem Trauerfall in der Familie und öffentlichen Angriffen gegen sie ihren sofortigen Rücktritt erklärt. Bevor Schweizer das Ministerium übernehmen kann, muss er im Bundestag noch vereidigt werden. Spott und Beschimpfungen, kompromittierende Posts. Schon Kinder und Jugendliche haben unter solchen Attacken in sozialen Netzwerken zu leiden. Das Bündnis gegen Cybermobbing stellt heute Ergebnisse zur aktuellen Entwicklung vor.
2: Ausschluss aus dem Klassenchat bei WhatsApp, KI-generierte Deepfakes bei TikTok oder der gehässige Kommentar auf der Gaming-Plattform. Cybermobbing gegen Kinder und Jugendliche hat sich zu einem Dauerproblem entwickelt, mit teilweise gravierenden Folgen für die Betroffenen. Angstreaktionen, Wut, psychischer Stress bis hin zu Suizid. Suizidgedanken bestimmen oftmals das Leben der Opfer. Das Bündnis gegen Cybermobbing fordert deshalb schon länger mehr Aufklärung. Auch müssten Täter und Täterinnen deutlich stärker zur Verantwortung gezogen werden. Tanja Wagner, Nachrichtenredaktion.
1: In einer Höhle auf der italienischen Mittelmeerinsel Sardinien sitzt ein Höhlenforscher tief unter der Erde fest. Nach mehr als 27 Stunden konnte der 31 Jahre alte Mann von einem Bergungsteam gerettet werden.
3: Endlich Licht und frische Luft. Der Forscher, ein Italiener, wurde sofort von Medizinern hier gecheckt und dann in ein Krankenhaus geflogen. In 10 Metern Tiefe saß er in der Falle. Es war dunkel und kalt. Ein Hangrutsch hatte den Höhleneingang komplett verschüttet. Nur im Schneckentempo konnten sich die Retter zu dem Mann vorarbeiten, räumten Steine und Geröll per Hand beiseite. Es war eine unglaubliche Aktion, sagte ein Sprecher des Bergungsteams aus Italien, Claudia Wächter.
1: Eine groß angelegte Cyberattacke hat Kühlanlagen in den Märkten von mehreren großen französischen Lebensmittelhandelsketten gestört. Den Hackern sei es gelungen, Kühl- und Gefrierschränke in den Auftaumodus umzustellen, sagte ein Sprecher der Handelsgruppe, zu der die Supermärkte Intermarché und Netto gehören. Medienberichten zufolge sollen weitere Ketten betroffen sein. Lebensmittel müssen weggeworfen werden, der Schaden könnte immens sein, die Staatsanwaltschaft ermittelt.
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2: 14. Oktober 1982. Tears for Fears haben Mad World ganz neu rausgebracht. In dieser Nummer singen Tears for Fears von einer jungen Person, die deprimiert ist über die Situation in dieser Welt. Die Person fühlt sich einfach völlig fehl am Platz, so als hätte sie ein völlig leeres Leben. Sie versucht dem Ganzen irgendwie zu entkommen. Da könnte man natürlich meinen, Tears for Fears Mitglied Kurt singt von Selbstmordgedanken, wenn er sagt, die schönsten Träume seien die, in denen er stirbt. Aber er erklärt, dass solche Träume psychologisch erwiesen die meiste Anspannung von einem nehmen, sodass man sich danach tatsächlich besser fühlt. Und das ist, wie ich finde, eindeutig die bessere Erklärung. Den Song schreibt Tears for Fears Sänger Roland, als er längere Zeit arbeitslos ist. Er lebt mit seiner Freundin zusammen in einer kleinen Wohnung. Sie hat 3 Jobs, damit er an seiner Musik arbeiten kann. Und als er da so alleine auf seiner Gitarre klimpert, während sie arbeitet, sieht er so den Leuten zu, die auf der Straße ihren alltäglichen Geschäften nachgehen und fühlt sich ziemlich deprimiert. Aber wer hätte gedacht, dass genau aus dieser Situation das Beste werden würde, was ihm passieren kann? Mad World wird der erste große Hit der Band.

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1: Ich bin David Riemer. Bundespräsident Steinmeier will den früheren rheinland-pfälzischen Ministerpräsidenten Schweizer am Nachmittag zum neuen Arbeitsminister ernennen. Vorher solle die bisherige Ministerin Baas ihre Entlassungsurkunde erhalten, teilte das Bundespräsidialamt mit. Baas hatte gestern nach einem Trauerfall in der Familie und öffentlichen Angriffen gegen sie ihren sofortigen Rücktritt erklärt. Bevor Schweizer das Ministerium übernehmen kann, muss er im Bundestag noch vereidigt werden. Wer sein Auto reparieren lassen muss, zahlt für Ersatzteile immer mehr. Innerhalb von 10 Jahren sind die Preise im Schnitt um mehr als 80% gestiegen, deutlich stärker als die allgemeine Inflation. Das treibt nach Angaben der Versicherungswirtschaft auch die Reparaturkosten und damit die Schadenkosten nach oben.
2: Besonders teuer sind sichtbare Karosserieteile wie Türen, Kotflügel oder Außenspiegel. Ein Grund dafür ist laut Versicherungsverband der sogenannte Designschutz. Er verhindert bislang oft, dass unabhängige Hersteller optisch identische Ersatzteile anbieten. Dürfen. Genau das will die EU aber ändern. Bestimmte Reparaturteile sollen künftig vom Designschutz ausgenommen werden. Das könnte für mehr Wettbewerb sorgen und Reparaturen für Autofahrer günstiger machen. Thomas Bleskin, Nachrichtenredaktion.
1: Papst Leo soll heute für eine Operation einer Lunge in eine Klinik in Rom aufgenommen werden. Das teilte der Heilige Stuhl mit. Dort soll Leo ein bei Untersuchungen entdeckter Knoten in der Lunge entfernt werden. Ob die OP noch heute stattfindet, ist noch offen.
3: Leo selbst gibt sich hier zuversichtlich. Der Knoten sei im Frühstadium entdeckt worden und er wird auch kommenden Monat nach Südamerika reisen, sagte er. Doch ob das so klappt, wird sich wohl erst nach der OP zeigen, wenn seine Ärzte mehr über diesen Lungenknoten wissen. Stand jetzt wird Leo etwa eine Woche hier in der Klinik bleiben und überall auf der Welt beten Menschen für ihn, bangen. Ausgerechnet Leo, der bisher immer so fit und sportlich wirkte. Aus Rom, Claudia Wächter.
1: US-Präsident Trump sieht im Ukraine-Krieg vor allem Präsident Zelensky in der Pflicht, eine Einigung mit Russland zu erreichen. Kritik an Russlands Verstößen gegen die vereinbarte Waffenruhe wies Trump zurück. Er sagte, es habe Verstöße auf beiden Seiten gegeben. Russlands Präsident Putin sei seiner Meinung nach sogar stärker an einer Einigung interessiert als Zelensky.
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2: Uff, zum Glück nicht mehr ganz so kalt wie gestern Morgen um diese Uhrzeit. Aktuelle Temperaturen bei so 11 Grad, die steigen heute auf maximal 16. Dazu haben wir Sonne und Wolken im Mix. Es soll größtenteils trocken bleiben, aber es kann hier und da auch mal ein paar kleinere Schauer geben.
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3: Ich bin David Riemer. Unionsfraktionschef Frei ist überzeugt, dass die Koalition bei den anstehenden Reformen gemeinsame Lösungen finden wird. Das gelte auch nach dem Rücktritt von Arbeitsministerin Baas, sagte er im Ersten. Sowohl Union als auch SPD wüssten, dass sie ihre selbst gesteckten Ziele noch nicht erreicht hätten. Die Ergebnisse müssten deutlich besser werden und im Alltag der Menschen spürbar sein, sagte Frei. Die Deutsche Bahn will mit mehr Verbindungen ins Ausland sowie einer weiteren Sprinterlinie punkten. Mit dem Fahrplanwechsel heute hat der Konzern dann täglich mehr als 320 Fahrten mit über 10.000 Zielen außerhalb Deutschlands im Angebot. Die Tickets sind ab morgen erhältlich.
4: Bahn zu fahren soll sparen, neben teurem Sprit auch Zeit. Dafür baut die Bahn vor allem nach Italien, Frankreich, Österreich und Dänemark ihre Verbindung aus. So geht's etwa direkt von München in nur 6,5 Stunden nach Mailand. Eine mit gut 5 Stunden besonders schnelle Sprinterstrecke richtet die Bahn innerhalb Deutschlands zwischen Hamburg und München ein. Andernorts stoppen Baustellen Bahnreisende dagegen aus. So verlängert sich die Fahrtzeit zwischen Berlin und Hannover aufgrund von Umleitungen um 80 Minuten auf 3 Stunden. Tanja Wagner, Nachrichtenredaktion.
3: Der aus der Erfolgsserie Breaking Bad bekannte US-Schauspieler RJ Mitte ist im Alter von nur 34 Jahren gestorben. Er sei gestern in Brownsville im US-Bundesstaat Texas tot aufgefunden worden. Das berichten mehrere US-Medien unter Berufung auf sein Management und örtliche Behörden. Zur Todesursache wurde nichts mitgeteilt. Mitte war mit der Bewegungsstörung Zerebralparese zur Welt gekommen. Zum Sport. Alexander Zverev wird erstmals die Nummer 1 der Tennis-Weltrangliste. Nach der Niederlage von Carlos Alcaraz in Shanghai steht fest, dass der 29-Jährige in den kommenden Wochen an die Spitze rückt.
5: Für Zverev ist es die Krönung einer Saison mit 2 Grand-Slam-Titeln bei den US Open und den French Open. Außerdem stand er im Wimbledon-Finale. Nach seiner schweren Knöchelverletzung von 2022 hat er sich damit bis ganz nach oben gearbeitet. Offen ist nur noch, wann er die Nummer 1 übernimmt. Frühestens könnte das am 2. November passieren, abhängig davon, wie weit Zverev bei den Turnieren in Shanghai und Wien kommt. Ursula Winkler, Nachrichtenredaktion.
3: Erster und letzter deutscher Tennis-Weltranglisten-Erster war Boris Becker.
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6: Am Mittwochmorgen um diese Uhrzeit haben wir noch keine Meldungen von den Straßen in der Lausitz. Ihr könnt das ändern. Sobald ihr was seht, Staus, Blitzer, Verkehrsbehinderungen, dann sagt uns gerne Bescheid. Und ihr macht das immer unter der 0355 4839 94 5. Entweder ihr speichert euch diese Nummer ins Handy ein, dann könnt ihr uns eine WhatsApp schreiben. Oder aber ihr ruft uns einfach an. Gute Fahrt für euch. Kommt gut an.
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6: Gestern 0 Grad und sogar minus 1 Grad und heute Morgen hier um die 11 Grad. Kommt der Frühling jetzt, Luca?
2: Sag mal. Herbst. Ja. Erstmal. Ne?
6: Schade.
2: Ja, schade ist schade. Es. Aber so ist das. Jedes Jahr, glaube ich, ungefähr in der Reihenfolge.
6: Zeit. Ich hab's befürchtet.
2: Wir wünschen euch einen schönen Mittwoch in der besten Musik. Neues von Neu und David Pontes mit Golden Summer. Direkt danach Britney Spears mit einem schönen Klassiker für euch. Guten Morgen.
6: Schönen Mittwoch.
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0: Morgen und ich bin wahnsinnig gespannt, was uns da in den kommenden Monaten ins Haus steht. Denn meine Hunderunde, die geht genau da lang, wo jetzt das zweite Gleis gebaut wird. Zwischen Lübbenau und Cottbus, da bin ich jeden Tag unterwegs und ich gucke schon immer, ob die ersten Bauarbeiten begonnen haben. Nee, haben sie noch nicht. Bäume sind gefällt, Baufreiheit ist geschaffen, aber es wird ja erst ab Dezember so richtig gebaut.
1: Genau, aber da war jetzt schon der symbolische Spatenstich. Und wann es da ganz genau losgeht und was vielleicht bis zu den Bauarbeiten alles noch passieren muss, darüber sprechen wir einmal später um 7.40 Uhr.
0: Bin sehr gespannt. Mein Hund auch immer, guckt da mal ganz genau hin, was da passiert. Und ich glaube, das macht sie auch ihre Gedanken. Also wahrscheinlich wird es aber nicht verstehen, dass da ein zweites Gleis gebaut wird. Hundegedächtnis, was ist ein Gleis?
1: Ja,
0: keine Ahnung. Aber apropos Hunde, heute Morgen haben wir natürlich auch wieder ein Tier der Woche dabei. Ich weiß noch gar nicht, ob es ein Hund ist oder eine Katze, weißt du es schon?
1: Nee, aber vielleicht kann es ja auch was anderes sein. Wir hatten ja auch schon Katze, Dekus Maus, oder Vögel mit dabei, hatten wir alles schon, ne?
0: Ja. Stellen wir euch vor, nachher unser Tier der Woche, welches aus dem Tierheim in Cottbus ausziehen will, zum ersten Mal um 7:50 Uhr.
1: Jetzt erstmal die beste Musik zum Wachwerden am Mittwoch. Kommt gut in den Tag, guten Morgen.
0: Guten Morgen.

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5: Jetzt morgens zieht nochmal so eine kleinere Regenwolke durch die Lausitz. Den restlichen Tag soll es dann aber größtenteils trocken bleiben. Mit Sonne und Wolken im Mix. Die Temperaturen jetzt so früh bei um die 11 Grad steigen heute noch auf maximal 16.
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6: Ihr habt freie Fahrt auf den Straßen in der Lausitz. Soweit wie wir wissen, noch keine Meldungen. Jetzt um diese Uhrzeit. Wenn ihr was seht, dann sagt Bescheid. 0355 4839 945 ist die Nummer dafür. Gute Fahrt, kommt gut an.
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6: Uiuiui, das ist ja ein Hit im Tagebuch der großen Hits. Alice Cooper mit seinem Poison. Damals war die Zeit, als der rauskam, da kamen die ersten Videos raus. Und das Video, das war so hot. Da habe ich gedacht, als Teenager, das darf ich gar nicht gucken. Alice Cooper und seinen Poison. Die Geschichte dazu jetzt gleich im Tagebuch der großen Hits mit Christian Sennett.
5: Folgesäule Musik von Glockenbach und Callum Scott. Die beiden haben sich für Collide zusammengeschlossen und den haben wir jetzt. Guten Morgen.
6: Guten Morgen.
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2: 14. Oktober 1989. Alice Cooper ist mit Poison neu in den Charts. Cooper singt von einem Mädchen, das nicht gut für ihn ist. Trotzdem kann er ihrem Charme nicht widerstehen. Dabei gibt's auch ein gewisses Level von Masochismus im Song, denn Cooper singt davon, wie er sie am liebsten verletzen würde, nur damit sie einmal seinen Namen schreit. Songproduzent Desmond Child schreibt den Song gemeinsam mit Alice Cooper. Child erzählt in einem Interview, wie wichtig Charaktere für Musiker sind. Ursprünglich hieß ja nur die Band Alice Cooper. Irgendwann haben die Leute aber angefangen, Sänger Vincent Furnier Alice Cooper zu nennen. Und genau dasselbe ist auch bei der Band Meatloaf passiert. Und daraus ergeben sich dann ganz neue, oft übertriebene Persönlichkeiten. Deswegen seien ihre Songs auch immer so ein bisschen theatralisch. Und das hört man in Poison besonders gut. Und dieser rockige Song macht immer wieder verdammt viel Spaß. Eben typisch Alice Cooper. Und es spielt keine Rolle, ob es jetzt die Band oder der Typ ist.

0: Der große Alice Cooper mit seinem Poison, sein größter Hit im Tagebuch der großen Hits hier bei uns auf Radio Cottbus.
1: Komm gut rein in den Mittwochmorgen mit uns Wachermachern. Guten Morgen.
0: Guten Morgen.

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1: Die besten Tipps für eure Freizeit in der Lausitz. Und manchmal findet man die schönsten Dinge ja genau dort, wo man sie gar nicht unbedingt erwartet. So alte Schallplatten, seltene Bücher, Spielzeug aus Kindertagen oder vielleicht dieses eine Teil, nach dem ihr schon so lange gesucht habt.
2: Genau dafür lohnt sich dieses Wochenende ein Abstecher nach Neuschmellwitz. Auf dem Ernst-Mucke-Platz ist nämlich wieder Trödelmarkt.
1: Von 10 bis 16 Uhr könnt ihr ganz entspannt zwischen den Ständen stöbern, feilschen und eventuell das ein oder andere Schnäppchen mit nach Hause nehmen. Eintritt ist frei, also einfach mal am Wochenende bummeln und schauen, was dort so alles zu entdecken ist.
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4: Heute Morgen zum Glück wieder mildere Temperaturen als noch gestern bei uns in der Lausitz. 12 Grad messen wir aktuell in Cottbus, 12 Grad im Spreewald und 12 Grad auch in Senftenberg. Ein kleines bisschen gehen die Temperaturen heute noch rauf auf maximal 16 Grad. Dazu soll es den ganzen Tag über trocken bleiben. Wir erwarten keinen Regen. Wolken sind mit dabei, aber auch viel Sonne. Es wechselt sich den Tag immer wieder ab.
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5: Mit Lia Limberg, guten Morgen. Die Brandenburger Landesregierung und die Cottbuser Stadtspitze haben sich gestern über die nächsten großen Projekte beraten. An erster Stelle hat dabei die Zukunft des Strukturwandels in der Lausitz gestanden. Brandenburgs Ministerpräsident Dietmar Woidke sieht im Vergleich zu den letzten Jahren einen großen Fortschritt.
6: Heute ist Cottbus nicht nur für Brandenburg, sondern auch für Deutschland ein Beispiel geworden. Ein Beispiel geworden, was möglich ist, um Strukturwandel positiv zu gestalten, aber auch ein Beispiel geworden für die schnelle Umsetzung von Projekten.
5: So haben Themen im Mittelpunkt gestanden, wie die Medizinische Universität, der Lausitz-Science-Park und der Ausbau der Bahnstrecke zwischen Cottbus und Lübbenau. Für neue Infrastrukturprojekte in Cottbus sind außerdem mehr als 52 Millionen Euro aus einem Zukunftspaket vorgesehen worden.
7: Dankeschön, Lia Limberg. Mehr Lausitz-News mit dir dann gleich wieder um 6:30. Jetzt gibt's Weltnachrichten.
8: Ich bin Diana Kramer. Der Rücktritt von Arbeitsministerin und SPD-Co-Chefin Bärbel Baas von ihren Ämtern löst Schockwellen im politischen Berlin aus. Die Unruhe in der schwarz-roten Koalition wird dadurch nicht gerade kleiner. Und bei der SPD geht die Suche nach einer Nachfolge für die Parteispitze gerade erst los.
9: Der Chef der Jusos Thürmer sieht in der geplanten Neuordnung der SPD-Spitze eine Chance für einen umfassenden Neustart der Partei. Die SPD brauche wieder einen Plan und Ideen für die Zukunft sowie glaubwürdige Köpfe, sagte er dem RND. Die gesamte Parteispitze soll auf einem Bundesparteitag zum Jahreswechsel neu gewählt werden. Ob Lars Klingbeil erneut als Parteichef kandidiert, ist noch offen, er klebe aber nicht an seinem Amt. Es gehe um die bestmögliche Aufstellung, sagte er am Abend. David Riemer, Nachrichtenredaktion.
8: Die Deutsche Bahn baut ihre internationalen Verbindungen ab Mitte Dezember weiter aus. Dann gibt es täglich mehr als 320 Fahrten ins europäische Ausland, 20 mehr als bisher. Neu ist auch eine besonders schnelle Verbindung zwischen Hamburg und München. Der Sprinter fährt dreimal täglich und braucht 5 Stunden 20. Die Preise im Fernverkehr bleiben unverändert. Tickets für den neuen Fahrplan sind ab morgen erhältlich. Spott und Beschimpfungen, kompromittierende Posts. Schon Kinder und Jugendliche haben unter solchen Attacken in sozialen Netzwerken zu leiden. Das Bündnis gegen Cybermobbing stellt in Berlin heute Ergebnisse zur aktuellen Entwicklung vor.
10: Ausschluss aus dem Klassenchat bei WhatsApp, KI-generierte Deepfakes bei TikTok oder der gehässige Kommentar auf der Gaming-Plattform. Cybermobbing gegen Kinder und Jugendliche hat sich zu einem Dauerproblem entwickelt, mit teilweise gravierenden Folgen für die Betroffenen. Angstreaktionen, Wut, psychischer Stress bis hin zu Suizidgedanken bestimmen oftmals das Leben der Opfer. Das Bündnis gegen Cybermobbing fordert deshalb schon länger mehr Aufklärung. Auch müssten Täter und Täterinnen deutlich stärker zur Verantwortung gezogen werden. Tanja Wagner, Nachrichtenredaktion.
8: Zum Sport. Alexander Zverev wird in den kommenden Wochen erstmals in seiner Karriere die Nummer 1 der Tenniswelt. Durch das vorzeitige Aus von Carlos Alcaraz beim ATP-Turnier in Shanghai wird Zverev, der in diesem Jahr die French Open und die US Open gewonnen hat, spätestens zum Saisonende auf Platz 1 der Weltrangliste stehen. Als einzigen Deutschen bei den Männern ist das bisher Boris Becker gelungen.
7: Dankeschön, Diana Kramer.
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7: Und da haben wir erstmal keine Meldungen von den Straßen in der Lausitz. Es rollt überall die Blitzeranhänger. Die sind bestätigt. Cottbus-Schmelwitzer Straße statt einwärts, Klein-Gaglow statt auswärts in Richtung Treptow. In Luckau am Anger, in Forst, seit gestern neu in der Frankfurter Straße in Höhe Friedhof in Richtung Grenze und in Skado in der Fortuna Straße. Das ist die Spielstraße mit Schrittgeschwindigkeit. Wenn ihr mehr seht heute Morgen auf den Straßen in der Lausitz, dann sagt gerne Bescheid. Immer unter der 0355 4839 94 und die 5. Radio Cottbus wünscht euch eine gute Fahrt.
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7: Da habe ich doch meine Pflanzen reingestellt, weil das doch gestern früh so kalt war. Und heute früh dachte ich, wo ich wieder raus bin, kannst du wieder rausstellen.
4: Ja, kannst du jetzt jeden Tag hier mal so, mal ja, so. Ne?
7: Dafür sind die Töpfe viel zu schwer. Jetzt bleiben sie drin, haben sie Pech.
4: Na gut.
7: So, ist dann jetzt schon Winter für meine Pflanzen.
4: Wir wünschen euch einen tollen Start in den Mittwoch. Wir haben noch nicht Winter, keine Sorge.
7: Nein.
4: Nur für Ronnys Pflanzen, für alle anderen ist aktuell noch Herbst. Wir starten mit der besten Musik von DJ Gojo, jetzt mit Michiko. Guten Morgen.
7: Guten Morgen.
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0: Ganz große Nummer von John Cougar Mellencamp, Jack and Diane auf Radio Cottbus um 6:11. Ihr werdet wach am Mittwoch. Es ist der 14. Oktober. Guten Morgen.
1: Guten Morgen.
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0: Morgen steht der eine oder andere vielleicht von euch in der Küche und schmiert sich das Butterbrot. Und auf ordentliches Butterbrot kommt auch noch eine ordentliche Wurst oder Käse oder was auch immer ihr mögt. Bei mir ist es häufig Salami. Ich bin irgendwie festgefahren. Ich wüsste gerne immer Leberwurst, aber wenn ich früh in den Kühlschrank gucke, ist da keine da.
1: Ja, das ist blöd, müssen wir zwar Fleisch reifahren und mal neue Leberwurst holen.
0: Das ist es.
1: Ja, vielleicht dann bei Platz 1. Wir suchen ja aktuell die besten 10 Fleischereien gemeinsam mit euch. Und ich habe gestern, glaube ich, gesagt, ich denke, wir haben mittlerweile alle auf der Liste. Nee. Nein, haben wir nicht. Gestern Abend wurden nochmal 2 neue vorgeschlagen. Ja, Lara hat die Fleischerei Baum aus Neuzelle vorgeschlagen und schreibt, ich bin mit dieser Fleischerei aufgewachsen. Das Preis-Leistungs-Verhältnis ist überdurchschnittlich gut. Es kommen nicht nur regionale Kunden, sondern wirklich von überall. Und diese Fleischerei ist ein Familienunternehmen und das merkt man auch.
0: Ach, schön, ne? Schön. Gut, dass wir sie haben auf der Liste.
1: Ja. Dann wurde auch noch die Fleischerei Koreng vorgeschlagen. Das hat Kathleen übernommen. Aus Lübbenau ist die und sie schreibt, ein Familienbetrieb seit über 130 Jahren. Silvia und Sven machen das super.
0: Oh, 130 Jahre auch schon alt. Mein lieber Mann. Tradition hier bei uns in der Lausitz. Gut, dass wir die beiden noch vorgeschlagen bekommen haben. Ja, und jetzt brauchen die natürlich noch auf den letzten Metern ordentlich Stimmen. Denn die Wahl endet ja schon morgen.
1: Genau.
0: 20 Uhr. Also, wenn ihr jetzt sagt, Mensch, Koreng aus Lübbenau oder Baum aus Neuzelle, die müssen noch viel weiter nach vorne, als sie jetzt sozusagen von den letzten Positionen starten, dann klickt euch rein auf radiocottbus.de und stimmt ab für die besten 10 Fleischereien der Lausitz 2026. Wo stimmen Geschmack, Qualität und Beratung? Wir wollen es wissen. Und am Freitag lösen wir dann auf 10 Minuten nach 7:30, 7.40 Uhr wieder die große Auflösung der besten 10.
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1: Kurz vor Viertel 7 jetzt, am Mittwoch, wenn wir uns beide gerade so angestarrt. Wer redet jetzt? Ich habe mich entschieden, ich rede.
0: Du machst
1: Mittwoch.

0: Kurz nach Viertel 7, 6.16 Uhr kann ich ganz kurz machen den Blick auf die Straßen. Heute haben wir noch nichts, auch noch keine gemeldeten Blitzer. Blitzeranhänger sind bestätigt und die nennen wir euch gleich nach halb.
1: Im Wetter bleibt es heute den Tag über trocken. Wir haben Sonne und Wolken im Mix und die Temperaturen steigen von aktuell 12 Grad heute noch auf maximal 16. Gleich gibt es unsere Zeit des Tages. Die führt uns heute ins Weltall. Was da los ist, das hört ihr gleich direkt nach Alex Rowan mit seiner aktuellen Emerald Eyes. Guten Morgen.
0: Guten Morgen.
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2: Gut.

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2: Von Cottbus direkt ins All und das wirklich. Ein Experiment der WTU könnte bald nämlich auf der internationalen Raumstation der ISS landen.
3: Ja, das Projekt, das heißt AtmoFlow, dahinter steckt so eine Art Mini-Erde, mit der Forscher untersuchen wollen, wie sich Luft- und Meeresströmungen verändern und was die Erderwärmung damit macht.
2: Ja, jetzt kommt man vielleicht die Frage auf, warum muss das Ding überhaupt ins All? Das Experiment, das funktioniert tatsächlich nur in Schwerelosigkeit und hier auf der Erde würde die Schwerkraft die Messungen durcheinander bringen.
3: Ja, Anfang 2028 könnte AtmoFlow aus Cottbus zur ISS fliegen. Ganz fix ist das noch nicht. Da muss im Hintergrund noch ganz viel geprüft werden gerade.
2: Ja. Wenn aber alles klappt, dann bleibt AtmoFlow rund 1,5 Jahre auf der ISS und schickt von dort seine Daten zurück nach Cottbus und die Forschenden an der BTU können das Ganze dann einfach hier aus der Lausitz begleiten.
3: Ja, und Raumfahrt übrigens ist für die BTU tatsächlich kein Neuland. Zwei Vorgänger-Experimente aus Cottbus, die waren nämlich schon mal auf der ISS.
2: Die 2028, heute unsere Zahl des Tages, denn 2028 könnte wieder ein Experiment aus der Lausitz ins Weltall fliegen.
0: Cool. 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
3: Willst du auch mal ins Weltall fliegen?
2: Ich weiß nicht, ob das mit meinem Magen so klappt, aber mir das mal anschauen von oben alles wäre cool, meinst du nicht?
3: Könnte schon sein. 10 vor halb 7, guten Morgen.
2: Morgen.

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9: Ja, und das passiert dem Moderator ja auch manchmal. Da hat er nämlich seinen Job des Tages, seine Moderation noch gar nicht offen. Gibt's doch nicht. Müssen wir uns schnell noch öffnen hier. Und dann sind wir auch noch auf der falschen Seite. Ach ja, sowas passiert. Warum passiert mir das jetzt um 6.30 Uhr? Hab ich völlig vergessen, dass der Job des Tages jetzt kommt, Luca. So, jetzt haben wir ihn. Hier ist der Job des Tages für alle, die Teil werden wollen beim größten Wohnungs- und Gewerbevermieter aus Brandenburg. 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Und hast du jetzt dein Wetter wenigstens?
10: Ich hab's aufgewacht,
9: ja. Hast du in der Hand.
10: So.
9: Gut, das ist schön. Na dann los.
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10: Ja, ich habe die Wetterkarte hier ganz vorbildlich schon vor mir, bevor ich losrede. Naja, ganz viele Wolken sehe ich da drauf aktuell. Dazu ein paar Sonnenstrahlen. Es wechselt sich heute immer wieder ab, aber soll auf jeden Fall trocken bleiben. 12 Grad messen wir dazu aktuell in der Lausitz. 16 bekommen wir später noch.
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9: Die Brandenburger Landesregierung und die Cottbuser Stadtspitze haben sich gestern über die nächsten großen Projekte hier in der Stadt beraten. Lea Limberg, was waren die Themen?
13: An erster Stelle hat dabei die Zukunft des Strukturwandels in der Lausitz gestanden. Brandenburgs Ministerpräsident Dietmar Woidke sieht im Vergleich zu den letzten Jahren einen großen Fortschritt.
14: Heute ist Cottbus nicht nur für Brandenburg, sondern auch für Deutschland ein Beispiel geworden. Ein Beispiel geworden, was möglich ist, um Strukturwandel positiv zu gestalten, aber auch ein Beispiel geworden für die schnelle Umsetzung von Projekten.
13: So haben Themen im Mittelpunkt gestanden, wie die Medizinische Universität, der Lausitz Science Park und der Ausbau der Bahnstrecke zwischen Cottbus und Lübbenau. Für neue Infrastrukturprojekte in Cottbus sind außerdem mehr als 52 Millionen Euro aus einem Zukunftspaket vorgesehen worden. Die BTU bekommt für den Ausbau moderner Fertigungstechnologien in der Lausitz weitere 16,1 Millionen Euro. Das Geld fließt bis 2030 in das Projekt TAF 2 am Forschungszentrum CESCO. Dabei sollen vor allem Unternehmen aus der Region unterstützt werden, zum Beispiel beim Einsatz von 3D-Druck, digitaler Produktion oder neuen Weiterbildungsangeboten für Fachkräfte. Außerdem begleitet das Projekt den geplanten Neubau der CESCO-Forschungsfabrik im Lausitz Science Park. Bei der IHK Cottbus sind gestern 22 der besten Auszubildenden aus der Lausitz ausgezeichnet worden. Sie haben sich unter rund 1400 Prüflingen im Kammerbezirk durchgesetzt. Zwei von ihnen sind in ihren Ausbildungsberufen sogar bundesweit die besten gewesen. Heute werden außerdem 88 Absolventen aus der höheren Berufsausbildung geehrt. Und unsere gute Nachricht, rund 700 Kinder im Landkreis Oberspreewald-Lausitz haben in diesem Schuljahr schon gelernt, wie sie sicher mit dem Schulbus unterwegs sind. Dafür ist die Busschule der Verkehrsgesellschaft OSL direkt an den Grundschulen unterwegs. Die Kinder üben dabei zum Beispiel, wie viel Abstand sie an der Haltestelle halten sollten, wo der Schulranzen im Bus hingehört und was bei einer plötzlichen Bremsung passiert. In diesem Schuljahr hat es bereits 34 Termine gegeben, das Angebot ist kostenlos. Soweit das Neueste, Lausitz-News auf Radio Cottbus immer um 17:30 und rund um die Uhr auf radiocottbus.de.
9: Dankeschön, Lea Limberg.
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9: Um 4 Minuten nach 7 noch keine Meldungen von den Straßen, aber ein Blitzer jetzt gemeldet in Cottbus in der Gagloer Landstraße. Da ist er heute Morgen aufgebaut. Dazu kommen dann noch die Blitzeranhänger in Cottbus, in der Schmelwitzer Straße stadteinwärts, in Klein-Gagloh stadtauswärts, in Luckau am Anger. Der Anhänger ist noch da und auch der in Forst. Gestern dazu gekommen, Frankfurter Straße, Höhe Friedhof in Richtung Grenze. Außerdem noch in Skado der ganz besondere Blitzeranhänger in der Fortunastraße, besonders weil Spielstraße mit Schrittgeschwindigkeit. Hier dürft ihr am Blitzeranhänger nur vorbeirollen, damit der nicht blitzt. Und ansonsten rollt man ja auch nur durch eine Spielstraße. Also, wenn ihr noch mehr seht, dann sagt gerne Bescheid. 0355 4839 94 und die 5 ist dann die Nummer. Ruft uns an oder schreibt eine WhatsApp. Gute Fahrt für euch.
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9: Da merkt man mal, wie abhängig man ist, ne? Von Strom. Mhm. Ohne Strom geht nichts hier. Also ist auch kein Radio an. Ich meine, wenn wir keinen Strom hätten, dann könnten wir auch nicht senden. Zum Glück haben wir hier so ein Notstromaggregat im Haus. Das hält uns am Leben, zumindest für eine gewisse Zeit. Aber offensichtlich so ein Notstromaggregat gibt es nicht überall und offensichtlich auch nicht im Lausitzpark. Denn der war gestern stromlos und das über Stunden. Was da passiert, ist es wieder repariert und warum hat das so lange gedauert, bis der Strom wieder da war? Wir reden gleich drüber.
10: Vorher gibt's die beste Musik auf Radio Cottbus. Ein Riesenklassiker von Cher mit Strong Enough und neue Musik aus Deutschland von Nico Santos jetzt. Guten Morgen.
9: Schönen Mittwoch.
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0: Morgen gleich 3:07, 6:42 Cher mit Strong Enough für euch in der besten Musik. Einen schönen Mittwoch, guten Morgen.
1: Guten Morgen.
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0: Ja, wer gestern Vormittag im Lausitzpark hier, wenn wir uns in Cottbus einkaufen wollte, der hat erstmal vor verschlossenen Türen gestanden. Da ging nämlich plötzlich gar nichts mehr. Kein Licht, keine Kassen und betroffen waren nicht nur ein, zwei Lädchen. Der ganze Lausitzpark war erstmal dicht. Lea Limberg ist jetzt bei uns mit im Studio. Lea, guten Morgen. Was ist da eigentlich passiert?
3: Guten Morgen. Also bei Bauarbeiten ist da ein wichtiges Stromkabel getroffen worden. Der Lausitzpark wird gerade an die Fernwärme angeschlossen und dabei ist dann das Hauptstromkabel beschädigt geworden. Hey. Und deshalb mussten die Geschäfte schließen. Auch Obi und Mediamarkt waren dicht und der Stromausfall war sogar noch deutlich größer. Laut Mitnitz waren auch Gebiete außerhalb des Lausitzparks betroffen, also von Großgaglo über Kiekebusch bis nach Karen gab es wohl keinen Strom.
1: Eieiei, das war wirklich eine ganze Menge. Ich habe jetzt mir so gedacht, einfach Kabel reparieren, Strom wieder an, dann können wieder alle rein. Aber ganz so einfach war es dann offenbar nicht, wa?
3: Nee, leider nicht. Die Center-Managerin hat uns gestern gesagt, dass das Center selbst schon gegen Mittag wieder Strom hatte. Danach mussten dann aber erstmal die ganze Technik wieder hochgefahren werden, also zum Beispiel die Kassen und auch andere Anlagen.
1: Das heißt, selbst als teilweise schon wieder Strom da war, konnte man trotzdem noch nicht einfach die Türen aufmachen.
3: Genau, es musste erstmal sichergestellt werden, dass alles wieder funktioniert. Gestern Mittag war deshalb noch unklar, wann genau dann eigentlich wieder geöffnet werden kann. Gegen 18 Uhr lief am Lausitzpark dann aber wieder alles ganz normal. Allerdings gab es gestern online noch eine weitere Meldung, dass in Großgaglo erneut der Strom ausgefallen ist, also relativ spät am Abend. Ob das dann tatsächlich auch so war und ob das mit dem Ausfall zusammenhängt, der gestern Vormittag und Mittag war, das ist noch nicht bekannt.
0: Da hat vielleicht jemand vergessen, einfach nur den Stecker wieder reinzustecken. Ja. Das ist schon verrückt, wie wir abhängig sind, ne? Von so einem einzigen Kabel, da hängt dann alles dran. Das merkt man erst bei so einem Ausfall. Gestern großer Stromausfall im Lausitzpark über Stunden. Danke, Lea, für die Infos.
3: Gerne.
1: 6.44 Uhr jetzt am Mittwoch. Guten Morgen.
0: Guten Morgen.
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0: Lena und ihr Traffic Lights, ihre Ampel, über die sie da singt, das bringt uns auf eine gute Idee. Wir könnten mal auf die Straßen schauen. Um kurz nach 6:46 Uhr schauen wir mal rüber auf die B168. Ist ja eine Problemstrecke gerade wegen dichten Verkehrs und der Baustelle da. Und jetzt auch heute Morgen wieder 5 Minuten Zeitverlust, jetzt schon zwischen Wilmersdorf und Merzdorf. Blitzer gemeldet in Cottbus in der Gagluer Landstraße. Dazu kommen dann noch 5 Blitzeranhänger, aber die nennen wir euch gleich die Standorte nach 7.
1: Der Blick aufs Wetter zeigt heute keinen Regen eingeplant. Es soll trocken bleiben. Wir haben viel Sonne, aber auch einige Wolken mit dabei und Temperaturen dann später am Nachmittag bei maximal 16 Grad. Kommt so am Mittwochmorgen. Wir wünschen euch einen guten Morgen.
0: Guten Morgen.
1: Ne? Ja, wünschen wir. Kann man so sagen.
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mit Ihrem Pfannhaus um 7:07. Gleich schauen wir wieder auf die Nachrichten aus der Lausitz. Darin, die Landesregierung lobt die Cottbuser Stadtspitze für den Strukturwandel. Warum dieses dicke Lob, erfahrt ihr gleich bei uns. Einen schönen Mittwochmorgen.

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10: So ganz langsam sieht man draußen ein bisschen mehr als nur schwarzen Himmel, weil es so duster ist. In so einer halben Stunde soll dann auch die Sonne aufgehen. Heute ist sie ein bisschen länger über der Lausitz, aber wechselt sich auch immer wieder mit Wolken ab. Also ist relativ wechselhaft. Regnen soll es heute nicht. Temperaturen dazu jetzt aktuell bei 12 Grad und die steigen noch auf maximal 16.
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11: Mit Lia Limberg, guten Morgen. Die Brandenburger Landesregierung und die Cottbuser Stadtspitze haben sich gestern über die nächsten großen Projekte beraten. An erster Stelle hat dabei die Zukunft des Strukturwandels in der Lausitz gestanden. Brandenburgs Ministerpräsident Dietmar Woidke sieht im Vergleich zu den letzten Jahren einen großen Fortschritt.
12: Heute ist Cottbus nicht nur für Brandenburg, sondern auch für Deutschland ein Beispiel geworden. Ein Beispiel geworden, was möglich ist, um Strukturwandel positiv zu gestalten, aber auch ein Beispiel geworden für die schnelle Umsetzung von Projekten.
11: So haben Themen im Mittelpunkt gestanden, wie die Medizinische Universität, der Lausitz-Science-Park und der Ausbau der Bahnstrecke zwischen Cottbus und Lübbenau. Für neue Infrastrukturprojekte in Cottbus sind außerdem mehr als 52 Millionen Euro aus einem Zukunftspaket vorgesehen worden.
13: Dankeschön, Lia Limberg. Mehr Lausitz-News für euch dann gleich wieder um 7:30. Jetzt gibt's das Neueste aus Deutschland und der Welt.
14: Ich bin Diana Kramer. Die schwarz-rote Koalition hat ihren Streit über eine Zuckersteuer auf gesüßte Getränke beigelegt. Der Kompromiss sieht eine zweistufige Steuer und Ausnahmen für kleinere Hersteller vor, berichtet das RND. Mit der Zuckersteuer will Bundesfinanzminister Lars Klingbeil zusätzliche Einnahmen für den Bundeshaushalt generieren und gleichzeitig Getränkeherstellern einen Anreiz geben, den Zuckergehalt zu senken und ihre Produkte so gesünder zu machen. Die Zuckersteuer soll heute im Kabinett beschlossen werden. Schocknachricht am späten Abend aus dem Vatikan. Papst Leo XIV. Hat Lungenkrebs. Das gaben seine Ärzte nach einer Operation des 71-Jährigen bekannt. Bei dem Eingriff wurde Leo der untere Teil der rechten Lunge entfernt. Nach einer Gewebeuntersuchung stand dann fest, es ist Krebs.
15: Eine Schreckensnachricht für viele Gläubige. Leo selbst, sagen seine Ärzte hier, habe damit gerechnet, dass es Krebs ist. Seine Prognose sei aber gut, da der Tumor im Frühstadium entdeckt wurde. Etwa 1,5 Stunden wurde der Papst hier operiert. Alles lief wie geplant und einige Zeit später fragte er schon nach seinem Abendbrot. Erst am Wochenende hatte Leo, der sich immer fit hält, völlig überraschend erklärt, er habe einen Lungenknoten. Claudia Wächter, Rom.
14: Rund 4 Jahre nach den Anschlägen auf die Nord Stream Pipelines in der Ostsee beginnt in Hamburg der erste Prozess gegen einen der mutmaßlichen Täter. Angeklagt ist ein ukrainischer Staatsangehöriger. Die Bundesanwaltschaft wirft ihm unter anderem Kriegsverbrechen und die Herbeiführung von Sprengstoffexplosionen vor. Er soll gemeinsam mit weiteren Militärangehörigen die Anschläge geplant und ausgeführt haben. Dabei wurden im September 2022 3 der 4 Gasleitungen schwer beschädigt. Zum Fußball. Der FC Bayern hat in der Champions League einen weiteren Sieg verpasst. Trotz zwischenzeitlicher Führung reichte es gegen Viking Stavanger am Ende nur zu einem 3:3. Kritik von Bayern-Trainer Kompany nach dem Spiel bei Prime Video.
16: Totale Konzentrationsfehler, nach meiner Meinung auch. Wir waren einfach nicht schlau. Nicht gegen Augsburg, wo wir dann nach 8 Sekunden ein Gegentor bekommen. Nicht heute, wo wir nach 1,5 Minuten ein Gegentor bekommen. Ein bisschen Übermut und dann einfach jede Chance im Moment auch für den Gegner ist ein Tor.
14: Besser lief es für RB Leipzig. Die Sachsen gewannen ihr Heimspiel gegen Eindhoven mit 1:0.
13: Dankeschön, Diana Kramer.
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13: Die Geduldsprobe wird wieder größer um 7:05 auf der B168. Heute Morgen, Roland gibt gerade rein, es sind jetzt schon 10 Minuten Wartezeit zwischen Wilmersdorf und Merzdorf. Der Grund hier, wieder dichter Verkehr und nach wie vor die Baustelle. Es wird geblitzt in Cottbus in der Gagloer Landstraße und es gibt Blitzeranhänger in Cottbus in der Schmelwitzer Straße, in Klein-Gaglo, Stadt auswärts Richtung Drebkau, in Luckau am Anger, in Forst in der Frankfurter Straße in Höhe Friedhof, in Richtung Grenze und in Skado in der Fortuna Straße. Nach wie vor hier der Blitzeranhänger abgestellt in der Spielstraße. Wenn ihr mehr seht, sagt gerne Bescheid, ruft uns an oder schickt eine WhatsApp ins Studio. Die Nummer ist immer die 0355 4839 94 und die 5. Radio Cottbus wünscht euch wie immer eine gute Fahrt. Kommt gut an.
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10: Vorher gibt's die beste Musik hier auf Radio Cottbus. 2 Hits am Stück jetzt für euren Mittwoch. Guten Morgen.
13: Guten Morgen.
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0: mal gehofft, dass sie mit so einem schönen Song endlich wieder mal was holen. Einen Titel im Fußball, geklappt hat's nicht, aber immerhin die Lightning Seeds mit Three Lines ist ein Riesenhit, der geblieben ist. 7:12, gleich Viertel acht. Guten Morgen.
1: Morgen.
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1: Gleich wieder 8 am Mittwoch. Ihr hat Radio Cottbus. Guten Morgen.
0: Einen schönen Mittwoch für euch.

0: 15, kurz nach Viertel 8. Wir schauen wieder auf die Straßen für euch. Ihr braucht heute Morgen wieder Geduld auf der B168 zwischen Wilmersdorf und Merzdorf. Dichter Verkehr, etwa 10 Minuten Zeitverlust heute Morgen. Blitzer in Cottbus in der Gaglioer Landstraße gemeldet und 5 Blitzeranhänger kommen dazu. Die Standorte nennen wir euch gleich nach halb.
1: Im Wetter aktuell noch ganz schön bewölkt, aber das wechselt sich heute auch immer wieder ab. Es kommt auch viel Sonne mit dazu, bleibt den ganzen Tag über trocken und Temperaturen dazu dann später bei milden 16 Grad. Gleich stellen wir euch unser Tier der Woche vor. In der besten Musik vorher Kate Ryan mit Babacar für euch zum Wachwerden. Guten Morgen.
0: Sollen wir schon mal verraten, wie das Tier der Woche heißt?
1: Das macht schon?
0: Appetit.
1: Ah,
0: Cashew.
1: Ja.
0: Cashew, wie die Cashew.
1: Oh, Cashewkerne mag ich gerne.
0: Oh, lecker, lecker, lecker. Aber nicht essen, die Katze.
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1: Um 8 Minuten vor halb 8 und Mittwoch heißt es ja mal bei uns, wer zieht diese Woche aus dem Tierheim Cottbus direkt ins Radio ein? Und heute ist das Cashew.
2: Ja, und der Name, der passt echt gut der Karte. Ja. Der hat nämlich tatsächlich diese leicht braune Färbung am Kopf, also ein bisschen wie der Kern, aber der Kater ist natürlich deutlich flauschiger.
1: Ja, vielleicht nicht so lecker wie Cashewkerne, aber Cashew gehört eher zur Sorte kein Drama, kein Katzentheater. Ist einfach ganz ruhig, freundlich und so ziemlich verschmust. Philipp aus der Radio Cottbus Redaktion hat ihn zusammen mit Salome besucht.
3: Wen habt ihr denn diese Woche für uns?
4: Heute haben wir den Cashew.
3: Wer ist denn das eigentlich und wie ist er denn so drauf?
4: Das ist ein Kater, der ist noch relativ jung, so circa 1 Jahr alt. Er ist verschmust, verspielt und eine Besonderheit, die er hat, er nuckelt so ein bisschen an sich selbst. Also es kann sein, dass er halt vielleicht früh von der Mutter getrennt wurde oder so. Das ist dann manchmal so ein Anzeichen und vielleicht kommt es auch hier durch einen Stress.
3: Wenn man für Cashew dann irgendwann mal ein neues Zuhause findet, wie sollte das am besten so sein?
4: Am besten wäre für ihn vielleicht irgendwie was bisschen ruhigeres. Vielleicht sogar eher, eigentlich hätten wir ihn als Freigänger gedacht, aber für die Wohnung wäre er vielleicht doch auch geeignet, da es da vielleicht dann ruhiger er ist und er vielleicht nicht so gestresst ist.
3: Wie sieht das aus mit anderen Tieren? Verträgt er sich mit anderen Tieren?
4: Ich kann es mir vorstellen, man muss halt das langsam zusammenführen. Also wir wissen jetzt nicht davon, dass er jetzt irgendwie schon Hunde kennt oder so, aber tendenziell ist es schon möglich. Man muss es halt langsam zusammenführen.
3: Und wie sollten dann so die nächsten Menschen drauf sein vom Charakter her?
4: Offen für Katzen natürlich. Sich ein bisschen damit auseinanderzusetzen, wie Katzen so drauf sind, wie deren Bedürfnisse sind.
2: Kater Cashew sucht also einfach ein schönes Zuhause und nette Menschen, die möglichst viel kuscheln wollen.
1: Ja, und wenn ihr jetzt denkt, das klingt ja verdächtig nach unserem Kater, dann meldet euch beim Tierheim in Cottbus. Ein Bild von Cashew findet ihr auf radiocottbus.de, bei Instagram und auf Facebook. Stellen wir es euch noch rein. Guckt euch den an. Wirklich hübsches Kerlchen und da wird sich doch was finden lassen. Für auf Cashew-Kern hier aus dem Cottbuser Tierheim.
2: 7.23 Uhr jetzt. Kommt gut in den Tag mit Radio Cottbus. Guten Morgen.
1: Guten Morgen.
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14: 16 Grad bekommen wir heute maximal in der Lausitz. Aktuelle Temperaturen liegen bei so 12 Grad, also wir sind davon gar nicht so weit weg. Aktuell einige Wolken über der Lausitz, aber da kommt heute auch viel Sonne mit dazu. Ich habe gesehen, 7 Sonnenstunden sind für heute noch eingeplant. Also es wird, denke ich, ein richtig schöner Herbsttag, ganz ohne Regen heute.
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11: Die Brandenburger Landesregierung und die Cottbuser Stadtspitze haben gestern über die nächsten großen Projekte in der Stadt beraten. Lea Limberg, was waren denn die Themen?
15: An erster Stelle hat dabei die Zukunft des Strukturwandels in der Lausitz gestanden. Brandenburgs Ministerpräsident Dietmar Woidke sieht im Vergleich zu den letzten Jahren einen großen Fortschritt.
16: Heute ist Cottbus nicht nur für Brandenburg, sondern auch für Deutschland ein Beispiel geworden. Ein Beispiel geworden, was möglich ist, um Strukturwandel positiv zu gestalten, aber auch ein Beispiel geworden für die schnelle Umsetzung von Projekten.
15: So haben Themen im Mittelpunkt gestanden, wie die Medizinische Universität, der Lausitz Science Park und der Ausbau der Bahnstrecke zwischen Cottbus und Lübbenau. Für neue Infrastrukturprojekte in Cottbus sind außerdem mehr als 52 Millionen Euro aus einem Zukunftspaket vorgesehen worden. Die BTU bekommt für den Ausbau moderner Fertigungstechnologien in der Lausitz weitere 16,1 Millionen Euro. Das Geld fließt bis 2030 in das Projekt TAF 2 am Forschungszentrum CESCO. Dabei sollen vor allem Unternehmen aus der Region unterstützt werden, zum Beispiel beim Einsatz von 3D-Druck, digitaler Produktion oder neuen Weiterbildungsangeboten für Fachkräfte. Außerdem begleitet das Projekt den geplanten Neubau der CESCO-Forschungsfabrik im Lausitz-Science-Park. Bei der IHK Cottbus sind gestern 22 der besten Auszubildenden aus der Lausitz ausgezeichnet worden. Sie haben sich unter rund 1400 Prüflingen im Kammerbezirk durchgesetzt. Zwei von ihnen sind in ihren Ausbildungsberufen sogar bundesweit die besten gewesen. Heute werden außerdem 88 Absolventen aus der höheren Berufsausbildung geehrt. Und unsere gute Nachricht, rund 700 Kinder im Landkreis Oberspreewald-Lausitz haben in diesem Schuljahr schon gelernt, wie sie sicher mit dem Schulbus unterwegs sind. Dafür ist die Busschule der Verkehrsgesellschaft OSL direkt an den Grundschulen unterwegs. Die Kinder üben dabei zum Beispiel, wie viel Abstand sie an der Haltestelle halten sollten, wo der Schulranzen im Bus hingehört und was bei einer plötzlichen Bremsung passiert. In diesem Schuljahr hat es bereits 34 Termine gegeben, das Angebot ist kostenlos. Soweit das Neueste, Lausitz-News auf Radio Cottbus immer um 17:30 und rund um die Uhr auf radiocottbus.de.
11: Dankeschön, Lia Limberg.
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11: Etwa 10 Minuten Wartezeit gerade auf der B168 zwischen Wilmersdorf und Merz. Auf der Grund hier dichter Verkehr in Kombination mit der Baustelle. Heute Morgen braucht ihr auch da wieder Geduld. Es wird geblitzt. Einer gemeldet, ein Blitzer in Cottbus in der Gagloer Landstraße. Und 5 Blitzeranhänger bestätigt. Cottbus Schmelwitzer Straße stadteinwärts. In Klein-Gaglow statt auswärts Richtung Drebkau, in Luckau am Anger, in Forst in der Frankfurter Straße in Höhe Friedhof Richtung Grenze und in Skado hier in der Fortuna Straße, der Spielstraße mit Schrittgeschwindigkeit. Ihr könnt gerne ergänzen, wenn ihr noch mehr seht auf den Straßen, dann sagt uns Bescheid unter der 0355 4839 945. Radio Cottbus wünscht wie immer eine gute Fahrt.
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11: Und den Blick auf eines der größten Bauprojekte. Ein ganzes Jahr lang wird gebaut an dem zweiten Gleis zwischen Lübbenau und Cottbus. Im Dezember geht's los. Die Bauarbeiten an der Bahnstrecke, kann ich aber schon sagen, weil da meine Hunderunde lang geht, die haben schon begonnen. Mhm. Baufreiheit ist da schon. Das sieht zum Teil richtig nicht so schön aus, da wie es mit dem Wald passiert ist. Aber es muss ja hin, das zweite Gleis. Wie die Bauarbeiten da gerade stehen, wie es losgehen soll und was ihr sonst noch wissen müsst zu dieser Mega-Baustelle, das besprechen wir gleich.
14: Vorher gibt es 2 Hits am Stück hier auf Radio Cottbus. Wir haben es jetzt 7.35 Uhr. Guten Morgen.
11: Guten Morgen.
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0: Mittwochmorgen, gleich 9:08. 7:42, guten Morgen.
1: Guten Morgen.
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0: Wenn ich mit meinem Hund gehe, kann ich es vor meinem geistigen Auge quasi schon sehen. Das zweite Gleis, so weit ist schon alles breit weggeräumt, rechts und links von der eingleisigen Strecke. Also auf meiner Hunderunde sieht es gerade nicht so schön aus, muss ich ehrlich sagen. Da sind ganz schön viele Bäume gefällt worden, aber es muss ja sein. Zwischen Cottbus und Lübbenau wird sich auf der Schiene in den nächsten Jahren einiges ändern, denn die Deutsche Bahn baut die Strecke und da muss man wirklich sagen, endlich zweigleisig aus.
1: Ja, aktuell läuft erstmal die Vorbereitung. Richtig ernst wird es dann ab dem 13. Dezember. Ab da wird die Strecke für rund ein Jahr komplett gesperrt.
0: Ja, was genau dort passieren wird und was das Ergebnis ist, das erklärt Dietrich Bolte. Er ist Teil des Vorstands für Infrastrukturplanung bei der DB InfraGo.
3: Ja, ist erstmal ein großartiger Tag für die Bahn und für die Lausitz. Wir sind dabei, auf der Strecke Lübbenau-Cottbus das zweite Gleis zu bauen, mit dem Ziel Ende 2027 dann hier den Halbstundentakt zu öffnen. Das heißt, für die Reisenden hier Berlin und die Lausitz kommen wieder näher und wir können quasi einen verdichteten Halbstundentakt dann anbieten.
1: Gebaut wird auf rund 29 Kilometern zwischen Lübbenau und Cottbus und neben dem zusätzlichen Gleis werden auch Oberleitungen erneuert. Außerdem bekommen Radusch, Kunersdorf und Kolkwitz zusätzliche Bahnsteige.
0: Ja, wenn so viel gebaut wird, geht das natürlich nicht ohne Einschränkungen. Während der Bauzeit fahren auf dem Abschnitt dann keinerlei Züge, also Fern- und Regionalzüge. Die werden alle umgeleitet über Karlau und für die Orte entlang der Strecke soll es dann Busse als Ersatzverkehr geben.
1: Ja, und klar, Ersatzverkehr nervt. Ich glaube, da sind wir uns alle einig, aber langfristig wird es ja nur besser.
4: Für die Region ist das eine ganz, ganz tolle Nachricht, auch wenn wir jetzt ein Jahr die Baumaßnahme haben und die Einschränkungen. Aber wir haben eine enorme Nachfrage auf dieser Strecke, weil es wirklich eine sehr, sehr wichtige Strecke ist. Der ganze Korridor zwischen Cottbus und Berlin ist wichtig für Wirtschaft, für Wissenschaft, für alle Menschen, die hier regelmäßig unterwegs sind, auch touristisch. Und deswegen ist es so wichtig, dass diese Baustelle jetzt passiert.
0: Ja, das sagt Christoph Heuing, der ist Geschäftsführer des Verkehrsverbundes Berlin-Brandenburg.
1: Und wenn alles nach Plan läuft, dann soll das zweite Gleis Ende 27 in Betrieb gehen. Dann sollen auf der Strecke zwischen Cottbus und Berlin mehr Züge fahren können und der Fahrplan stabiler werden.
0: Halbstundentakt. Finde ich cool. Ne? Mhm. Also da bist du mit dem Auto, bist du hinten dran. Wenn du alle halbe Stunde nach Berlin düsen kannst, also ich würde das auf jeden Fall mal ausprobieren.
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0: Neues in mein Blatt auf Radio Cottbus um kurz nach 7:47 Uhr. 7:47 Uhr. Schauen wir auf die Straßen rauf, da gibt es einen dichten Verkehr auf der B168 mal wieder zwischen Wilmersdorf und Merzdorf. Wartezeit heute Morgen um die 10 Minuten und gerade frisch gemeldet von Simona, ein Blitzer in Drachhausen in der 30er-Zone hier in der Ortsdurchfahrt. Blitzer auch in Cottbus in der Gagloer Landstraße und Blitzeranhänger kommen noch dazu. 5 Stück, die nennen wir euch gleich nach 8.
1: Im Wetter heute trocken, Sonne und Wolken im Mix und die Temperaturen gehen noch rauf auf maximal 16 Grad dann später am Nachmittag. In der Westmusik gibt es für euch Ray Gavi und Imran mit Rivers ganz aktuell hier und direkt danach unser Frühsport. Guten Morgen.
0: Guten Morgen.
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2: 7.52 Uhr jetzt am Mittwoch und immer an der Stelle der Blick auf den Lausitzer Sport. Und da läuft für die Basketballer der Wild Devils Cottbus. Und ist gerade richtig gut. Am Wochenende waren sie in Potsdam zu Gast und haben dort den nächsten Sieg geholt. Lia Limberg ist jetzt bei uns im Studio. Wie lief denn das Spiel?
3: Ja, wirklich richtig gut. Die White Devils haben gegen die zweite Mannschaft der Kings und Queens Potsdam mit 89 zu 51 gewonnen. Schon nach dem ersten Viertel lagen sie mit 23 zu 7 vorne und haben ihren Vorsprung dann immer weiter ausgebaut. Damit haben die Cottbusser jetzt alle 5 Saisonspiele gewonnen. Weiter geht's für sie dann aber erst am 8. November, weil während der Herbstferien macht die Liga nämlich Pause.
4: Also ein bisschen Pause für die Herbstpause für die Basketballer. Hoffentlich konservieren die ihre gute Form. Bei Energie Cottbus geht's diese Woche richtig los. Allerdings reden wir jetzt nicht über den Fußball im Stadion, sondern über E-Sport.
3: Genau, am Donnerstag startet für die E-Sportler von Energie nämlich die neue Saison. Die spielen virtuell Fußball und treten dabei gegen andere Vereine an. Und weil die Profis von Energie in die zweite Bundesliga aufgestiegen sind, dürfen jetzt auch die E-Sportler erstmals in der Virtual Bundesliga mitspielen.
2: Ja, da treffen sie dann auf die großen Namen aus der Bundesliga, oder? Wer wartet dann zum Start auf Energie?
3: Da sind direkt ein paar bekannte Vereine dabei. Am Donnerstag geht es unter anderem gegen Schalke, Augsburg und Werder Bremen. Los geht's da um 18 Uhr. Und wer sich das Ganze anschauen möchte, kann die Spiele live auf dem Twitch-Kanal von Energie verfolgen.
4: Da drücken wir die Daumen den E-Sportlern vom FC Energie Cottbus. Vielleicht klappt es ja gleich zum Start mit den ersten Siegen gegen, was habe ich gesagt, Schalke, Augsburg, Werder, Bremen. Ist ja als Bundesligisten nicht schlecht.
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4: Also bis vor kurzem hat man das noch Zocken genannt. Jetzt nennt man es E-Sport. Nicht schlechter.
2: Guckt man Leuten beim Fußballspielen zu, wie sie Fußball spielen?
4: Nicht spielen.
2: Naja, sondern...
4: Also spielen.
2: Spielen.

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10: Milde Temperaturen bei uns in der Lausitz, es ist nicht ganz so frostig kalt. 12 Grad messen wir aktuell und die Temperaturen gehen heute noch hoch auf maximal 16 Grad. Dazu einige Wolken, aber auch immer wieder Sonne, wechselt sich den Tag immer wieder ab und es soll heute trocken bleiben.
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11: Mit Lia Limberg, guten Morgen. Vor dem Landgericht Cottbus läuft seit Montag der Prozess gegen eine 22-Jährige, die mehr als 20 Autos angezündet haben soll. Angeklagt ist sie wegen schwerer Brandstiftung. Das Gericht hat beim umfassenden Geständnis eine Haftstrafe zwischen knapp 4 und gut 4 Jahren in Aussicht gestellt. Der Gesamtschaden liegt laut Gericht im 6-stelligen Bereich. Die Frau ist Anfang Februar in der Nähe eines brennenden Autos festgenommen worden.
12: Dankeschön, Lia Limberg. Mehr Lausitz-News für euch dann gleich wieder um 8:30. Jetzt gibt's die Weltnews.
13: Ich bin Diana Kramer. Die schwarz-rote Koalition hat ihren Streit über eine Zuckersteuer auf gesüßte Getränke beigelegt. Der Kompromiss sieht laut dem Redaktionsnetzwerk Deutschland eine 2-stufige Steuer und Ausnahmen für kleinere Hersteller vor. Die Steuer soll heute im Kabinett beschlossen werden.
14: Ab Juli kommenden Jahres soll die Zuckersteuer bereits in Kraft treten. Finanzminister Klingbeil will damit zusätzliches Geld für den Bundeshaushalt einnehmen. Ihm geht es aber auch darum, den Getränkeherstellern einen Anreiz zu geben, den Zuckergehalt zu senken und ihre Produkte gesünder zu machen. Gegen die Steuer gibt es allerdings weiterhin Widerstand. Mehrere Agrar- und Verbraucherschutzminister der Union etwa sprechen sich dagegen aus. Begründung: Eine Zuckersteuer belastet den Kauf bestimmter Lebensmittel unnötigerweise zusätzlich. David Riemer, Nachrichtenredaktion.
13: Papst Leo XIV. Hat Lungenkrebs, das teilten seine Ärzte am Abend in Rom mit. Bei einer Operation wurde dem 71-Jährigen der untere Teil des rechten Lungenflügels entfernt. Untersuchungen ergaben, dass der entnommene Knoten bösartig war. Der Eingriff sei aber ohne Komplikation verlaufen, heißt es. Leo soll sich nun etwa eine Woche im Krankenhaus erholen. Nach dem wohl spektakulärsten Sabotageakt der deutschen Nachkriegsgeschichte beginnt heute in Hamburg der Prozess gegen den ersten mutmaßlichen Täter. Rund 4 Jahre nach den Anschlägen auf die Nord Stream Pipelines in der Ostsee muss sich ein Ukrainer vor Gericht verantworten.
6: Am 26. September 2022 detonierten in etwa 80 Metern Tiefe mehrere Sprengsätze. Sie rissen Lecks in die Pipelines, die ursprünglich russisches Gas durch die Ostsee transportieren sollten. Laut Anklage soll der Ukrainer Drahtzieher der Sabotageaktion gewesen sein. Er und 6 weitere sollen Wochen vorher mit einer gecharterten Segeljacht von Rügen aus gestartet sein. Bei Tauchgängen soll die Gruppe 4 mit Zeitzündern versehene Sprengsätze zum Meeresboden gebracht haben. Tanja Wagner, Nachrichtenredaktion.
13: Zum Fußball. In der Champions League hat der FC Bayern einen weiteren Sieg verpasst. Bei Viking Stavanger verspielten die Münchner eine zwischenzeitliche Führung. Nach einer gelb-roten Karte für Michael Olise kassierten die Bayern dann in Unterzahl kurz vor Spielende den Ausgleich zum 3:3. RB Leipzig konnte sein Heimspiel gegen Eindhoven mit 1:0 gewinnen.
12: Dankeschön, Diana Kramer.
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12: Und da gibt es eine Verkehrsbehinderung in Cottbus jetzt auf dem Stadtring. Großer Ampelausfall an der Kreuzung Stadtring, Kreuzung zur Willy-Brandt-Straße. Da steht es jetzt hier an den Nebenstraßen. Da ist auf dem Stadtring dichter Verkehr. Und wenn die Ampel nicht gehen, dann braucht ihr da Geduld. Ihr braucht auch Geduld auf DB 168 zwischen Wilmersdorf und Merzdorf. Hier dichter Verkehr in der Baustelle. 10 Minuten Zeitverlust habt ihr jetzt gerade da. Und das hier sind die gemeldeten Blitzer vom Mittwochmorgen. Cottbus, Gagluer Landstraße und Drachhausen in der Ortsdurchfahrt bei Tempo 30. Blitzeranhänger kommen noch dazu. Cottbus, Schmelwitzer Straße stadteinwärts. Nach wie vor in Klein-Gagluer stadtauswärts. In Luckau am Anger ein Blitzeranhänger. In Forst einer in der Frankfurter Straße in Höhe Friedhof in Richtung Grenze. Und in Skardo, der in der Fortuna Straße, also der in der Spielstraße, auch der Anhänger heute noch aktiv. Wenn ihr mehr gesehen habt, dann sagt gerne Bescheid. Immer unter der 0355 4839 94 und die 5 einfach anrufen oder WhatsApp schicken, geht beides. Radio Cottbus wünscht euch eine gute Fahrt.
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12: Ein Trachtengesicht hast du, hat man dir mal gesagt. Ist das ein schönes Kompliment für dich gewesen?
10: Oh, wenn das heißt, dass ich gut aussehe in der Tracht, ja, auf jeden Fall.
12: Ja. Und ich hoffe, dass in diesem Verein, den wir euch heute vorstellen, in voll vereint auch ganz viele Trachtengesichter zu Hause sind. Denn es ist der Heimat- und Trachtenverein aus Burg. Der ist wirklich sehr aktiv mit ganz tollen Mitgliedern. Und was wir so Schönes auf die Beine stellen, darüber reden wir gleich.
10: Jetzt gibt's aktuelle Musik von Fastball mit Music Sounds. Habt einen schönen Start in den Mittwoch. Guten Morgen.
12: Guten Morgen.
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0: I am what I am, ihr Radio-Podcast mit der besten Musik am Mittwochmorgen. Und da haben wir es gleich 8:15, 8:12. Guten Morgen.
1: Guten Morgen.
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0: Immer am Mittwoch um diese Uhrzeit stellen wir euch einen tollen Verein aus der Lausitz vor. Ihr könnt euch dafür bei uns bewerben. Einfach eine WhatsApp schreiben an die 0355 4839 495 oder aber ihr schickt uns eine Mail in die Redaktion. Ja, und heute gehen wir mal auf eine kleine Zeitreise zurück. Denn früher, da sah unsere Lausitz ja noch ganz anders aus. Die Menschen haben erstmal andere Kleidung getragen, teilweise anders gesprochen und es gab viele Traditionen, die heute vielleicht gar nicht mehr jeder kennt.
1: Ja klar, über die Jahre hat sich natürlich einiges verändert, aber gerade deshalb ist es ja wichtig, dass die alten Bräuche nicht einfach in Vergessenheit geraten.
0: Ja, und genau dafür gibt es den Heimat- und Trachtenverein Burg Spreewald. Der wurde 1992 gegründet und hat mittlerweile 107 Mitglieder und da sind alle dabei, von jung bis alt.
3: Dass unsere Identität der Sorben und Wenden ganz einfach nicht verloren geht, weil wir wollen ganz einfach die alten Traditionen und die Vielfalt auch der Trachten bewahren und weitergeben, damit auch die späteren Generationen das weiterleben können.
1: Ja, das hat uns Petra Kraus erzählt. Sie ist die Vorsitzende des Heimat- und Trachtenvereins Burg Spreewald.
0: Ja, und die 107 Mitglieder, die treffen sich nicht immer alle auf einmal. Es gibt verschiedene Gruppen, zum Beispiel zum Sticken und Stricken treffen sich da einige. Da wird gern das Wissen an die Jüngeren weitergegeben, denn gerade wenn man sich selbst mal so eine schöne Spreewaldtracht nähen möchte, ist das ja gar nicht so einfach.
1: Ja, und auch bei vielen Festen in Burg ist der Verein kaum wegzudenken, so wie hier.
3: Zum Beispiel ist die jährliche Teilnahme am Festumzug beim Heimat- und Trachtenfest in Burg Spreewald eigentlich schon immer gesetzt. Die machen wir. Unser Verein hat an diesem Wochenende oder an diesem Festumzug 4 Wagen gestaltet. Wir haben zum einen die Trachtenvielfalt gezeigt. Wir haben auch die Waschweiber dargestellt, also die Waschfrauen. Das ist ja auch eine Tätigkeit, die einfach gemacht werden musste oder gemacht werden muss nach wie vor. Und wir haben das Thema Ammen aufgenommen.
0: Ja, und auch beim Handwerker- und Bauernmarkt ist der Verein immer mit dabei. Dort zeigen die Mitglieder dann zum Beispiel das traditionelle Heuschoberpacken.
1: Ja, der Verein ist aber nicht nur bei anderen Festen zu Gast. Die Mitglieder, die organisieren auch selbst eigene Veranstaltungen. Im Februar geht es zum Beispiel mit dem Zampern und der Fastnacht los. Und vor kurzem gab es auch erst das hier.
3: Eine der größten Veranstaltungen, die unser Verein selbst gestaltet, ist die historische Kartoffelernte. Wir zeigen dort das alte Kartoffelhacken, also noch mit der Kartoffelhacke, runter auf die Knie und dann geht's los. Und daneben gab es ja dann später auch schon das Kartoffelausroden, wo man mit einem Pferdegespann die Kartoffel ausgerodet hat und wir das, die Kartoffel dann bloß noch auflesen brauchen dahinter.
0: Ja, die historische Kartoffelernte, mittlerweile eine richtige Tradition in Burg. Und wenn ihr da gerne mal vorbeischauen wollt, dann müsst ihr euch allerdings noch bis nächstes Jahr gedulden. Das Fest, das war nämlich gerade erst, ist immer am 2. September-Wochenende. Einfach mal merken.
1: Ja, jetzt macht der Verein erstmal eine kleine Winterpause. Ab Februar geht es dann wieder richtig los. Und wenn ihr jetzt selber Lust bekommen habt, mal beim Heimat- und Trachtenverein Burg Spreewald vorbeizuschauen oder vielleicht sogar mitzumachen, dann meldet euch gerne beim Verein.
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0: 8:45 und ich muss ganz ehrlich sagen, ich war schon mal dabei bei dieser traditionellen Kartoffelernte. Das ist wirklich richtig cool, wie die Leute da übers Feld wandern. Ich bin nicht gewandert, ich bin gewandert zum Stand.
1: Ja, da gibt's dann immer auch so richtig leckere, frische Kartoffelsachen.
0: Und da gab's richtig schön viele Kartoffeln mit Quark. Lecker. Sehr, sehr, sehr lecker.

0: zweimal Stau um kurz nach 8:15, 8:17 hier heute Morgen. Einmal auf der B168 zwischen Wilmersdorf und Merzdorf. Hier dichter Verkehr. 10 Minuten verliert ihr hier und Stau auch gerade am Stadtring. An der Kreuzung sowie die Brandstraße sind nämlich die Ampeln ausgefallen. Hier staut sich's auf. Blitzer gemeldet in Cottbus in der Gagluer Landstraße und in Drachhausen in der Ortsdurchfahrt bei Tempo 30. 5 Blitzeranhänger kommen noch dazu, die nennen wir euch gleich nach 8:30.
1: Im Wetter aktuell ganz schön bewölkt über der Lausitz, aber da kämpft sich die Sonne heute auf jeden Fall noch weiter durch. Es soll trocken bleiben und die Temperaturen steigen noch auf maximal 16 Grad heute. Gleich gibt's unsere Zahl des Tages, vorher Tempest City mit Self-Aware. 8:18 jetzt, guten Morgen.
0: Guten Morgen.
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0: 25 in 9 Minuten ist es 8:30. Guten Morgen.
1: Guten Morgen.
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1: Ja, einmal von Cottbus direkt bis ins All. Und das ist wirklich ein Experiment der BTU. Könnte nämlich bald auf der internationalen Raumstation ISS landen.
0: Ja, das Projekt, das heißt Atmoflow. Dahinter steckt so eine Art Mini-Erde, mit der Forschende untersuchen wollen, wie sich Luft- und Meeresströmungen verändern und was die Erderwärmung damit macht.
1: Ja, jetzt könnte man vielleicht fragen, warum muss das Ding dafür überhaupt ins All? Das Experiment, das funktioniert tatsächlich nur in Schwerelosigkeit. Hier auf der Erde würde die Schwerkraft die Messungen ein bisschen durcheinander bringen.
0: Ja, Anfang 2028 könnte Atmoflow ins Weltall zur ISS fliegen und ganz fix ist das leider noch nicht. Da muss im Hintergrund gerade noch ganz viel geprüft werden.
1: Wenn aber alles klappt, dann bleibt Atmoflow rund 1,5 Jahre auf der ISS und schickt von dort seine Daten zurück nach Cottbus. Die Forschenden an der BTU können das Ganze dann einfach aus der Lausitz begleiten.
0: Cool. Und Raumfahrt übrigens ist für die BTU tatsächlich kein Neuland. Zwei Vorgängerexperimente aus Cottbus, die waren schon auf der ISS.
1: Die 2028, heute unsere Zahl des Tages, denn 2028 könnte wieder ein Experiment aus der Lausitz ins Weltall fliegen.
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0: Ganz irdische Dinge haben wir für euch gleich in unseren Lausitz-News. Wir bringen euch auf den neuesten Stand. Das machen wir um 8:30 und das ist in 7 Minuten. Guten Morgen.
1: Guten Morgen.

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15: Wir messen aktuell immer noch 12 Grad in der Lausitz. Temperaturen wollen heute Morgen irgendwie nicht so richtig steigen, aber sie steigen eh auch nicht mehr so viel. Wir bekommen noch maximal 16 Grad heute. Viele Wolken aktuell noch dazu. Im Laufe des Tages kommt aber immer wieder Sonne durch und es soll heute keinen Regen geben.
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13: Vor dem Landgericht Cottbus läuft seit Montag der Prozess gegen eine 22-Jährige, die mehr als 20 Autos in der Stadt angezündet haben soll. Lea Limberg, wofür genau steht sie denn jetzt vor Gericht?
16: Angeklagt ist sie wegen schwerer Brandstiftung. Das Gericht hat bei einem umfassenden Geständnis eine Haftstrafe zwischen knapp 4 und gut 4 Jahren in Aussicht gestellt. Der Gesamtschaden liegt laut Gericht im sechsstelligen Bereich. Die Frau ist Anfang Februar in der Nähe eines brennenden Autos festgenommen worden. In Cottbus ist gestern Morgen in einen Sportclub im Eichenpark eingebrochen worden. Unbekannte sind gewaltsam in ein Büro eingedrungen und haben dort mehrere Geldkassetten gestohlen. Der Schaden wird auf rund 3.000 Euro geschätzt. Ob noch weitere Dinge fehlen, ist bislang unklar. Die Kriminalpolizei hat die Ermittlungen aufgenommen. Beim Spreewaldkonzert in Löben sind mehr als 2000 Euro für die Tafel zusammengekommen. Die Spendensumme wurde am vergangenen Freitag offiziell übergeben. Gesammelt worden ist das Geld beim Auftakt des ersten Löbener Hafenfests in der Paul-Gerhardt-Kirche. Mit dem Geld wird die Arbeit für Menschen in schwierigen Lebenslagen unterstützt. Und unsere gute Nachricht, rund 700 Kinder im Landkreis Oberspreewald-Lausitz haben in diesem Schuljahr schon gelernt, wie sie sicher mit dem Schulbus unterwegs sind. Dafür ist die Busschule der Verkehrsgesellschaft OSL direkt an den Grundschulen unterwegs. Die Kinder üben dabei zum Beispiel, wie viel Abstand sie an der Haltestelle halten sollten, wo der Schulranzen im Bus hingehört und was bei einer plötzlichen Bremsung passiert. In diesem Schuljahr hat es bereits 34 Termine gegeben, das Angebot ist kostenlos. Soweit das Neueste, Lausitz-News auf Radio Cottbus immer um 17:30 und rund um die Uhr auf radiocottbus.de.
13: Dankeschön, Lia Limberg.
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13: Nehmt euch mehr Zeit mit. So rum. Auf der B168 zwischen Cottbus-Wilmersdorf und Cottbus-Merzdorf. Hier wieder dichter Verkehr in der Baustelle. 10 Minuten braucht ihr mindestens länger gerade. Ampelausfall in Cottbus auf dem Stadtring an der Kreuzung zur Willy-Brandt-Straße. Auch das sorgt gerade für Stau hier. Auch hier müsst ihr Zeit mitbringen. Und Achtung, Blitzer in Cottbus in der Gagloer Landstraße. Ein Blitzer, dann hat Marco gerade eingemeldet in der Ewald-Hase-Straße. 38er-Zone und 30er-Zone auch in Drachhausen hier in der Ortsdurchfahrt. Hier steht ebenfalls ein Blitzer heute Morgen. Blitzer-Anhänger in Cottbus in der Schmelwitzer Straße stadteinwärts, in Klein-Gagloh stadtauswärts, in Luckau am Anger ist einer abgestellt, in Forst einer in der Frankfurter Straße in Höhe Friedhof Richtung Grenze seit gestern und nach wie vor der in Skado hier in der Spielstraße, das ist die Fortuna-Straße. Ihr könnt gerne jederzeit erst ergänzen, wenn ihr was seht auf den Straßen in der Lausitz, dann wählt ihr einfach die 0355 4839 945, ruft uns an oder schickt uns einfach eine WhatsApp im Studio, geht beides, gute Fahrt.
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13: Und den Blick auf die 32. Cottbuser Altstadtnacht am 7. November. Wahnsinnig viele Künstler treten dort auf, spielen live und auch DJs sind in diesem Jahr wieder mit dabei. Im Mailix, einer, der ist schon mehrfach mit dabei gewesen, ein quasi Wiederholungstäter. Wer das ist und was er auflegt, gleich.
15: Voll die beste Musik hier auf Radio Cottbus. 2 Hits jetzt am Stück. Wir starten mit der neuen Nummer von Meile und DJ Licious Forever Young jetzt für euch. Guten Morgen.
13: Guten Morgen.
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0: Großer Klassiker aus den 80ern hier. Sandra und ihr Maria Magdalena. Ihr hört Radio Cottbus um 8:50. Guten Morgen.
1: Guten Morgen.
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0: Gar nicht mehr so lange, ne? 3 Wochen, glaube ich, noch.
1: Ja, so dreieinhalb.
0: Dreieinhalb Wochen. Dann ist sie wieder da, die Altstadtnacht.

0: bist wieder im Mailix unterwegs. Was ist das für eine Atmosphäre zur Altstadt nach, wenn man da auflegt als DJ? Ist ja ein klassischer Tanzschuppen des Mailix.
1: Das ist richtig. Das Mailix ist ja eigentlich ein Restaurant. Aber es gibt eine schöne zweite Etage, die immer sehr gut umgebaut werden kann zu einer größeren Tanzfläche. Und das hat letztes Jahr auch sehr viel Spaß gemacht. Deswegen habe ich dieses Jahr auch wieder zugesagt.
0: Ja, sehr schön. Was spielst du denn?
1: Ja. Spielen tue ich natürlich, ja, querbeet alles, aber in der Regel am Anfang meistens immer tanzbare Musik wie Schlager oder Discofuchs.
0: Aha.
2: Also, ja?
0: Nee, erzähl ruhig.
2: Ja, ich wollte nur fragen, was ist denn für dich das Besondere an der Altstadtnacht, dass du auch immer wieder zusagst und immer wieder mitmachen willst?
1: Na, erstmal das Klientel, weil es komplett bunt gemischt ist. Jung und alt treffen wir aufeinander und ja, die Leute haben natürlich Lust zu feiern, weil es halt auch günstig ist und man hat gute Fluktuationen, ne?
0: Ja.
1: Dadurch,
0: ja,
1: dass sie halt auch immer so ein Barhopping machen.
0: Also ich finde das auch wirklich cool. Also das Konzept, das haben wir ja unsere sozusagen Vorväter schon erfunden bei 32 Ausgaben, das muss man echt sagen. Also das ist wirklich eine schöne Sache und ich mag es auch wirklich sehr, weil die ausgelassene Stimmung in der Innenstadt, die ist halt immer so schön. Ne? Wenn die Leute von Bar zu Bar ziehen, die haben dann schon ein bisschen was getrunken und kommen dann schon fröhlich an. Das ist eigentlich immer was Schönes. Wenn du auflegst, du hast gerade schon gesagt, querbeet, am Anfang Schlager, wo endet es denn dann?
1: Es kommt halt immer drauf an, wie das Publikum reagiert. Ich bin meistens eigentlich schon einer, der eher aufs Publikum eingeht und wo es endet dann. Ja, eigentlich immer in gute Laune Musik.
2: Ja gut, das würde ich sagen, ist das Wichtigste. Wo legst du sonst so auf? Wo kann man dich sonst mal hören?
1: Das nächste Mal bin ich in der Chemiefabrik zur Halloween-Party.
0: Ah, guck an, du bist da. Ah, okay. Ja, da machen wir auch gerade große Werbung. Wird ja präsentiert von Radio Cottbus, diese schöne Halloween-Party. Das ist natürlich eine spannende Geschichte. Ja, dann guck mal, dass du da bei der Halloween-Party nicht so sehr versagst, weil 7 Tage später ist ja dann Altstadtnacht.
1: Ja, das ist richtig. Ich gebe mein Bestes.
2: Wir freuen uns auf euch. Alle Infos könnt ihr nochmal nachlesen auf radiocottbus.de. Wünsche euch jetzt erstmal einen schönen Mittwoch.
0: Morgen. DJ Dave im Mailix. Live erleben am 7. November. Guten Morgen.
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0: 9:38, 8:47, Achtung, dichter Verkehr und Zeitverlust wieder mal auf der B168 zwischen Wilmersdorf und Merzdorf. Auch heute Morgen sind das gut und gerne 10 Minuten. Ampelausfall gerade auch auf dem Stadtring an der großen Kreuzung für die Brandstraße. Hier braucht ihr ein bisschen mehr Zeit und fahrt auch vorsichtig, schwer einsehbar diese große Kreuzung. Blitzer heute Morgen gemeldet aus Cottbus in der Gargluer Landstraße und in Drachhausen in der Ortsdurchfahrt bei 30. Die Blitzeranhänger nennen wir euch gleich nach 9.
1: Im Wetter heute 16 Grad möglich. Es soll wieder trocken bleiben wie gestern. Es gibt noch ein bisschen mehr Sonne. Aktuell wirkt es zwar noch nicht so, aber die Sonne, die kämpft sich immer wieder durch die Wolken durch. Wir wünschen euch einen schönen Mittwochmorgen, 8:48 haben wir es jetzt. Guten Morgen.
0: Guten Morgen.
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13: Aktuell 13 Grad in der Lausitz. Kleines bisschen geht's heute noch rauf. Maximal 16 sind heute drin. Dazu jetzt am Vormittag ganz schön viele Wolken, aber die Sonne, die kämpft sich da immer wieder durch und es soll heute keinen Regen geben.
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15: Mit Lia Limberg, guten Morgen. Vor dem Landgericht Cottbus läuft seit Montag der Prozess gegen eine 22-Jährige, die mehr als 20 Autos angezündet haben soll. Angeklagt ist sie wegen schwerer Brandstiftung. Das Gericht hat beim umfassenden Geständnis eine Haftstrafe zwischen knapp 4 und gut 4 Jahren in Aussicht gestellt. Der Gesamtschaden liegt laut Gericht im sechsstelligen Bereich. Die Frau ist Anfang Februar in der Nähe eines brennenden Autos festgenommen worden.
16: Danke, Lia Limberg. Mehr Lausitz-News für euch dann gleich wieder um 9:30. Jetzt Weltnachrichten.
17: Ich bin Diana Kramer. Die schwarz-rote Koalition hat ihren Streit über die Zuckersteuer auf gesüßte Getränke beigelegt. Der Kompromiss sieht eine zweistufige Steuer und Ausnahmen für kleinere Hersteller vor, berichtet das Redaktionsnetzwerk Deutschland. Mit der Zuckersteuer will Bundesfinanzminister Klingbeil zusätzliches Geld für den Bundeshaushalt einnehmen und gleichzeitig Getränkeherstellern den Anreiz geben, weniger Zucker zu verwenden und ihre Produkte gesünder zu machen. Die Zuckersteuer soll heute im Bundeskabinett beschlossen werden und im kommenden Sommer in Kraft treten. Deutschlands Raucherinnen und Raucher müssen sich auf wesentlich höhere Preise für Zigaretten einstellen. Über eine Gesetzesnovelle für steigende Tabaksteuern stimmt heute der Finanzausschuss des Bundestags ab, morgen dann der Bundestag und am Freitag ist das Thema im Bundesrat.
18: Aktuell kostet eine Schachtel mit 20 Zigaretten im Schnitt schon gut 8 Euro. Ab dem kommenden Jahr soll sie dann schrittweise teurer werden. In 4 Jahren könnte sie dann schon bei 12 Euro liegen, Markenzigaretten sogar bei 14. Aus Spargründen drehen sich viele Raucher ihre Zigaretten selbst, aber auch beim Feinschnitt-Tabak ist ein ordentliches Preisplus geplant. Die Tabaklobby glaubt aber, viele Raucher werden ihre Zigaretten dann einfach illegal kaufen oder im Ausland. Ursula Winkler, Nachrichtenredaktion.
17: Schocknachricht am späten Abend aus dem Vatikan. Papst Leo hat Lungenkrebs. Das gaben seine Ärzte nach einer Operation des 71-Jährigen bekannt. Bei dem Eingriff wurde Leo der untere Teil der rechten Lunge entfernt. Nach einer Gewebeuntersuchung stand dann fest, es ist Krebs.
19: Eine Schreckensnachricht für viele Gläubige. Leo selbst, sagen seine Ärzte hier, habe damit gerechnet, dass es Krebs ist. Seine Prognose sei aber gut, da der Tumor im Frühstadium entdeckt wurde. Etwa 1,5 Stunden wurde der Papst hier operiert. Alles lief wie geplant und einige Zeit später fragte er schon nach seinem Abendbrot. Erst am Wochenende hatte Leo, der sich immer fit hält, völlig überraschend erklärt, er habe einen Lungenknoten. Claudia Wächter, Rom.
17: Zum Fußball. Wieder kein Sieg für den FC Bayern. In der Champions League verspielten die Münchner bei Viking Stavanger eine zwischenzeitliche Führung. Michael Olise sah gelb-rot und die Bayern kassierten in Unterzahl kurz vor Schluss den Ausgleich zum 3:3. Besser lief's für RB Leipzig. Die Sachsen gewannen ihr Heimspiel gegen Eindhoven mit 1:0.
16: Dankeschön, Diana Kramer.
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16: Nach wie vor dichter Verkehr auf der B168 hier in der Baustelle zwischen Wilmersdorf und Merzdorf. Ungefähr 10 Minuten müsst ihr länger einplanen. Und es gibt 2 Ampelausfälle. Die Ampelmännchen kommen heute Morgen gar nicht hinterher. Hier einmal an der großen Kreuzung Stadtring zur Willy-Brandt-Straße und einmal komplett an der Europakreuzung in Cottbus. Service ist da schon vor Ort, hat uns Frank durchgegeben, aber aktuell eben aus die Ampel. Fahrt da unbedingt vorsichtig. Es wird geblitzt in Cottbus in der Ewald-Hase-Straße. Bei 30 hat uns Marco gemeldet. In der Gagluer Landstraße in Cottbus ein Blitzer aufgebaut. In Drachhausen in der Ortsdurchfahrt, auch hier sind 30. Und 30 auch in Merzdorf, hier am Ortsausgang der Blitzer aufgebaut. Gemeldet von Detlef. Blitzeranhänger stehen in Cottbus in der Schmelwitzer Straße stadteinwärts. In Kleingarglo nach wie vor, wenn ihr rausfahrt aus der Stadt in Richtung Treptow. In Luckau am Anger, in Forst in der Frankfurter Straße in Richtung Grenze, am Friedhof und in Skado in der Fortunastraße. Hier die Spielstraße mit Schrittgeschwindigkeit. Wenn ihr mehr seht auf den Straßen in der Lausitz, sagt gerne Bescheid. Immer an der 03 55 48 39 94 und die 5 macht ihr das. Entweder ihr ruft uns an oder schickt eine WhatsApp. Gute Fahrt für euch.
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16: Ich würde ja gerne mal wissen, wer sich im Tierheim immer die Tiernamen ausdenkt, weil die sind manchmal so witzig. Und auch das Tier der Woche, was wir in dieser Woche haben, hat auch wieder so einen ganz witzigen Namen. Cashew heißt das, nach den Cashew-Kernen. Das liegt wahrscheinlich so ein bisschen an der Farbgebung. Richtig hübscher Kater und der hat auch noch mehr Besonderheiten. Und welche das sind, das besprechen wir gleich.
13: Vorher gibt es die beste Musik hier auf Radio Cottbus zum Wachwerden. 9.05 Uhr jetzt. Guten Morgen.
16: Guten Morgen.
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0: Desiree with Live bei uns auf Radio Cottbus am Mittwochmorgen. Guten Morgen.
1: Guten Morgen.
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0: Ja, Mittwoch heißt bei uns inzwischen ja auch, wer zieht diese Woche aus dem Tierheim Cottbus direkt ins Radio ein. Und heute ist das Cashew.
1: Oh, ich liebe das Cashew-Kerne. Der Name passt übrigens recht gut. Der Kater, der hat tatsächlich so eine leicht braune Färbung am Kopf. Ein bisschen wie der Kern. Ich nehme an, das hat so Pate gestanden. Mhm. Aber der Kater ist natürlich viel flauschiger.
0: Ja, und Cashew gehört auch eher zur ruhigen Sorte. Er ist ziemlich freundlich und verschmust. Philipp aus unserer Redaktion, der hat ihn zusammen mit Salome besucht.
3: Wen habt ihr denn diese Woche für uns?
4: Heute haben wir den Cashew.
3: Wer ist denn das eigentlich und wie ist er denn so drauf?
4: Das ist ein Kater, der ist noch relativ jung, so circa ein Jahr alt. Er ist verschmust, verspielt und eine Besonderheit, die er hat, er nuckelt so ein bisschen an sich selbst. Also es kann sein, dass er halt vielleicht früh von der Mutter getrennt wurde oder so. Das ist dann manchmal so ein Anzeichen und vielleicht kommt es auch hier durch einen Stress.
3: Wenn man für Cashew dann irgendwann mal ein neues Zuhause findet, wie sollte das am besten so sein?
4: Am besten wäre für ihn vielleicht irgendwie was bisschen ruhigeres, vielleicht sogar eher, eigentlich hätten wir ihn als Freigänger gedacht, aber für die Wohnung wäre er vielleicht doch auch geeignet, da es da vielleicht dann ruhiger er ist und er vielleicht nicht so gestresst ist.
3: Wie sieht das aus mit anderen Tieren? Verträgt er sich mit anderen Tieren?
4: Ich kann es mir vorstellen, man muss halt das langsam zusammenführen. Also wir wissen jetzt nichts davon, dass er jetzt irgendwie schon Hunde kennt oder so, aber tendenziell ist es schon möglich, man muss es halt langsam zusammenführen.
3: Und wie sollten dann so die nächsten Menschen drauf sein vom Charakter her?
4: Offen für Katzen natürlich, sich ein bisschen damit auseinanderzusetzen, wie Katzen so drauf sind, wie deren Bedürfnisse sind.
1: Ja, Kater Cashew sucht also einfach ein schönes neues Zuhause mit netten Menschen, die möglichst viel kuscheln wollen.
0: Ja, und wenn ihr darauf Lust habt, dann meldet euch einfach mal beim Tierheim Cottbus. Ein Bild von Cashew findet ihr wie immer auf radiocottbus.de, aber auch bei Instagram und Facebook.
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0: 9.17 Uhr, ihr Radio Cottbus am Mittwochmorgen und alle Viertelstunde gibt's bei uns das hier. Wir schauen einmal gemeinsam aufs Wetter und auf die Straßen. Im Wetter aktuell noch sehr grau, da kommt aber im Laufe des Tages noch mehr Sonne mit dazu. Und die Temperaturen steigen dann noch von aktuell 13 auf 16 Grad heute maximal.
1: Dann haben wir zwei Ampelausfälle, die uns gerade in der Stadt Cottbus beschäftigen. Einmal am Stadtringkreuzung über die Brandstraße und einmal genau auf der Europakreuzung. Hier komplett die Ampel aus, es wird schon dran gearbeitet. Bitte fahrt hier vorsichtig. Dichter Verkehr B168 zwischen Wilmersdorf und Merzdorf. Ungefähr 10 Minuten Zeitverlust und dann gibt's Blitzer in der Ewald-Hase-Straße in Cottbus bei 30, in der Gagloer Landstraße in Cottbus, in Drachhausen in der Ortsdurchfahrt bei 30 und in Merzdorf am Ortsausgang in der 30er-Zone. Wobei, ich muss jetzt gerade mal gucken, der steht nicht in Merzdorf, sondern in Dissenchen, hat hier jemand angerufen. In der Hasower Straße, Detlef, war etwas durcheinander und hat nochmal angerufen. Also Detlef, vielen Dank für die Klarstellung. Blitzer also nicht in Merzdorf, sondern in Dissenchen. Blitzeranhänger gibt es 5 Stück dazu. Die nennen wir euch gleich nach halb. Vorher gibt es noch unser Tagebuch der großen Hits. Tears for Fears mit ihrem Riesenhit Mad World heute darin. Vorher noch aktuelle Musik von Naked Portugal The Man. Some Kind of High gleich für euch.
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2: 14. Oktober 1982. Tears for Fears haben Mad World ganz neu rausgebracht. In dieser Nummer singen Tears for Fears von einer jungen Person, die deprimiert ist über die Situation in dieser Welt. Die Person fühlt sich einfach völlig fehl am Platz, so als hätte sie ein völlig leeres Leben. Sie versucht dem Ganzen irgendwie zu entkommen. Da könnte man natürlich meinen, Tears for Fears Mitglied Kurt singt von Selbstmordgedanken, wenn er sagt, die schönsten Träume seien die, in denen er stirbt. Aber er erklärt, dass solche Träume psychologisch erwiesen die meiste Anspannung von einem nehmen, sodass man sich danach tatsächlich besser fühlt. Und das ist, wie ich finde, eindeutig die bessere Erklärung. Den Song schreibt Tears for Fears Sänger Roland, als er längere Zeit arbeitslos ist. Er lebt mit seiner Freundin zusammen in einer kleinen Wohnung. Sie hat 3 Jobs, damit er an seiner Musik arbeiten kann. Und als er da so alleine auf seiner Gitarre klimpert, während sie arbeitet, sieht er so den Leuten zu, die auf der Straße ihren alltäglichen Geschäften nachgehen und fühlt sich ziemlich deprimiert. Aber wer hätte gedacht, dass genau aus dieser Situation das Beste werden würde, was ihm passieren kann? Mad World wird der erste große Hit der Band.

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12: Ich hatte hier Leute schon den ganzen Morgen Sonne und Wolken im Mix und trotzdem sind es ganz schön viele Wolken aktuell noch. Es verschiebt sich so ein bisschen nach hinten. Im Laufe des Nachmittags kommt dann auf jeden Fall mehr Sonne mit dazu. Und die Temperaturen steigen auch noch ein kleines bisschen vor. Und aktuell 13 Grad heute noch auf maximal 16.
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9: Vor dem Landgericht Cottbus läuft seit Montag der Prozess gegen eine 22-Jährige, die mehr als 20 Autos in der Stadt angezündet haben soll. Lea Limberg, wofür genau steht sie jetzt vor Gericht?
13: Angeklagt ist sie wegen schwerer Brandstiftung. Das Gericht hat bei einem umfassenden Geständnis eine Haftstrafe zwischen knapp 4 und gut 4 Jahren in Aussicht gestellt. Der Gesamtschaden liegt laut Gericht im sechsstelligen Bereich. Die Frau ist Anfang Februar in der Nähe eines brennenden Autos festgenommen worden. In Cottbus ist gestern Morgen in einen Sportclub im Eichenpark eingebrochen worden. Unbekannte sind gewaltsam in ein Büro eingedrungen und haben dort mehrere Geldkassetten gestohlen. Der Schaden wird auf rund 3.000 Euro geschätzt. Ob noch weitere Dinge fehlen, ist bislang unklar. Die Kriminalpolizei hat die Ermittlungen aufgenommen. Beim Spreewald-Konzert in Lübben sind mehr als 2.000 Euro für die Tafel zusammengekommen. Die Spendensumme wurde am vergangenen Freitag offiziell übergeben. Gesammelt worden ist das Geld beim Auftakt des ersten Lübbener Hafenfests in der Paul-Gerhardt-Kirche. Mit dem Geld wird die Arbeit für Menschen in schwierigen Lebenslagen unterstützt. Und unsere gute Nachricht, rund 700 Kinder im Landkreis Oberspreewald-Lausitz haben in diesem Schuljahr schon gelernt, wie sie sicher mit dem Schulbus unterwegs sind. Dafür ist die Busschule der Verkehrsgesellschaft OSL direkt an den Grundschulen unterwegs. Die Kinder üben dabei zum Beispiel, wie viel Abstand sie an der Haltestelle halten sollten, wo der Schulranzen im Bus hingehört und was bei einer plötzlichen Bremsung passiert. In diesem Schuljahr hat es bereits 34 Termine gegeben, das Angebot ist kostenlos. Soweit das Neueste, Lausitz-News auf Radio Cottbus immer um 17:30 und rund um die Uhr auf radiocottbus.de.
9: Dankeschön, Lia Limberg.
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9: Da gibt es Meldungen von der B168 zwischen Wilmersdorf und Merzdorf. Dichter Verkehr. Hier braucht ihr jetzt bis zu 10 Minuten aktuell. Und nach wie vor nicht verschwunden vom Verkehrsradar sind die beiden Ampelausfälle in Cottbus. Einmal am Stadtring an der Kreuzung für die Brandstraße und dann an der Europakreuzung. Es wird geblitzt in Cottbus in der Ewald-Hase-Straße bei 30, in Cottbus in der Gargloer Straße, dann in Dissenchen in der Hasower Straße und in Drachhausen in der Ortsdurchfahrt. Hier sind 30. Die Blitzeranhänger stehen hier, Cottbus-Schmelwitzer Straße stadteinwärts, Klein-Garglo stadtauswärts. In Luckau am Anger ist einer geparkt, in Forst in der Frankfurter Straße Höhe Friedhof Richtung Grenze und in Skado, hier steht der Anhänger nach wie vor in der Fortuna Straße, das ist die Spielstraße. Ihr könnt jederzeit ergänzen, immer unter der 0355 4839 945. Entweder ihr ruft uns an oder schickt eine WhatsApp. Gute Fahrt für euch.
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9: Und für die gute Fahrt haben wir definitiv die gute Laune Musik eingepackt. Unser Album der Woche kommt in dieser Woche von Pitbull. Es heißt Pitcoin und der kann gar keine schlechte Laune produzieren, keine Balladen oder irgendwas. Das ist immer Vollgasmusik und gleich gibt's wieder einen neuen Song von ihm.
12: Vorher gibt's Musik aus Deutschland. Die Ärzte mit Junge mit dabei und neue Musik von Michael Schulte davor noch. Guten Morgen.
9: Guten Morgen.
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1: Ja, Radio Cottbus am Mittwochmorgen, 9.40 Uhr. Jetzt guten Morgen.
2: Guten Morgen.
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1: Ja. Heute ist glücklich trotz Glatze-Tag. Und ich glaube, Pitbull ist das auf jeden Fall. Seine Glatze ist ja irgendwie sein Markenzeichen geworden. Aber nicht nur das, sondern auch diese Sonnenbrille. Und er hat auch auf der Bühne immer einen Anzug an.
5: Weißt du eigentlich, ob der eine Glatze sich rasiert oder wirklich eine hat? Das ist gar nicht bekannt,
1: glaube ich. Ich weiß gar nicht.
5: Ja, nee. Also ist er auch nicht nur für sein Aussehen bekannt, sondern für seine Riesenparty- und Gute-Laune-Hits, die er seit fast 2 Jahrzehnten immer wieder raushaut. Und auch in seinen Songs gibt es seit Jahren immer wieder Kleinigkeiten, die einem verraten, aha, das ist ein Pitbull-Song. Wie zum Beispiel sein bekannter Schrei, der wirklich in fast jedem Song vorkommt.
1: Also, das hört gar nicht mehr auf. In jedem Song findet man das irgendwie wieder. Dieser Schrei ist übrigens so einzigartig und eng mit ihm verknüpft, dass er ihn 2020 sogar offiziell als rechtlich geschütztes akustisches Markenzeichen eintragen lassen hat. Das kann also kein anderer Künstler einfach so nachmachen. Aber das ist nicht das Einzige. In seinen Hits betitelt er sich selbst auch immer als Mr. Worldwide. Und auf das macht er auf fast allen Songs. Hört mal.
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5: Mr. Worldwide.
1: So viele, oder?
5: Also ehrlich. Hier. Also Mr. Worldwide, das heißt auf Deutsch so viel wie Mr. Weltweit und soll einfach auf seinen internationalen Erfolg anspielen. Und den kann man ihm ja wirklich nicht absprechen. Mr. Pitbull, letzte Woche hat er sein mittlerweile 14. Album rausgebracht. Da hören wir uns diese Woche gemeinsam durch. Es heißt Pitcoin und heute hören wir daraus Tremendo.

0: so eine coole Nummer. Mag ich. Macht Spaß, wirklich. Also hört euch das Album mal an. Pitcoin von Pitbull. Diese Woche hören wir uns noch weiter durch das neue Album durch.
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9: Vielerorts scheint schon ganz leicht die Sonne und die Wolken, die sollen auch bald hier bei uns in Cottbus wegziehen. Dann kriegen wir so einen kleinen Mix aus Sonne und Wolken. Maximal 16 Grad gibt es heute für uns dazu. Jetzt gerade haben wir es noch 13 Grad in Cottbus, 13 in Schlichow und 13 auch in Colquitt. Regen ist für heute erstmal nicht angekündigt. Es bleibt aber den ganzen Tag so ein bisschen unangenehm windig. Auch am Abend und in der Nacht hier trocken auf meinem Wetterradar. Und die Aussichten für morgen relativ ähnlich wie heute, auch maximal 16 Grad für uns.
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10: Mit Lia Limberg, guten Tag. Vor dem Landgericht Cottbus läuft seit Montag der Prozess gegen eine 22-Jährige, die mehr als 20 Autos angezündet haben soll. Angeklagt ist sie wegen schwerer Brandstiftung. Das Gericht hat beim umfassenden Geständnis eine Haftstrafe zwischen knapp 4 und gut 4 Jahren in Aussicht gestellt. Der Gesamtschaden liegt laut Gericht im sechsstelligen Bereich. Die Frau ist Anfang Februar in der Nähe eines brennenden Autos festgenommen worden.
9: Danke dir, Lia Limberg. Mehr Nachrichten aus der Lausitz in einer halben Stunde mit dir. Und jetzt die Weltnews.
11: Ich bin Diana Kramer. Auf zuckergesüßte Getränke soll bald eine Zuckersteuer erhoben werden. Darauf hat sich die schwarz-rote Koalition geeinigt und will das Ganze heute im Kabinett beschließen. Umstritten bleibt die Zuckersteuer aber trotzdem. Hessens Ministerpräsident Boris Rhein sprach im Kölner Stadtanzeiger von einer Teuersteuer.
12: Ab Juli müssen die Abgabe vor allem große Hersteller von zuckergesüßten Getränken wie Limo oder Cola zahlen. Bei einem Zuckergehalt ab 5 Gramm pro 100 Milliliter werden 26 Cent fällig. Bei 8 Gramm pro 100 Milliliter sind es 32 Cent. Der Staat verspricht sich von der Zuckersteuer Mehreinnahmen. Erfahrungen aus anderen Ländern zeigen aber, dass die Industrie, um Steuern zu sparen, die Rezepturen geändert und den Getränken einfach weniger Zucker zugefügt hat. Ein Effekt, den Gesundheitsexperten begrüßen. Katrin Müller, Nachrichtenredaktion.
11: Rund jeder Dritte mit einer Mietwohnung in einer deutschen Großstadt hält die eigene Miete für zu hoch. Das zeigt eine Forsa-Umfrage im Auftrag des Deutschen Gewerkschaftsbunds. Vor allem junge Menschen sind betroffen. Bei den unter 30-Jährigen sagen das 44%. Vor einem Spitzentreffen zur Wohnungspolitik morgen mit dem Bundesjustizministerium fordern DGB und Mieterbund deshalb mehr Tempo auch bei den Reformen zum Mietrecht und mehr sozialen Wohnungsbau. Große Sorge um den Papst. Wie gestern Abend mitgeteilt wurde, hat Leo Lungenkrebs. Nach einer Operation soll der Papst sich jetzt etwa eine Woche erholen. Noch ist offen, wie es mit seiner Therapie weitergeht.
13: Die Stimmung hier im Vatikan schwankt zwischen Unsicherheit und Hoffnung. Gut ist, dass der Tumor früh entdeckt wurde. Doch ein Teil von Leos rechten Lungenflügel wurde entfernt. Der Eingriff ist gut verlaufen. 3 Stunden lang lag der Papst hier im OP. Aber ein Rückfall ist möglich. Leo schien bisher immer gesund, hat ein Fitnessstudio in seinem Apartment hier. Trotz allem wirkt er aber gefasst. Auch sein Bruder wird gerade in den USA behandelt. Auch er hat Krebs. Aus Rom. Claudia Wächter.
11: Nach nur knapp einer Woche Sondierungen in Berlin haben Grüne und SPD die Gespräche dort mit der Linkspartei unterbrochen. Der Grund, die Linke hat ihrer Fraktion beim Thema Antisemitismus eine andere Erklärung vorgelegt als ursprünglich vereinbart. Von einem Scheitern der Sondierungen wollen Grüne und SPD aber noch nicht sprechen. Man warte auf eine Rückmeldung der Linken, bevor die Gespräche weitergehen können, heißt es.
14: Danke, Diana Kramer.
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14: Gleich 2 Ampelausfälle hier für euch. Einmal auf dem Stadtring an der Kreuzung Willy-Brandt-Straße und dann nochmal an der Europakreuzung. Da ist es komplett ausgefallen. Ansonsten haben wir nur noch die Blitzer für euch in Cottbus in der Ewald-Hase-Straße bei Tempo 30. Ebenfalls in Cottbus in der Gagloer Landstraße. Dann steht noch ein Blitzer in Dissenchen in der Hasower Straße. Und der letzte in Drahausen in der Ortsdurchfahrt, da bei Tempo 30. Und dann kommen noch die Blitzer-Anhänger dazu. Da haben wir 5 Stück in Cottbus in der Schmelwitzer Straße, in Klein-Gagloh Richtung Drebkau, in Luckau am Anger. Noch ein Blitzer-Anhänger steht in Skado in der Fortuna Straße. Da müsst ihr mit Schrittgeschwindigkeit ran. Und der letzte steht in Forst in der Frankfurter Straße, Höhe des Friedhofs. Falls ihr aber noch was auf eurem Weg gesehen habt, dann meldet es uns gerne per WhatsApp oder auch per Telefon unter der 0355 4839 945. Gute Fahrt euch!
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14: Wenn ihr gestern vielleicht zur Mittagszeit im Lausitzer Park einkaufen gehen wolltet, ja, dann musstet ihr vielleicht feststellen, alles ist da schwarz und die Türen, die sind verschlossen. Da gab es nämlich einen Stromausfall. Und wie es dazu gekommen ist und was da die Lösung war, darüber sprechen wir hier gleich mit meiner Kollegin Lia Limberg. Die hat sich dann noch ein bisschen näher zu informiert und erzählt uns hier gleich, was da genau los war. Nach 2 Hits hier für euch.
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0: The Power von Snap. Aber wer gestern keine Power hatte, war der Lausitzpark. Lia Limberg jetzt hier mit mir im Studio. Und wir sprechen mal kurz darüber. Ja, wer gestern Vormittag im Lausitzpark einkaufen wollte, stand da erstmal wirklich vor verschlossenen Türen. Da ging nämlich plötzlich gar nichts mehr. Also kein Licht, keine Kassen. Und betroffen war ja nicht nur ein oder zwei Läden. Der ganze Lausitzpark war erstmal dicht. Ja, Lia Lemberg, erzähl doch jetzt einfach mal, was ist da eigentlich passiert?
1: Ja, bei Bauarbeiten ist da ein wichtiges Stromkabel getroffen worden. Der Lausitzpark wird gerade nämlich an die Fernwärme angeschlossen und dabei wurde ein Hauptstromkabel beschädigt und mehr oder weniger durchgetrennt. Mhm. Deshalb mussten die Geschäfte dann schließen, auch Obi und Mediamarkt waren dicht. Ja, und der Stromausfall war sogar noch deutlich größer. Laut Mitnetz waren auch Gebiete außerhalb des Lausitzparks betroffen. Oh. Also von Großgagle über Kiekebusch bis hin nach Kahn gab es da keinen Strom.
0: Okay, ja, also ich hatte jetzt eigentlich gedacht, Kabel reparieren, Strom wieder an und dann können alle wieder rein, aber das war eigentlich nicht so, ne?
1: Ne, leider nicht. Die Center-Managerin hat uns gesagt, dass das Center selbst gegen Mittag schon wieder Strom hatte. Danach mussten aber erstmal die ganze Technik wieder hochgefahren werden, okay. Zum Beispiel die Kassen und dann auch andere Anlagen.
0: Ja, also das bedeutet, selbst als teilweise schon wieder Strom da war, konnte man trotzdem noch nicht einfach die Türen aufmachen.
1: Ganz genau. Es musste erstmal sichergestellt werden, dass auch wirklich alles wieder funktioniert. Gestern Mittag war deshalb noch unklar, wann genau dann wieder geöffnet werden kann. Gegen 18 Uhr lief im Lausitzpark dann aber wieder alles ganz normal. Allerdings gab es gestern online noch eine weitere Meldung. Und zwar, dass in Großgagle erneut der Strom ausgefallen sein soll gestern Abend. Ob das tatsächlich so war oder ob es mit dem Ausfall zusammenhängt, das ist bisher nicht bekannt.
0: Okay, ja, aber schon krass, was an so einem einzigen Kabel tatsächlich hängt. Und man merkt erst bei so einem Ausfall, was in so einem Einkaufszentrum auch wirklich alles Strom braucht, bevor überhaupt der erste Einkauf wirklich über die Kasse gehen kann. Danke, Lia Lemberg, für die Einblicke.
1: Gerne.

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2: Starten wir mal mit den guten Nachrichten. Zuerst, es kündigt sich für heute kein Regen mehr an und die Sonne, die soll sich auch noch mal zwischendurch hier bei uns kurz zeigen. Dafür ist es aber heute den ganzen Tag so ein bisschen windig, maximal 16 Grad dazu. Und da steuern wir auch so langsam drauf zu. 13 Grad jetzt immer noch in Cottbus, 13 in Kalau und auch in Drebkau. Aussichten für morgen relativ ähnlich wie heute. Viele Wölkchen am Himmel, kurz zeigt sich die Sonne. Dazu maximal 16 Grad.
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2: Vor dem Landgericht Cottbus läuft seit Montag der Prozess gegen eine 22-Jährige, die mehr als 20 Autos angezündet haben soll. Lia Limbeck, wofür genau steht sie jetzt vor Gericht?
3: Angeklagt ist sie wegen schwerer Brandstiftung. Das Gericht hat bei einem umfassenden Geständnis eine Haftstrafe zwischen knapp 4 und gut 4 Jahren in Aussicht gestellt. Der Gesamtschaden liegt laut Gericht im 6-stelligen Bereich. Die Frau ist Anfang Februar in der Nähe eines brennenden Autos festgenommen worden. In Cottbus ist gestern Morgen in einen Sportclub im Eichenpark eingebrochen worden. Unbekannte sind gewaltsam in ein Büro eingedrungen und haben dort mehrere Geldkassetten gestohlen. Der Schaden wird auf rund 3.000 Euro geschätzt. Ob noch weitere Dinge fehlen, ist bislang unklar. Die Kriminalpolizei hat die Ermittlungen aufgenommen. Beim Spreewald-Konzert in Löben sind mehr als 2.000 Euro für die Tafel zusammengekommen. Die Spendensumme wurde am vergangenen Freitag offiziell übergeben. Gesammelt worden ist das Geld beim Auftakt des ersten Lübener Hafenfests in der Paul-Gerhardt-Kirche. Mit dem Geld wird die Arbeit für Menschen in schwierigen Lebenslagen unterstützt. Und unsere gute Nachricht, rund 700 Kinder im Landkreis Oberspreewald-Lausitz haben in diesem Schuljahr schon gelernt, wie sie sicher mit dem Schulbus unterwegs sind. Dafür ist die Busschule der Verkehrsgesellschaft OSL direkt an den Grundschulen unterwegs. Die Kinder üben dabei zum Beispiel, wie viel Abstand sie an der Haltestelle halten sollten, wo der Schulranzen im Bus hingehört und was bei einer plötzlichen Bremsung passiert. In diesem Schuljahr hat es bereits 34 Termine gegeben, das Angebot ist kostenlos. Soweit das Neueste, Lausitz-News auf Radio Cottbus immer um 5:30 und rund um die Uhr auf radiocottbus.de.
2: Danke, Lia Limbeck.
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2: Eine neue Meldung aus Finsterwalde. Zwischen der Holsteiner Straße und am Kirchplatz hat es einen Unfall gegeben. Seid da also vorsichtig unterwegs. Ansonsten haben wir weiterhin den Ampelausfall hier in Cottbus auf dem Stadtring Kreuzung Willy-Brandt-Straße. Und es staut sich so ein bisschen auf der A13 in Richtung Berlin zwischen Terpt und Kleinraden. Da braucht ihr aktuell um die 15 Minuten länger. Die Blitzer, die stehen einmal in Dissenchen in der Hasower Straße, in Drachhausen in der Ortsdurchfahrt bei Tempo 30. Und dann haben wir noch 2 Blitzer in Cottbus in der Gagloer Landstraße und in der Ewald-Hase-Straße. Einen Blitzeranhänger gibt es auch noch hier in Cottbus in der Schmelwitzer Straße bei Tempo 30. Und dann kommen noch die Blitzeranhänger in Kleingagloe Richtung Drebkau, in Luckau am Anger, in Forst in der Frankfurter Straße, Höhe des Friedhofs und der letzte steht in Skado in der Fortuna Straße. Falls ihr aber auf eurem Weg noch was gesehen habt, dann meldet es uns gerne immer. Die richtige Nummer dafür ist die 0355 4839 945. Gute Fahrt euch!
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2: Wenn man aktuell von Cottbus aus nach Berlin fahren möchte, geht es eigentlich ganz einfach. Man braucht einfach nur in den RE2 zu steigen. Der fährt jede Stunde. Bald wird es aber nicht mehr so einfach. Da muss man leider umsteigen. Ab Dezember soll da jetzt nämlich der Gleisausbau dann wirklich vorangehen. Ja, und das bedeutet natürlich jetzt gerade für uns ein bisschen mehr Einschränkungen ab Dezember. Das hat aber alles einen guten Grund, denn bald soll es dann doch schneller nach Berlin gehen. Mehr dazu und wie der aktuelle Stand zu dem Gleisausbau ist, darüber sprechen wir hier gleich nach neuer Musik von James Arthur, Waste My Tears.
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0: Kylie Minogue, In My Arms war das hier für euch auf Radio Cottbus um 10.40 Uhr.
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0: Zwischen Cottbus und Blümenau soll sich auf der Schiene in den nächsten Jahren einiges ändern. Die Deutsche Bahn, die baut jetzt die Strecke nämlich zweigleisig aus. Und aktuell läuft erstmal nur noch die Vorbereitung. So richtig ernst wird es dann ab dem 13. Dezember. Ab da wird dann die Strecke für rund ein Jahr komplett gesperrt. Und was genau da jetzt dort passieren soll, das erklärt uns Gerd Dietrich Bolte. Er ist nämlich Teil des Vorstandes für Infrastrukturplanung der DB InfraGo.
2: Ja, ist erstmal ein großartiger Tag für die Bahn und für die Lausitz. Wir sind dabei, auf der Strecke Lümmener-Cottbus das zweite Gleis zu bauen, mit dem Ziel, Ende 2027 dann hier den Halbstundentakt zu öffnen. Das heißt, für die Reisenden hier Berlin und die Lausitz kommen wieder näher und wir können quasi einen verdichteten Halbstundentakt dann anbieten.
0: Gebaut wird da erstmal auf rund 29 Kilometern zwischen Lübbenau und Cottbus und neben dem zusätzlichen Gleis werden auch Oberleitungen erneuert und außerdem bekommen auch noch Radusch-Konersdorf und Kolkwitz zusätzliche Bahnsteige. Aber ganz ohne Einschränkungen geht das natürlich nicht. Während dieser Bauzeit fahren dann auf dem Abschnitt keine Züge. Fern- und Regionalzüge werden über Karlau umgeleitet. Für die Orte entlang der Strecke soll es dann Busse als Ersatz geben. Ja, klar nervt so ein Ersatzverkehr erstmal, aber wie gesagt, langfristig soll es dann ja nur für Verbesserungen sorgen.
3: Für die Region ist das eine ganz, ganz tolle Nachricht, auch wenn wir jetzt ein Jahr die Baumaßnahme haben und die Einschränkungen. Aber wir haben eine enorme Nachfrage auf dieser Strecke, weil es wirklich eine sehr, sehr wichtige Strecke ist. Der ganze Korridor zwischen Cottbus und Berlin ist wichtig für Wirtschaft, für Wissenschaft, für alle Menschen, die hier regelmäßig unterwegs sind, auch Touristen. Und deswegen ist es so wichtig, dass diese Baustelle jetzt passiert.
0: Das hat uns Christoph Heunig erzählt. Er ist nämlich Geschäftsführer des Verkehrsbundes Berlin und Brandenburg. Ja, und wenn das Ganze alles nach Plan läuft, soll das zweite Gleis Ende 2027 in Betrieb gehen. Und dann sollen auf der Strecke zwischen Cottbus und Berlin mehr Züge fahren können und der Fahrplan dann auch stabiler werden.

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0: Musik aus Deutschland hier für euch von Jan Delay. Siehst du das genauso? Ihr hört Radio Cottbus um 10.49 Uhr jetzt.
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0: Manchmal findet man die schönsten Dinge wirklich genau dort, wo man sie eigentlich gar nicht erwartet. Beispielsweise alte Schallplatten, seltene Bücher, Spielzeug aus Kindertagen oder vielleicht auch das eine Teil, nach dem ihr eigentlich schon richtig lange gesucht habt. Und genau dafür lohnt sich auch dieses Wochenende ein Abstecher nach Neuschmellwitz auf dem Ernst-Mucke-Platz. Da ist nämlich wieder Trödelmarkt. Von 10 bis 16 Uhr könnt ihr da einfach ganz entspannt zwischen den Ständen stöbern, feilschen und eventuell das ein oder andere Schnäppchen mit nach Hause nehmen. Der Eintritt, der ist da frei, also einfach mal ein bisschen bummeln und schauen, was man dort so alles entdeckt. Wie gesagt, Trödelmarkt auf dem Ernst-Mucke-Platz.
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7: Die Höchstwerte für heute liegen bei 16 Grad und da steuern wir auch so langsam drauf zu. 14 jetzt gerade in Löben und auch in Cottbus. 13 messen wir noch in Guben. Die Sonne, die scheint jetzt so ein bisschen hinter den Wolken durch und das soll den ganzen Tag so bleiben. Also mal setzt sie sich durch, mal versteckt sie sich wieder. Das Ganze bei ein bisschen Wind. Es bleibt den ganzen Tag trocken hier bei uns in der Lausitz, also auch am Abend und in der Nacht sehe ich nur ein paar Wölkchen im Himmel im Großen und Ganzen, aber trocken hier bei uns in der Lausitz. Genauso bleibt es dann auch morgen bei bis zu 16 Grad. Ordentlich viele Wolken, aber kein Regen.
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8: Mit Lia Limberg, guten Tag. Vor dem Landgericht Cottbus läuft seit Montag der Prozess gegen eine 22-Jährige, die mehr als 20 Autos angezündet haben soll. Angeklagt ist sie wegen schwerer Brandstiftung. Das Gericht hat beim umfassenden Geständnis eine Haftstrafe zwischen knapp 4 und gut 4 Jahren in Aussicht gestellt. Der Gesamtschaden liegt laut Gericht im sechsstelligen Bereich. Die Frau ist Anfang Februar in der Nähe eines brennenden Autos festgenommen worden.
7: Danke, Lia Limberg. Mehr Nachrichten aus der Lausitz in einer halben Stunde mit dir. Und jetzt die Nachrichten aus Deutschland und der Welt.
9: Ich bin Diana Kramer. Im wohl spektakulärsten Sabotageakt der deutschen Nachkriegsgeschichte beginnt heute der Strafprozess. Rund 4 Jahre nach den Anschlägen auf die Nord Stream Pipelines in der Ostsee muss sich ein Ukrainer vor dem hanseatischen Oberlandesgericht in Hamburg als erster der mutmaßlichen Täter verantworten.
10: Am 26. September 2022 detonierten in etwa 80 Metern Tiefe mehrere Sprengsätze. Sie rissen Lecks in die Pipelines, die ursprünglich russisches Gas durch die Ostsee transportieren sollten. Laut Anklage soll der Ukrainer Drahtzieher der Sabotageaktion gewesen sein. Er und 6 weitere sollen Wochen vorher mit einer gecharterten Segeljacht von Rügen aus gestartet sein. Bei Tauchgängen soll die Gruppe 4 mit Zeitzündern versehene Sprengsätze zum Meeresboden gebracht haben. Tanja Wagner, Nachrichtenredaktion.
9: Deutschlands Raucherinnen und Raucher müssen sich auf deutlich höhere Preise für Zigaretten einstellen. Der Finanzausschuss des Bundestags stimmt heute über eine Gesetzesnovelle für höhere Tabaksteuern ab. Morgen geht das Thema in den Bundestag, am Freitag in den Bundesrat.
11: Aktuell kostet eine Schachtel mit 20 Zigaretten im Schnitt schon gut 8 Euro. Ab dem kommenden Jahr soll sie dann schrittweise teurer werden. In 4 Jahren könnte sie dann schon bei 12 Euro liegen, Markenzigaretten sogar bei 14. Aus Spargründen drehen sich viele Raucher ihre Zigaretten selbst, aber auch beim Feinschnitt Schnitttabak ist ein ordentliches Preisplus geplant. Die Tabaklobby glaubt aber, viele Raucher werden ihre Zigaretten dann einfach illegal kaufen oder im Ausland. Ursula Winkler, Nachrichtenredaktion.
9: Nach seiner Lungenoperation hat Papst Leo nach Angaben des Vatikans eine ruhige Nacht im Krankenhaus verbracht. Im Laufe des Tages heute soll es weitere Informationen geben. Dem 71-Jährigen musste gestern der untere Lappen der rechten Lunge entfernt werden, weil sich dort ein Knoten befand. Es stellte sich heraus, dass es sich um eine bösartige Krebsart handelt. Wie es mit der Behandlung weitergehen wird, hängt nach Angaben der Ärzte davon ab, ob noch Krebszellen im Körper vorhanden sind. Der wegen Betrugs verurteilte Immobilieninvestor René Benko wechselt vom Gefängnis in den Hausarrest mit Fußfessel. Ein entsprechender Antrag des Siegner Gründers wurde vom Landgericht Innsbruck gewährt. Vor wenigen Wochen wurde Benko zu 2,5 Jahren Haft wegen Schädigung seiner Gläubiger verurteilt.
7: Danke, Diana Kramer.
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7: Weiterhin haben wir den Ampelausfall hier auf dem Stadtring an der Kreuzung Willy-Brandt-Straße und in Finsterwalde, genauer gesagt zwischen der Holsteiner Straße und am Kirchplatz, hat es einen Unfall gegeben. Da kann es immer noch zu Einschränkungen kommen. Ansonsten staut es sich noch auf der A13 in Richtung Berlin zwischen Terpt und Kleinraden. Da braucht ihr aktuell ein paar Minuten länger. Und jetzt kommen wir zu den Blitzern. Zwei davon stehen in Cottbus in der Ewald-Hase-Straße bei Tempo 30, in Cottbus in der Gagloer Landstraße. In Distelchen haben wir noch einen in der Hasower Straße und der letzte steht in Drachhausen in der Ortsdurchfahrt. Blitzeranhänger haben wir auch noch 5 Stück. In Forst einmal, einer in der Frankfurter Straße Richtung Grenze, in Luckau am Anger, in Kleingaglow Richtung Drebkau und einer noch in Cottbus in der Schmelwitzer Straße. Der letzte Blitzanhänger, der steht in Skado in der Fortuna Straße. Falls ihr aber auf eurem Weg noch was gesehen habt, dann könnt ihr uns das gerne immer melden. Das Ganze per WhatsApp oder auch per Telefon unter der 0355 4839 945.
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7: So langsam werden die Tage ein bisschen kälter und man merkt, wir steuern so jetzt so ganz, ganz langsam auf den Winter zu. Und damit ihr euch vielleicht so ein bisschen auf den Winter schon einstimmen könnt, könnt ihr Ende Oktober wieder zu der Winterträumemesse gehen. Da warten wieder ganz viele spannende Sachen auf euch. Und worauf ihr euch da genau freuen könnt, darüber sprechen wir hier nach neuer Musik von Camrad, Love Sober hier für euch. Und einem Klassiker von Eros Ramazzotti. Habt einen schönen Mittwoch.
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0: Musik aus Italien hier bei uns, Eros Ramazzotti mit Quanto Amore Sei. 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
0: Die Tage werden immer kälter und so langsam werden wieder die warme Jacke und auch der Schal rausgeholt. Und genau jetzt wird es in der Messe Cottbus schon richtig gemütlich. Vom 23. bis zum 25. Oktober kommen nämlich jetzt die Winterträume wieder in die Stadt. 3 Tage lang geht es dort um Deko, um Geschenkideen, Essen und auch alles, was langsam Lust auf die kalte Jahreszeit und Weihnachten macht. Und was euch direkt beim Reinkommen erwartet, erzählt uns Laura Wisse von den Winterträumen.
2: Ja, also die Besucher können bei der Winterträume ganz viel shoppen, sich inspirieren lassen, durch die Stände schlendern oder auch selbst kreativ werden, zum Beispiel bei Workshops oder kleinen Demonstrationen oder Mitmachaktionen. Genau, und das ist ein schöner Ausflug einfach in der kalten Jahreszeit, um schon früh in die Winterstimmung zu kommen.
0: Und da kann man wirklich ziemlich lange durch die Hallen stöbern. Rund 100 Aussteller sind da dabei und da geht es zum Beispiel um Wohnideen, Schmuck, Mode, handgemachte Sachen und natürlich auch jede Menge Dinge, die später vielleicht unter dem Weihnachtsbaum landen.
2: Also was immer gut ankommt, sind natürlich Sachen, die man irgendwie individualisieren kann oder persönlich gestalten kann. Das ist ganz schön. Wir haben viele Workshops und kleine Aktionen, wo man zum Beispiel ein Holzbrett selber lasern kann mit einem Spruch oder einem Namen, den man sich aussucht. Oder zum Beispiel, wenn man einen Weihnachtskranz selber gestaltet und den dann mitbringt. Also das sind immer die schönsten Geschenke eigentlich, wenn man noch dazu sagen kann, dass man es selber gemacht hat oder selber mitgestaltet hat.
0: Und da gibt es auch noch einiges zum Probieren. Bei den Winterträumen gehören Feinkost und auch verschiedene Spezialitäten auch dazu. Man kann sich also zwischendurch auch einfach mal durch ein paar Sachen durchtesten. Und da geht es nicht nur ums Einkaufen. Gerade wenn ihr mit der ganzen Familie kommt, gibt es noch einiges drumherum. Geplant sind unter anderem Musik, Workshops und Aktionen für Kinder.
2: Also neu in diesem Jahr haben wir die Santa's Workshop Area. Da gibt es ganz viele Workshops und Mitmachaktionen, sowohl für groß als auch für klein. Da kann man ja eben selbst seiner Kreativität freien Lauf lassen. Für Kinder haben wir auch immer eine kleine Rallye durch die Hallen. Also da kann man sich ein kostenloses Rallye-Heft am Infostand abholen und damit machen. Wir haben außerdem noch einen Special Guest auf der Winterträume. Die Do-It-Yourself-Bloggerin Eni ist an allen 3 Tagen vor Ort und zeigt in verschiedenen Demonstrationen und Workshops, wie die perfekte Deko für die Weihnachtstafel gelingt. Also hier kann man selbst mitmachen oder auch einfach zuschauen und sich inspirieren lassen.
0: Die Winterträume, die laufen von Freitag bis Sonntag in der Messe Cottbus. Geöffnet ist an allen 3 Tagen von 10 bis 18 Uhr. Die Tickets, die bekommt ihr vorher online oder auch direkt an der Tageskasse. Und online kostet der normale Eintritt 8 Euro, vor Ort dann 9 Euro. Und 3 Tage lang könnt ihr euch dort einfach mal ausprobieren, Geschenkideen sammeln und vielleicht schon das erste Weihnachtsgeschenk abhacken. Ja, Geschenkideen brauche ich auf jeden Fall auch. Ich weiß langsam wirklich nicht mehr, was ich holen soll. 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

0: brandneue Musik von Almost Monday hier auf Radio Cottbus. French Kids war das für euch am Mittwoch.
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0: Der goldene Herbst ist da und damit für viele eine der schönsten Zeiten des Jahres. Im Mittelpunkt stehen die bunten Blätter der Bäume, die uns daran erinnern, wie eng unser Wohlbefinden mit dem Wald verbunden ist. Bäume sind nicht nur die Lunge unseres Planeten, sie sind auch Orte der Stille, die uns Kraft schenken und die Seele atmen lassen. Diese Verbundenheit führt dazu, dass immer mehr Menschen auch für ihre letzte Ruhestätte eine ganz besondere Nähe zur Natur suchen. Dazu ein Beitrag von Ralf Schreiber.
2: Nicht ein Friedhof, sondern ein Baum mitten im Wald als Grab. Diese naturverbundene, individuelle Form der Bestattung bietet Ihnen ein Friedwald. Für Susanne Abraham, die sich bereits in Vorsorge einen Baum ausgewählt hat, ist er ein Wohlfühlort.
3: Wenn ich an den Friedwald denke, denke ich an Ruhe, an Gelassenheit, an Geborgenheit und natürlich auch an die Möglichkeit, einen Ort zu haben, einen Platz zu haben, wo jeglicher Gefühlsausbruch ungesehen vorbeigehen kann.
2: An etwa 100 Friedwaldstandorten deutschlandweit kann man sich bereits zu Lebzeiten seinen Baum, seinen letzten Ort der Ruhe aussuchen, zusammen mit einer Försterin oder einem Förster. Nähere Infos gibt's unter friedwald.de.
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0: Jetzt ein bisschen mehr Sonne als noch heute früh. Es wird auch langsam so ein bisschen wärmer hier bei uns in der Lausitz. 14 Grad messen wir aktuell in Werben. 15 sind es bereits in Cottbus und 14 in Burg. 16 werden es heute maximal, also nicht mehr viel wärmer als jetzt gerade. Die Wolken, die bleiben auch den ganzen Tag und begleiten uns hier so ein bisschen. Und es bleibt auch ein bisschen windig. Dafür soll es aber heute nicht mehr regnen und auch morgen erstmal kein Regen in Sicht, maximal 16 Grad dazu und einen Mix aus Sonne und Wolken.
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0: In Forst beginnen die ersten Vorbereitungen für den geplanten Zukunftscampus Spree-Neiße. Lia Limberg, womit starten die Vorbereitungen?
10: An der Rüdigerstraße wird dafür zunächst ein Bauzaun für einen Übergangsstandort aufgestellt. Dorthin soll ein Teil des Oberstufenzentrums vorübergehend umziehen, damit das bisherige Gebäude in der Richard-Wagner-Straße umfassend saniert werden kann. Bis 2030 soll dort ein moderner Bildungscampus mit Ausbildungsplätzen und Wohnheim entstehen. Insgesamt soll der Zukunftscampus rund 100 Millionen Euro kosten. Über die Pläne informiert der Landkreis am 4. November bei einer Einwohnerversammlung in Forst. Am Fortenplatz in Spremberg gibt es ab Freitag deutlich mehr Platz zum Rollen, Skaten und Sport machen. Dann werden die neue Pumptrack-Anlage, der sanierte Skatepark und ein neuer Radweg offiziell eröffnet. Auf dem Pumptrack können Kinder, Jugendliche und Erwachsene mit Fahrrad, Scooter oder Skateboard über Wellen und Kurven fahren. Dazu kommen eine Fläche mit Basketballkörben und Bolzplatztoren. Insgesamt hat die Stadt rund 600.000 Euro in das Gelände investiert. Die Astrid-Lindgren-Grundschule in Spremberg ist für ihr Gesundheitsprogramm mit dem Claro-Siegel ausgezeichnet worden. Diese Auszeichnung wird an Schulen vergeben, die das Gesundheitsprogramm besonders fest und dauerhaft in ihrem Schulalltag eingebaut haben. Die Schule nimmt seit mehreren Jahren am Programm Klasse 2000 teil. Dabei lernen die Kinder unter anderem etwas über gesunde Ernährung, Bewegung und den Umgang mit Gefühlen. Und unsere gute Nachricht, rund 700 Kinder im Landkreis Oberspreewald-Lausitz haben in diesem Schuljahr schon gelernt, wie sie sicher mit dem Schulbus unterwegs sind. Dafür ist die Busschule der Verkehrsgesellschaft OSL direkt an den Grundschulen unterwegs. Die Kinder üben dabei zum Beispiel, wie viel Abstand sie an der Haltestelle halten sollten, wo der Schulranzen im Bus hingehört und was bei einer plötzlichen Bremsung passiert. In diesem Schuljahr hat es bereits 34 Termine gegeben, das Angebot ist kostenlos. Soweit das Neueste, Lausitz-News auf Radio Cottbus immer um 17:30 und rund um die Uhr auf radiocottbus.de.
0: Ich danke dir, Lia Limberg.
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0: Nach einem Unfall in Finsterwalde zwischen der Holsteiner Straße und am Kirchplatz kann es weiterhin zu Einschränkungen kommen und es staut sich immer noch so ein bisschen auf der A13 Richtung Berlin zwischen Terpt und Kleinraden. Da braucht ihr jetzt aktuell so um die 17 Minuten länger. Die Blitzer, die stehen weiterhin hier in Cottbus, in der Gagloer Landstraße, in der Ewald-Hase-Straße, dann noch ein Blitzer in Dissentjen in der Hasower Straße und der letzte steht in Drahausen in der Ortsdurchfahrt. Dann gibt's noch die Blitzer-Anhänger in Klein-Gaglo einmal Richtung Drebkau bei Tempo 30, in Luckau am Anger, in Forst in der Frankfurter Straße, da blitzt es Richtung Grenze. Wir haben noch einen Blitzanhänger in Skado gesehen in der Fortunastraße, da müsst ihr mit Schrittgeschwindigkeit ranfahren. Und der letzte Blitzanhänger, der steht hier in Cottbus in der Schmelwitzer Straße und blitzt stadteinwärts. Falls ihr aber auf eurem Weg noch was gesehen habt, dann könnt ihr uns das natürlich immer gerne melden, per WhatsApp oder auch per Telefon unter der 0355 4839 945.
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0: Ich weiß, die meisten von euch sitzen hier gerade im Büro oder sind einfach auf Arbeit, aber wir müssen gleich trotzdem nochmal zusammen feiern. Das neue Album von Pitbull, das ist jetzt nämlich rausgekommen und das hat's mal wieder richtig in sich. Ganz viele Party-Songs sind drauf, macht einfach gute Laune und deswegen hören wir uns da die ganze Woche durch. Gibt es jetzt auch gleich wieder für euch nach neuer Musik von Taylor Swift und einem Klassiker von Shania Twain. Schönen Mittwoch.
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sprechen könntest, wer wäre es und warum? Ja, und ich glaube persönlich, unter meinen Top 3 wäre da auf jeden Fall Pitbull. Er ist, glaube ich, wirklich einer meiner Lieblingskünstler. Irgendwie verbinde ich ein bisschen meine Kindheit mit ihm und er schafft es auch wirklich mit seinen Liedern einfach immer gute Laune zu verbreiten. Der Song hier zum Beispiel, das ist wirklich ein absoluter Party-Hit.

Ja, also ich glaube, wer da keine gute Laune bekommt, dann weiß ich auch nicht. Aber er ist nicht nur bei mir oder auch generell bei unserer ganzen Redaktion beliebt. Tatsächlich scheint er auch unter seinen Hollywood-Kollegen richtig beliebt zu sein. Lil Jon beispielsweise ist mit einer der Pitbulls wichtigsten Wegbegleiter. Er entdeckte ihn sogar und förderte ihn und hebt bis heute eine enge Freundschaft hervor. Und auch andere Künstler schätzen vor allem Pitbulls Arbeitseinstellung und seine Fähigkeit, ganz unterschiedliche Musikstile zusammenzubringen. Da gibt es Jennifer Lopez, Neo, Shakira, Kiss, David Guetta, Enrique Iglesias und eine wirklich ganz lange Liste mit den Leuten, mit denen er schon gearbeitet hat. Wie gesagt, unfassbar lang, und auch auf seinem neuen Album sind da wieder einige bekannte Namen drauf. Er hat auch den bekannten Hit It's My Life von Bon Jovi ganz neu geremixed mit der Band zusammen, und genau da hören wir jetzt rein, Now or Never für euch. 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

0: große Bon Jovi-Fans oder auch diejenigen, die einfach nur It's My Life mögen, die müssen sich wahrscheinlich auf dieses Lied so ein bisschen einstellen. Ich muss aber ehrlich sagen, ich finde es richtig gut. Das war Pitbull und Bon Jovi mit Now or Never aus dem neuen Album von Pitbull, Bitcoin.
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1: Eine traurige Frau berichtete dem Pfarrer, wie ihr eigenes Kind im Straßenverkehr vor ihren Augen ums Leben kam und wie sie nun bittere Gedanken hatte, wenn sie andere Kinder spielen sah. Sie war über den Verlust ihres eigenen Kindes untröstlich geworden. Langsam wuchsen in ihr Hass, Zorn, Neid, Eifersucht auf alles Lebendige und Gesunde. In ihren Gedanken lebten alle Menschen glücklich und zufrieden. Der Pfarrer bat sie daraufhin, durch das Dorf zu gehen und sich aus jedem Haus, in dem kein Leid wohnt, eine Blume zu erbitten und mit dem Strauß dann nach einer Woche wiederzukommen. Die Frau ging durch das Dorf von einem Haus zum anderen. Als sie nach einer Woche zum Pfarrer kam, hatte sie nicht eine einzige Blume, aber sie hatte von viel Leid erfahren. Sie musste erleben, dass in jedem der Häuser ein Leid wohnt, eine Not ist und Trost nötig war. So konnte sie manchmal Leuten aus ihrer eigenen Erfahrung raten und beistehen. Das war der Anfang einer inneren Heilung. In der Bibel steht: Gelobt sei Gott, der Vater unseres Herrn Jesus Christus, der Vater der Barmherzigkeit und Gott allen Trostes, der uns tröstet in all unserer Trübsal, damit auch wir trösten können.
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6: Maximal 16 Grad sollen es heute noch werden. Den ganzen Tag gibt es so einen Mix aus Sonne und Wolken. Jetzt gerade versteckt sich die Sonne so ein bisschen vor uns. 14 Grad gibt es in Cottbus, 14 sind es auch in Forst und 15 aktuell in Colquitz. Regen wird heute nicht mehr erwartet, es wird aber den ganzen Tag so ein bisschen windig bleiben. Hier auch am Abend und in der Nacht relativ gute Aussicht, ein paar Wölkchen im Himmel, im Großen und Ganzen aber auch schön trocken. Morgen relativ ähnlich, maximal 16 Grad gibt es da für uns, ein paar mehr Wolken am Himmel. Die Sonne, die zeigt sich da auch nur ganz kurz für uns.
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7: Mit Lia Limberg, guten Tag. In Forst beginnen die ersten Vorbereitungen für den geplanten Zukunftscampus Spree-Neiße. An der Rüdigerstraße wird dafür zunächst ein Bauzaun für einen Übergangsstandort aufgestellt. Dorthin soll ein Teil des Oberstufenzentrums vorübergehend umziehen, damit das bisherige Gebäude in der Richard-Wagner-Straße umfassend saniert werden kann. Bis 2030 soll dort ein moderner Bildungscampus mit Ausbildungsplätzen und Wohnheim entstehen. Insgesamt soll der Zukunftscampus rund 100 Millionen Euro kosten. Über die Pläne informiert der Landkreis am 4. November bei einer Einwohnerversammlung in Forst.
6: Danke, Lia Limberg. Mehr Nachrichten aus der Lausitz in einer halben Stunde mit dir. Und jetzt die Nachrichten aus Deutschland und der Welt für euch.
8: Ich bin Diana Kramer. Auf Getränke mit Zuckerzusatz soll künftig eine Extrasteuer anfallen. Einen entsprechenden Vorschlag für die Bundestagsfraktionen der schwarz-roten Koalition hat das Kabinett heute auf den Weg gebracht. Vor allem Softdrinks könnten damit für Verbraucher teurer werden. Der Beschluss im Bundestag steht allerdings noch aus.
9: Ab Juli müssen die Abgabe vor allem große Hersteller von zuckergesüßten Getränken wie Limo oder Cola zahlen. Bei einem Zuckergehalt ab 5 Gramm pro 100 Milliliter werden 26 Cent fällig. Bei 8 Gramm pro 100 Milliliter sind es 32 Cent. Der Staat verspricht sich von der Zuckersteuer Mehreinnahmen. Erfahrungen aus anderen Ländern zeigen aber, dass die Industrie, um Steuern zu sparen, die Rezepturen geändert und den Getränken einfach weniger Zucker zugefügt hat. Ein Effekt, den Gesundheitsexperten begrüßen. Katrin Müller, Nachrichtenredaktion.
8: Erstmals steht seit heute ein mutmaßlicher Täter der Nord Stream-Anschläge vor Gericht. Vor dem Hanseatischen Oberlandesgericht in Hamburg hat der Prozess gegen einen ukrainischen Staatsbürger begonnen. Die Bundesanwaltschaft wirft ihm Kriegsverbrechen vor. Er soll ein Sprengkommando geführt haben, das im September 2022 die Gasleitungen in der Ostsee zerstört hat. Erst vor wenigen Wochen wurde Immobilieninvestor René Benko zu 2,5 Jahren Haft wegen Schädigung seiner Gläubiger verurteilt. Nun wechselt er vom Gefängnis in den Hausarrest mit Fußfessel. Ein Antrag des Signa-Gründers wurde vom Landgericht Innsbruck gewährt.
10: Schon einige Male hatte der Anwalt von Benko versucht, seinem Mandanten die Hafterleichterung einer häuslichen Fußfessel zu verschaffen. Diesmal verfing sein Argument, dass sich Benko auf seine weiteren Prozesse nur zu Hause angemessen vorbereiten könne. Für den Ex-Milliardär ist das nach rund 20 Monaten in Untersuchungshaft sicher eine gute Nachricht. Er soll schon in den nächsten Tagen das Gefängnis verlassen dürfen. Aus Wien, Matthias Röder.
8: Die CSU fordert erneut den sofortigen Abbruch der Sondierungsgespräche zwischen SPD, Grünen und Linkspartei in Berlin. CSU-Generalsekretär Martin Huber sagte, die Berliner Linken würden sich nicht um getroffene Vereinbarungen scheren und das Antisemitismusproblem in den eigenen Reihen nicht ernst nehmen. Die Sondierungen sind aktuell unterbrochen, weil die Linken-Fraktion eine inhaltlich abweichende Erklärung zu Antisemitismus unterzeichnet hatte.
6: Ich danke dir, Diana Kramer.
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6: Dichter Verkehr weiterhin auf der A13 in Richtung Berlin zwischen der Anschlussstelle Ruben und Kleinraden braucht ihr aktuell um die 15 Minuten länger. Ansonsten keine weiteren Meldungen mehr für euch, dafür aber immer noch die Blitzer in Cottbus in der Ewald-Hase-Straße bei Tempo 30, ebenfalls in Cottbus in der Gagloer Landstraße und dann haben wir noch einen Blitzer in Dissenchen in der Hasauer Straße. Blitzeranhänger kommen dazu, 5 Stück gibt's hier in Klein-Gagloh Richtung Drebkau bei Tempo 30, in Luckau am Anger. In Forst haben wir noch einen in der Frankfurter Straße, der blitzt da Richtung Grenze. Dann gibt es noch einen Blitzanhänger in Skado in der Fortuna-Straße, da müsst ihr mit Schrittgeschwindigkeit fahren. Und der letzte Blitzanhänger steht in Cottbus in der Schmelwitzer Straße und der blitzt bei Tempo 30. Falls ihr aber noch mehr auf eurem Weg gesehen habt, falls ihr noch was zu melden habt, dann macht es gerne per WhatsApp oder ruft uns einfach an unter der 0355 4839 945. Gute Fahrt euch!
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6: Es ist Mittwoch und das bedeutet, wir stellen euch mal wieder einen Verein hier aus der Lausitz vor bei unserer neuen Rubrik Voll vereint. Und diesmal ist es ein Verein aus Burg, der sich das auf die Fahne geschrieben hat, die sorbische Kultur und auch die Bräuche hier zu wahren. Mehr dazu hört ihr hier gleich bei Voll vereint nach neuer Musik von Giant Rooks mit Slowdance für euch und einem Klassiker von Womack & Womack. Schon Mittwoch.
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0: Früher sah unsere schöne Lausitz noch ganz anders aus. Die Menschen haben andere Kleidung getragen, teilweise anders gesprochen und es gab auch Traditionen, die heute vielleicht nicht mehr jeder kennt. Ja klar, über die Jahre hat sich vieles verändert, ist ja auch normal, aber gerade deshalb ist es auch wichtig, dass die alten Bräuche nicht einfach in Vergessenheit geraten. Und genau dafür setzt sich der Heimat- und Trachtenverein Burg Spreewald ein. Der wurde 1992 gegründet und hat mittlerweile 107 Mitglieder von jung bis alt. Und die wünschen sich,
2: dass unsere Identität der Sorben und Wenden ganz einfach nicht verloren geht. Weil wir wollen ganz einfach die alten Traditionen und die Vielfalt auch der Trachten bewahren und weitergeben, damit auch die späteren Generationen das weiterleben können.
0: Das hat uns Petra Krautz erzählt. Sie ist die Vorsitzende des Heimat- und Trachtenvereins Burg Spreewald. Im Verein gibt es auch verschiedene Gruppen, die sich zum Beispiel zum Sticken und Stricken treffen. Und da wird gerne das Wissen an die Jüngeren weitergegeben. Denn gerade wenn man sie selbst beispielsweise so eine schöne Spreewaldtracht nähen möchte, ist das ja nicht ganz so einfach. Und auch bei vielen Festen in Burg ist der Verein kaum wegzudenken, so wie hier.
2: Zum Beispiel ist die jährliche Teilnahme am Festumzug beim Heimat- und Trachtenfest in Burg Spreewald eigentlich schon immer gesetzt. Die machen wir. Unser Verein hat an diesem Wochenende oder an diesem Festumzug 4 Wagen gestaltet. Wir haben zum einen die Trachtenvielfalt gezeigt. Wir haben auch die Waschweiber dargestellt, also die Waschfrauen. Das ist ja auch eine Tätigkeit, die einfach gemacht werden musste oder gemacht werden muss nach wie vor. Und wir haben das Thema Ammen aufgenommen.
0: Die Ammen, das waren Frauen, die früher nach Berlin gegangen sind, um dort die Kinder wohlhabender Familien zu versorgen, um so eben die eigene Familie versorgen zu können. Aber auch beim Handwerker- und Bauernmarkt ist der Verein dabei und dort zeigen die Mitglieder zum Beispiel das traditionelle Heuschoberpacken. Der Verein, der ist aber nicht nur bei anderen Festen zu Gast. Die Mitglieder, die organisieren auch selbst einige Veranstaltungen. Im Februar geht es zum Beispiel mit dem Zampern und der Fastnacht wieder los. Und vor kurzem gab es auch
2: eine der größten Veranstaltungen, die unser Verein selbst gestaltet, ist die historische Kartoffelernte. Wir zeigen dort das alte Kartoffelhacken, also noch mit der Kartoffelhacke runter auf die Knie und dann geht's los. Und daneben gab es ja dann später auch schon das Kartoffelausroden, wo man mit einem Pferdegespann die Kartoffel ausgerodet hat und wir die Kartoffel dann bloß noch auflesen brauchen dahinter.
0: Die historische Kartoffelente ist auch mittlerweile eine richtige Tradition geworden. Wenn ihr da vielleicht gerne mal vorbeischauen wollt, müsst ihr euch allerdings noch bis nächstes Jahr gedulden. Das Fest war nämlich gerade erst. Es findet immer am 2. Septemberwochenende statt. Und jetzt macht der Verein erstmal eine kleine Winterpause. Ab Februar geht's dann wieder richtig los. Und wenn ihr jetzt selbst Lust bekommen habt, mal beim Heimat- und Trachtenverein Burg Spreewald vorbeizuschauen oder vielleicht sogar mitzumachen, dann meldet euch gerne bei dem Verein.
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0: 12.16 Uhr jetzt hier. 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Wir begleiten euch ganz entspannt durch diesen Mittwoch mit Switch Disco und der Klinik.

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2: 14. Oktober 2011. Adele steigt mit Someone Like You in die Charts ein.
3: Never.
2: Die Nummer erscheint auf Adeles Album 21. Mit Someone Like You schafft Adele eine wundervoll gefühlvolle Piano-Ballade. Und das kommt durch die Melodie, aber vor allem auch durch Adeles unvergleichliche Stimme. Im Song geht es um den Trennungsschmerz nach einer Beziehung. Außerdem aber auch um die Hoffnung, jemand Neues zu finden, mit dem die schönen Gefühle wieder möglich sind. In Someone Like You lässt Adele alles raus und bringt das Thema auf den Punkt. Die Nummer versucht nicht, besonders clever zu sein. Sie ist einfach ehrlich und ohne Glitzer, erklärt Adele in einem Interview. In den Charts ist der Song sehr erfolgreich. In den USA und Großbritannien erreicht die Nummer Platz 1 der Singlecharts. In Deutschland landet sie auf Position 4 und bleibt unfassbare 50 Wochen, also ein Jahr lang, gelistet.

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12: Keine neuen Nachrichten hier vom Wetter, weiterhin keine Regenwolken auf meinem Wetterradar. Die Sonne, die scheint nur ganz leicht durch und so langsam steuern wir auf die Höchstwerte zu. 15 Grad jetzt in Cottbus, 16 haben wir sogar bereits in Finsterwalde und 15 in Guben. Maximal sollen es noch 16 Grad hier noch werden. Es weht so ein ganz leichter, frischer Wind im Großen und Ganzen, aber trocken hier in der Lausitz. Morgen ebenfalls trocken, bei bis zu 16 Grad kriegen wir aber ordentlich Wolken ab.
7: Es ist 12:30. 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
12: In Forst beginnen die ersten Vorbereitungen für den geplanten Zukunftscampus Spree-Neiße. Lia Limberg, womit starten die Vorbereitungen?
13: An der Rüdigerstraße wird dafür zunächst ein Bauzaun für einen Übergangsstandort aufgestellt. Dorthin soll ein Teil des Oberstufenzentrums vorübergehend umziehen, damit das bisherige Gebäude in der Richard-Wagner-Straße umfassend saniert werden kann. Bis 2030 soll dort ein moderner Bildungscampus mit Ausbildungsplätzen und Wohnheimen entstehen. Insgesamt soll der Zukunftscampus rund 100 Millionen Euro kosten. Über die Pläne informiert der Landkreis am 4. November bei einer Einwohnerversammlung in Forst. Am Fortenplatz in Spremberg gibt's ab Freitag deutlich mehr Platz zum Rollen, Skaten und Sport machen. Dann werden die neue Pumptrack-Anlage, der sanierte Skatepark und ein neuer Radweg offiziell eröffnet. Auf dem Pumptrack können Kinder, Jugendliche und Erwachsene mit Fahrrad, Scooter oder Skateboard über Wellen und Kurven fahren. Dazu kommen eine Fläche mit Basketballkörben und Bolzplatztoren. Insgesamt hat die Stadt rund 600.000 Euro in das Gelände investiert. Die Astrid-Lindgren-Grundschule in Spremberg ist für ihr Gesundheitsprogramm mit dem Claro-Siegel ausgezeichnet worden. Diese Auszeichnung wird an Schulen vergeben, die das Gesundheitsprogramm besonders fest und dauerhaft in ihrem Schulalltag eingebaut haben. Die Schule nimmt seit mehreren Jahren am Programm Klasse 2000 teil. Dabei lernen die Kinder unter anderem etwas über gesunde Ernährung, Bewegung und den Umgang mit Gefühl. Und unsere gute Nachricht, rund 700 Kinder im Landkreis Oberspreewald-Lausitz haben in diesem Schuljahr schon gelernt, wie sie sicher mit dem Schulbus unterwegs sind. Dafür ist die Busschule der Verkehrsgesellschaft OSL direkt an den Grundschulen unterwegs. Die Kinder üben dabei zum Beispiel, wie viel Abstand sie an der Haltestelle halten sollten, wo der Schulranzen im Bus hingehört und was bei einer plötzlichen Bremsung passiert. In diesem Schuljahr hat es bereits 34 Termine gegeben, das Angebot ist kostenlos. Soweit das Neueste, Lausitz-News auf Radio Cottbus immer um 17:30 und rund um die Uhr auf radiocottbus.de.
12: Ich danke dir, Lia Limberg.
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12: Und es staut sich immer noch auf der A13 in Richtung Berlin. Braucht hier knapp 20 Minuten länger zwischen der Anschlussstelle Luben und Kleinraden. Ansonsten haben wir nur noch die Blitzer für euch in Dissenchen in der Hasower Straße und zwei Blitzer hier in Cottbus in der Gagloer Landstraße einmal und in der Ewald-Hase-Straße. Da blitzt es bei Tempo 30. Blitzeranhänger gibt es ein paar mehr in Luckau am Anger, in Forst in der Frankfurter Straße Höhe Friedhof, in Skado noch einer, der steht da in der Fortuna-Straße, in Kleingaglo, da blitzt es stadtauswärts und der letzte Blitzanhänger steht auch in Cottbus in der Schmelwitzer Straße und blitzt bei Tempo 30. Falls ihr aber noch mehr auf eurem Weg gesehen habt, dann meldet es uns gerne immer. Die richtige Nummer dafür ist die 0355 4839 945.
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12: Am 7. November ist es soweit. Da wird hier wieder ordentlich gefeiert in der Altstadt in Cottbus. Die Cottbuser Altstadtnacht ist wieder da. Und wir sprechen hier gleich darüber, auf welche Bands und DJs ihr euch an dem Tag freuen könnt und wer da überhaupt so alles mitmacht. Nach aktueller Musik von DJ Goja mit Mi Chico und einem Klassiker von Gorillaz für euch.
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0: Genauso wie hier bei uns auf Radio Cottbus läuft auch da immer gute Musik und alle haben auch richtig gute Laune. Die Rede, die ist da hier gerade von der Cottbuser Altstadtnacht. Und jetzt markiert euch bitte gerne, wenn ihr irgendwie gerade einen Kalender bei euch habt oder auch das Handy, den 7. November. Da kommt sie nämlich wieder. Bereits zum 32. Mal gibt es an dem Tag Party in mehreren Kneipen und auch Musik für jeden Geschmack. Zum Beispiel spielt im Hemingway Backfire handgemachten Rock. Im New Mac Putten gibt es mit Silent Green Irish Folk. Und wer es vielleicht etwas wärmer braucht, im Belesser bringt das Walter Martinez Trio Kuban Urban Sound mit. Im Mylix ist auch mal wieder DJ Dave dabei mit House und wir haben mal mit ihm gesprochen und gefragt, wieso er denn wieder dabei ist.
2: Na, erstmal das Klientel, weil es komplett bunt gemischt ist. Jung und alt treffen aufeinander und ja, die Leute haben natürlich Lust zu feiern, weil es halt auch günstig ist und man hat gute Fluktuationen, ne?
0: Ja, also gute Laune, wie ihr hört. Und es war aber noch längst nicht alles. Da machen noch auf jeden Fall mehr Bands und DJs mit. Da könnt ihr insgesamt zwischen 11 Locations hier in Cottbus springen. Und wo genau und wer genau damit macht, das könnt ihr bei uns auf radiocottbus.de nochmal genauer nachlesen. Und wie gesagt, mit nur einem Ticket kommt ihr da überall rein. Die Tickets, die gibt es auch bald im Vorverkauf. Und für 20 Euro könnt ihr da überall einfach mal reinschnuppern. Die Cottbuser Altstadtnacht ist am 7. November.
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0: meine Namensvetterin Sandra mit ihrem großen Klassiker Everlasting Love. 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
0: Die IHK Cottbus hat gestern 22 der besten Azubis der Lausitz ausgezeichnet. Außerdem, Cottbus bekommt jetzt mehr als 52 Millionen für neue Investitionen in Wissenschaft und Medizin. Und auch für die BTU Cottbus-Senftenberg gibt's eine Millionenförderung.
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14: Temperaturtechnisch haben wir die Maximalwerte für heute schon erreicht. 16 in Cottbus, 16 in Lübben und 15 aktuell in Peitz. Wärmer wird es auch heute nicht mehr. Die Sonne, die soll sich immer wieder mal so ein bisschen zeigen, dann aber auch wieder hinter den Wolken verstecken. Und so ein bisschen windig wird es heute auch. Die gute Nachricht allerdings, es bleibt heute den gesamten Tag trocken. Auch am Abend und in der Nacht hier keine Regenwolken in Sicht. Morgen dann auch maximal 16 Grad, also genauso warm wie heute. Es gibt aber ein paar mehr Wolken für uns.
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15: Mit Philipp Miet, guten Tag. In Forst beginnen die ersten Vorbereitungen für den geplanten Zukunftscampus Spree-Neiße. An der Rüdigerstraße wird dafür zunächst ein Bauzaun für einen Übergangsstandort aufgestellt. Dorthin soll ein Teil des Oberstufenzentrums vorübergehend umziehen, damit das bisherige Gebäude in der Richard-Wagner-Straße umfassend saniert werden kann. Bis 2030 soll dort ein moderner Bildungscampus mit Ausbildungsplätzen und Wohnheim entstehen. Insgesamt soll der Zukunftscampus rund 100 Millionen € kosten. Über die Pläne informiert der Landkreis am 4. November bei einer Einwohnerversammlung in Forst.
14: Danke, Philipp Miet. Mehr Nachrichten aus der Lausitz in einer halben Stunde mit dir. Und jetzt die Weltnews.
16: Ich bin Diana Kramer. Die schwarz-rote Koalition hat ihren Streit über eine Steuer auf zuckerhaltige Getränke beigelegt. Ab Juli kommenden Jahres sollen laut einem Kabinettsbeschluss je nach Zuckergehalt 26 oder 32 Cent steuerfällig werden. Kleine Hersteller mit weniger als 1 Million Litern im Jahr sollen davon ausgenommen sein.
17: Mit der Steuer will Finanzminister Lars Klingbeil Geld für den Bundeshaushalt einnehmen und zugleich die Hersteller dazu bringen, den Zuckergehalt ihrer Getränke zu senken. Für 2027 rechnet die Bundesregierung mit rund 690 Millionen Euro Einnahmen. Kritik kommt aus der Union. Hessens Ministerpräsident Boris Rhein nennt die Abgabe eine Teuersteuer. Sie belastet die Bürger zusätzlich und gefährde Arbeitsplätze in der Getränkeindustrie. Auch andere unionsgeführte Länder hatten sich zuletzt gegen die Steuer ausgesprochen. Thomas Bleskin, Nachrichtenredaktion.
16: Auch Zigaretten werden teurer. Der Finanzausschuss des Bundestags hat heute für höhere Tabaksteuern gestimmt. Zwischen 2027 und 2030 steigen die Steuern schrittweise. Eine Packung mit 20 Zigaretten könnte 2030 fast 12 Euro kosten. Aktuell sind es im Schnitt um 8 Euro. Auch Drehtabak, Shisha-Tabak und E-Zigaretten sollen teurer werden. Große Sorge um den Papst. Leo XIV. Ist an Lungenkrebs erkrankt. Das gaben seine Ärzte am Abend nach einer Operation bekannt. Im Krankenhaus soll sich der Papst jetzt etwa eine Woche erholen. Wie es mit seiner Therapie dann weitergeht, ist noch offen.
18: Die Stimmung hier im Vatikan schwankt zwischen Unsicherheit und Hoffnung. Gut ist, dass der Tumor früh entdeckt wurde. Doch ein Teil von Leos rechten Lungenflügel wurde entfernt. Der Eingriff ist gut verlaufen. 3 Stunden lang lag der Papst hier im OP. Aber ein Rückfall ist möglich. Leo schien bisher immer gesund, hat ein Fitnessstudio in seinem Apartment hier. Trotz allem wirkt er aber gefasst. Auch sein Bruder wird gerade in den USA behandelt. Auch er hat Krebs. Claudia Wächter, Rom.
16: Der Gewinner des Rekord-Euro-Jackpots von 120 Millionen Euro ist gefunden. Der 35-Jährige aus dem Kreis Mettmann bei Düsseldorf wurde telefonisch über seinen Gewinn informiert. Er sei überwältigt und völlig sprachlos gewesen, teilte der Online-Anbieter Lotto24 mit. Für die Ziehung am Dienstag hatte der Mann den Tippschein eher zufällig und kurzfristig ausgefüllt. Sein Einsatz lag bei 36,80 Euro.
14: Danke an die Nachrichtenredaktion.
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14: Der Stau auf der A13 löst sich so langsam in Richtung Berlin. Zwischen Duben und Kleinredden braucht ihr aktuell nur noch so um die 10 Minuten länger. Ansonsten haben wir einen neuen Blitzer in Schmelwitz auf dem Schmelwitzer Platz. Bei Tempo 30 wird geblitzt. In Dissenchen in der Hasower Straße. In Cottbus haben wir noch einen in der Gagloer Landstraße und der letzte Blitzer steht ebenfalls in Cottbus in der Ewald-Hase-Straße bei Tempo 30. Blitzeranhänger kommen dazu in Forst in der Frankfurter Straße Richtung Grenze, in Skado in der Fortuna-Straße, da müsst ihr mit Schrittgeschwindigkeit fahren, noch ein Blitzeranhänger in Klein-Gaglo Richtung Drebkau, in Luckau am Anger und der letzte, der steht auch in Cottbus in der Schmelwitzer Straße, der blitzt da stadteinwärts. Falls es aber noch nicht alles war, falls ihr noch was zu melden habt, dann macht es gerne per WhatsApp oder ruft uns an unter der 0355 4839 945. Gute Fahrt euch!
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14: Und gleich schauen wir wieder rüber zum Tierheim Cottbus. Wir stellen mal wieder ein Tier der Woche vor. Und so viel kann ich verraten, diesmal handelt es sich um einen richtig süßen Kater. Aber mehr zu seinem Charakter und wie ihr ihn kennenlernen könnt, das erfahrt ihr hier gleich bei uns nach neuer Musik von Glockenbach und Callum Scott mit Collide.
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0: richtig viele coole Songs und einen davon habt ihr jetzt hier gerade auf Radio Cottbus gehört. Das war Sleeping in My Car hier am Mittwoch.
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0: Ja, und mittwochs heißt es bei uns inzwischen auch, wer zieht diese Woche aus dem Tierheim Cottbus direkt ins Radio ein. Und heute ist es Cashew. Und der Name, der passt auch eigentlich wirklich gut. Der Cutter, der hat tatsächlich diese leicht braune Färbung am Kopf. Also ein bisschen wie der Kern. Aber der Cutter ist natürlich deutlich blauschiger und süßer. Und Cashew gehört eher zur Sorte kein Drama, kein Katzentheater. Einfach ruhig, freundlich und ziemlich verschmust. Philipp aus unserer Redaktion, der hat ihn zusammen mit Salome mal besucht.
2: Wen habt ihr denn diese Woche für uns?
3: Heute haben wir den Cashew.
2: Wer ist denn das eigentlich und wie ist er denn so drauf?
3: Das ist ein Kater, der ist noch relativ jung, so circa ein Jahr alt. Er ist verschmust, verspielt und eine Besonderheit, die er hat, er nuckelt so ein bisschen an sich selbst. Also es kann sein, dass er halt vielleicht früh von der Mutter getrennt wurde oder so. Das ist dann manchmal so ein Anzeichen und vielleicht kommt es auch hier durch den Stress.
2: Wenn man für Cashew dann irgendwann mal ein neues Zuhause findet, wie sollte das am besten so sein?
3: Am besten wäre für ihn vielleicht irgendwie was bisschen ruhigeres, vielleicht sogar eher, eigentlich hätten wir ihn als Freigänger gedacht, aber für die Wohnung wäre er vielleicht doch auch geeignet, da es da vielleicht dann ruhiger er ist und er vielleicht nicht so gestresst ist.
2: Wie sieht das aus mit anderen Tieren? Verträgt er sich mit anderen Tieren?
3: Ich kann es mir vorstellen, man muss halt das langsam zusammenführen. Also wir wissen jetzt nicht davon, dass er jetzt irgendwie schon Hunde kennt oder so, aber tendenziell ist es schon möglich, man muss es halt langsam zusammenführen.
2: Und wie sollten dann so die nächsten Menschen drauf sein vom Charakter her?
3: Offen für Katzen natürlich, sich ein bisschen damit auseinanderzusetzen, wie Katzen so drauf sind, wie deren Bedürfnisse sind.
0: Klingt mal wieder super süß. Kater Cashew, der sucht also einfach nur ein schönes Zuhause und nette Menschen, die möglichst viel kuscheln mit ihm. Wenn ihr also auch gerne kuschelt, dann meldet euch direkt beim Tierheim Cottbus. Ein Bild von Cashew findet ihr wie immer bei uns auf radiocottbus.de sowie auch auf Instagram und auch auf Facebook.
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0: Sendung an diesem Mittwoch. Dati war das für euch mit Take Me There. 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
0: Seit etwa 2 Wochen suchen wir schon nach den besten 10 Fleischereien der Lausitz. Und wir wollen einfach von euch wissen, wo euch die Auswahl und die Qualität immer überzeugt, wo ihr vielleicht eure Lieblingswiener kriegt oder auch mal gern gutes Fleisch holt, wenn man eine große Feier bei euch ansteht. Ihr habt auch schon ordentlich nominiert, die Fetschauer Wurstwaren sind dabei, Fleischerei Schweller aus Peitz, die Fleischerei Baum aus Neuzelle ist auch mit dabei oder auch beispielsweise Fleischerei Müller aus Krinitz. Das waren aber noch nicht alle. Da sind noch viele mehr, das könnt ihr auf radiocottbus.de sehen. Die Abstimmung, die endet bald, genauer gesagt morgen um 20 Uhr. Falls ihr also vergessen habt abzustimmen, dann macht es jetzt noch. Wie gesagt, dafür müsst ihr einfach nur auf radiocottbus.de gehen. Da scrollt ihr so ein bisschen runter und findet auch schon die Abstimmung. Und dann heißt es, sich mal durch die ganze Liste schauen und gucken, ob euer Lieblingsfleischer dabei ist und dem dann einfach auf jeden Fall die Stimme geben. Achtung, falls ihr die Abstimmung nicht direkt sehen solltet, klickt einfach unten auf nächste Anzeigen oder startet einfach mal die Seite neu und dann sollte wieder alles funktionieren. Ja, und dann lasst uns einfach wissen, wo ihr seit Jahren am liebsten hingeht, weil es einfach immer schmeckt.
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9: Gerade viele Wölkchen über der Lausitz, später soll sich die Sonne aber auf jeden Fall noch mal kurz zeigen. Aktuell haben wir 16 Grad in Cottbus, 16 in Lübben und 16 auch in Finsterwalde. Wärmer wird es heute auch nicht mehr. Es kündigt sich aber vorerst kein Regen hier in der Lausitz an. Auch am Abend und in der Nacht vorerst trocken hier bei uns. Morgen gibt es dann auch maximal 16 Grad. Es bleibt da auch bewölkt, bewölkter als heute auch, aber es soll auch nicht regnen.
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9: In Forst beginnen die ersten Vorbereitungen für den geplanten Zukunftscampus Spree-Neiße. Philipp Miet, womit starten die Vorbereitungen?
10: An der Rüdigerstraße wird dafür zunächst ein Bauzaun für einen Übergangsstandort aufgestellt. Dorthin soll ein Teil des Oberstufenzentrums vorübergehend umziehen, damit das bisherige Gebäude in der Richard-Wagner-Straße umfassend saniert werden kann. Bis 2030 soll dort ein moderner Bildungscampus mit Ausbildungsplätzen und Wohnheim entstehen. Insgesamt soll der Zukunftscampus rund 100 Millionen Euro kosten. Über die Pläne informiert der Landkreis am 4. November bei einer Einwohnerversammlung in Forst. Die Astrid-Lindgren-Grundschule in Spremberg ist für ihr Gesundheitsprogramm mit dem Claro-Siegel ausgezeichnet worden. Diese Auszeichnung wird an Schulen vergeben, die das Gesundheitsprogramm besonders fest und dauerhaft in ihrem Schulalltag eingebaut haben. Die Schule nimmt seit mehreren Jahren am Programm Klasse 2000 teil. Dabei lernen Kinder unter anderem etwas über gesunde Ernährung, Bewegung und den Umgang mit Gefühlen. Am Pfortenplatz in Spremberg gibt es ab Freitag deutlich mehr Platz zum Rollen, Skaten und Sport machen. Dann werden die neue Pumptrack-Anlage, der sanierte Skatepark und der neue Rundweg offiziell eröffnet. Auf dem Pumptrack können Kinder, Jugendliche und Erwachsene mit Fahrrad, Scooter oder Skateboard über Wellen und Kurven fahren. Dazu kommt eine Fläche mit Basketballkörben und Bolzplatztoren. Insgesamt hat die Stadt rund 600.000 Euro in das Gelände investiert. Und unsere gute Nachricht. Die Busschule der Verkehrsgesellschaft Oberspreewald-Lausitz hat in diesem Schuljahr schon rund 700 Kinder für den Schulweg vorbereitet. Bei 34 Terminen haben Erst- und Zweitklässler geübt, wie sie sich an der Haltestelle und im Bus sicher verhalten. Dabei haben die Kinder unter anderem richtiges Einsteigen, Festhalten und Aussteigen ausprobiert. Soweit das Neueste, Lausitz News auf Radio Cottbus immer um halb und rund um die Uhr auf radiocottbus.de.
9: Danke dir, Philipp Miet.
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9: Freie Fahrt hier bei uns in der Lausitz. Es ist allerdings ein neuer Blitzer dazu gekommen auf der B97 bei Groß-Osnick, da bei Tempo 50. Dann haben wir noch die Blitzer in Cottbus in der Gagloer Landstraße und in der Ewald-Hase-Straße bei Tempo 30. In Dessenchen steht noch einer in der Hasower Straße. Und der letzte uns bekannte Blitzer steht in Schmelwitz auf dem Schmelwitzer Platz, da auch bei Tempo 30. Kommen wir zu den Blitzeranhängern, da gibt es gleich 5 Stück in Cottbus in der Schmelwitzer Straße, in Kleingagloh Richtung Drebkau bei Tempo 30. Dann haben wir noch einen Blitzeranhänger in Skado in der Fortuna Straße, da müsst ihr mit Schrittgeschwindigkeit ranfahren. In Forst in der Frankfurter Straße steht noch einer und blitzt in Richtung Grenze. Und der letzte Blitzeranhänger in Luckau am Anger. Falls es aber noch nicht alles war, falls ihr noch was zu melden habt, dann macht es gerne per WhatsApp oder ruft uns an. Die richtige Nummer dafür ist die 0355 4839 945.
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9: Für viele Lausitzer Sportteams läuft die aktuelle Saison ziemlich gut. So auch beispielsweise für die Basketballer der White Devils Cottbus. Wir sprechen gleich darüber, wie am Wochenende das Spiel ausgegangen ist, was sie ja da hatten. Und es gibt auch gute Neuigkeiten vom FCE. Was das genau ist, das erfahrt ihr hier auch gleich bei uns. Nach neuer Musik von Loy und David Puentes mit Golden Summer. Schönen Mittwoch.
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0: schauen wir mal wieder zum Lausitzer Sport.
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0: Für viele Sportteams hier in der Lausitz läuft gerade die Saison und für die Basketballer der White Devils Cottbus läuft sie auch gerade richtig gut. Am Wochenende waren sie nämlich in Potsdam zu Gast und haben gegen die Kings and Queens Potsdam mit 89-51 gewonnen. Ein richtig starkes Ergebnis. Schon nach dem ersten Viertel lagen sie mit 23-7 vorne und dann ging es einfach die ganze Zeit so gut weiter. Damit haben die Cottbusser jetzt alle 5 Saisonspiele gewonnen. Weiter geht's für sie dann aber erst am 8. November. Bei Energie Cottbus geht's dagegen diese Woche wieder los, allerdings nicht auf dem Fußballplatz, sondern beim E-Sport. Am Donnerstag startet für die E-Sportler von Energie die neue Saison. Die spielen da virtuell Fußball und treten dabei gegen andere Vereine an. Und weil die Profis von Energie jetzt in die zweite Bundesliga aufgestiegen sind, dürfen jetzt auch die E-Sportler erstmals in der Virtual Bundesliga mitspielen. Und da sind direkt einige bekannte Vereine mit dabei. Am Donnerstag geht's da um 18 Uhr los. Die Spiele, die kann man auch live auf dem Twitch-Kanal von Energie verfolgen. Und es gibt auch jetzt noch brandneue, frische Neuigkeiten vom FCE. Der Außenverteidiger Leon Guevara gehört jetzt wieder offiziell zum Kader. Der 30-Jährige hat einen neuen Vertrag unterschrieben und kann sofort eingesetzt werden. Der Guevara, der kennt Energie bereits aus der vergangenen Aufstiegssaison und bringt zusätzlich Erfahrung aus Bundesliga, der zweiten Bundesliga und auch dem Ausland mit. Also wir können da eigentlich nur Glückwunsch sagen und sind auch gespannt auf die kommenden Spiele.
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13: Maxi-Werte überall in der Lausitz erreicht. Wir haben 16 Grad in Karlau, in Welzow und auch 16 Grad aktuell in Cottbus. Das sind dann auch die Höchstwerte für heute dazu. Einige Wolken am Himmel, bleibt aber trotzdem den ganzen Tag über trocken und zwischendurch kommt dann auch immer mal wieder so ein bisschen die Sonne durch.
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15: Mit Philipp Miet, guten Tag. In Forst beginnen die ersten Vorbereitungen für den geplanten Zukunftscampus Spree-Neiße. An der Rüdigerstraße wird dafür zunächst ein Bauzaun für einen Übergangsstandort aufgestellt. Dorthin soll ein Teil des Oberstufenzentrums vorübergehend umziehen, damit das bisherige Gebäude in der Richard-Wagner-Straße umfassend saniert werden kann. Bis 2030 soll dort ein moderner Bildungscampus mit Ausbildungsplätzen und Wohnheim entstehen. Insgesamt soll der Zukunftscampus rund 100 Millionen Euro kosten. Über die Pläne informiert der Landkreis am 4. November bei einer Einwohnerversammlung in Forst.
13: Dankeschön, Philipp Miet. Mehr News aus der Lausitz mit dir gleich wieder in einer halben Stunde. Jetzt das Neueste für Deutschland und die Welt.
16: Ich bin Thomas Brockt. Die schwarz-rote Koalition hat ihren Streit über eine Steuer auf zuckergesüßte Getränke beigelegt. Ab Juli 2027 sollen laut einem Kabinettsbeschluss je nach Zuckergehalt 26 oder 32 Cent Steuer fällig werden. Kleine Hersteller mit weniger als 1 Million Litern im Jahr sollen davon ausgenommen sein.
17: Mit der Steuer will Finanzminister Lars Klingbeil Geld für den Bundeshaushalt einnehmen und zugleich die Hersteller dazu bringen, den Zuckergehalt ihrer Getränke zu senken. Für 2027 rechnet die Bundesregierung mit rund 690 Millionen Euro Einnahmen. Kritik kommt aus der Union. Hessens Ministerpräsident Boris Rhein nennt die Abgabe eine Teuersteuer. Sie belastet die Bürger zusätzlich und gefährde Arbeitsplätze in der Getränkeindustrie. Thomas Bleskin, Nachrichtenredaktion.
16: Rund 4 Jahre nach dem Anschlag auf die Nord Stream Pipelines in der Ostsee hat in Hamburg der Prozess gegen einen der mutmaßlichen Täter begonnen. Der Ukrainer muss sich unter anderem wegen des Vorwurfs eines Kriegsverbrechens verantworten. Die Bundesanwaltschaft wirft ihm außerdem die Herbeiführung von Sprengstoffexplosionen, Zerstörung von Bauwerken sowie die Störung öffentlicher Betriebe vor. Die Anschläge auf die Nord Stream Gasleitungen hatten im September 2022 weltweit für Schlagzeilen gesorgt. Vor wenigen Wochen wurde Immobilieninvestor René Benko zu 2,5 Jahren Haft wegen Schädigung seiner Gläubiger verurteilt. Nun wechselt er vom Gefängnis in den Hausarrest mit Fußfessel. Ein entsprechender Antrag des Siegner Gründers wurde vom Landesgericht Innsbruck gewährt.
18: Schon einige Male hatte der Anwalt von Benko versucht, seinem Mandanten die Hafterleichterung einer häuslichen Fußfessel zu verschaffen. Diesmal verfing sein Argument, dass sich Benko auf seine weiteren Prozesse nur zu Hause angemessen vorbereiten könne. Für den Ex-Milliardär ist das nach rund 20 Monaten in Untersuchungshaft sicher eine gute Nachricht. Er soll schon in den nächsten Tagen das Gefängnis verlassen dürfen. Aus Wien, Matthias Röder.
16: Zigaretten werden teurer. Der Finanzausschuss des Bundestags hat heute für höhere Tabaksteuern gestimmt. Zwischen 2027 und 2030 steigen die Steuern schrittweise. Eine Packung mit 20 Zigaretten könnte 2030 fast 12 Euro kosten. Aktuell sind es im Schnitt um 8 Euro. Auch Drehtabak, Shisha-Tabak und E-Zigaretten werden teurer.
13: Dankeschön, Thomas Brockt.
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13: Stau aktuell auf der A13 in Richtung Dresden. Zwischen Freiwalde und Lübbenau braucht ihr aktuell 10 Minuten länger. Dazu kommen Blitzer. In Cottbus einer aufgestellt in der Ewald-Hase-Straße bei Tempo 30. In Cottbus in der Gagloer Landstraße ist außerdem noch ein Blitzer aufgestellt. Genauso wie in Cottbus auf dem Schmelwitzer Platz. In Dissenchen steht einer in der Hasower Straße. Und auf der B97 wird auch noch geblitzt in Groß-Osnich. Hier Tempo 50. Blitzeranhänger stehen weiterhin in Cottbus in der Schmelwitzer Straße, dann in Kleingagloh kurz nach dem Ortseingang Richtung Drebgau, in Skardow in der Fortuna Straße auch nach wie vor der Blitzeranhänger geparkt, genauso wie in Forst in der Frankfurter Straße Höhe Friedhof und auch in Luckau steht weiterhin der Blitzeranhänger am Anger. Aber wenn ihr noch mehr entdeckt habt, dann gebt es uns wie immer gerne durch an die 0355 4839 495. Wir wünschen euch eine gute Fahrt.
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13: Ja, so langsam aber sicher wird's ernst rund um die Bahnstrecke zwischen Cottbus und Lübbenau. Das berüchtigte zweite Gleis, das soll kommen. Und bald geht's jetzt wirklich los mit den Arbeiten. Wie ist der aktuelle Stand auf der Strecke? Wir haben nachgefragt und ihr hört's gleich in 7 Minuten.
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0: 10 nach 2 hier auf Radio Cottbus. Und wenn ihr öfter mit dem Zug unterwegs seid, zum Beispiel zwischen Cottbus und Lübbenau, dann wisst ihr das. Da soll sich auf der Schiene in den nächsten Jahren einiges ändern. Die Deutsche Bahn, die baut die Strecke jetzt zweigleisig aus. Aktuell läuft erstmal die Vorbereitung. Richtig ernst wird's dann ab dem 13. September. Ab da wird die Strecke zwischen Cottbus und Lübbenau für rund ein Jahr komplett gesperrt. Was genau dort passieren soll und was das Ergebnis ist, das erklärt uns Gerd-Dietrich Bolte. Er ist Teil des Vorstands für Infrastrukturplanung der Deutschen Bahn.
1: Ja, ist erstmal ein großartiger Tag für die Bahn und für die Lausitz. Wir sind dabei, auf der Strecke Lübbenau-Cottbus das zweite Gleis zu bauen, mit dem Ziel Ende 2027 dann hier den Halbstundentakt zu öffnen. Das heißt, für die Reisenden hier Berlin und die Lausitz kommen wieder näher und wir können quasi einen verdichteten Halbstundentakt dann anbieten.
0: Gebaut wird auf rund 29 Kilometern zwischen Lübbenau und Cottbus. Neben dem zusätzlichen Gleis werden auch Oberleitungen gleich mit erneuert. Und außerdem bekommen Radusch, Kunersdorf und Kolkwitz noch zusätzliche Bahnsteige. Also ganz viel geplant, aber ganz ohne Einschränkungen geht es natürlich nicht. Während der Bauzeit fahren auf dem Abschnitt natürlich keine Züge. Die werden stattdessen über Karlau umgeleitet. Deshalb gibt es dann entlang der Strecke Ersatzverkehr durch Busse. Klar, das nervt erstmal, aber langfristig wird es ja dann besser.
2: Für die Region ist das eine ganz, ganz tolle Nachricht, auch wenn wir jetzt ein Jahr die Baumaßnahme haben und die Einschränkungen. Aber wir haben eine enorme Nachfrage auf dieser Strecke, weil es wirklich eine sehr, sehr wichtige Strecke ist. Der ganze Korridor zwischen Cottbus und Berlin ist wichtig für Wirtschaft, für Wissenschaft, für alle Menschen, die hier regelmäßig unterwegs sind, auch touristisch. Und deswegen ist es so wichtig, dass diese Baustelle jetzt passiert.
0: Das sagt Christoph Heuing, er ist Geschäftsführer des Verkehrsbundes Berlin-Brandenburg. Ja, und wenn dann alles nach Plan läuft, dann soll das zweite Gleis auch schon Ende nächsten Jahres in Betrieb gehen. Dann sollen auf der Strecke zwischen Cottbus und Berlin mehr Züge fahren können und der Fahrplan dadurch natürlich auch stabiler werden. Halten wir euch natürlich dazu immer auf dem Laufenden.
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2: 14. Oktober 1982. Tears for Fears haben Mad World ganz neu rausgebracht. In dieser Nummer singen Tears for Fears von einer jungen Person, die deprimiert ist über die Situation in dieser Welt. Die Person fühlt sich einfach völlig fehl am Platz, so als hätte sie ein völlig leeres Leben. Sie versucht dem Ganzen irgendwie zu entkommen. Da könnte man natürlich meinen, Tears for Fears Mitglied Kurt singt von Selbstmordgedanken, wenn er sagt, die schönsten Träume seien die, in denen er stirbt. Aber er erklärt, dass solche Träume psychologisch erwiesen die meiste Anspannung von einem nehmen, sodass man sich danach tatsächlich besser fühlt. Und das ist, wie ich finde, eindeutig die bessere Erklärung. Den Song schreibt Tears for Fears Sänger Roland, als er längere Zeit arbeitslos ist. Er lebt mit seiner Freundin zusammen in einer kleinen Wohnung. Sie hat 3 Jobs, damit er an seiner Musik arbeiten kann. Und als er da so alleine auf seiner Gitarre klimpert, während sie arbeitet, sieht er so den Leuten zu, die auf der Straße ihren alltäglichen Geschäften nachgehen und fühlt sich ziemlich deprimiert. Aber wer hätte gedacht, dass genau aus dieser Situation das Beste werden würde, was ihm passieren kann? Mad World wird der erste große Hit der Band.

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16: Da könnt ihr Teil werden des größten Wohnungs- und Gewerbevermieters aus Brandenburg. 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
16: Aktuell Temperaturen von 16 Grad überall in der Lausitz. Dazu die ein oder andere Wolke zwar am Himmel, aber es bleibt trocken den ganzen Tag über und immer wieder auch Sonne mit dabei. In der Nacht kühlt sich dann insgesamt ab auf 4 Grad.
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16: In Forst starten die ersten Vorbereitungen für den geplanten Zukunftscampus Spree-Neiße. Philipp Mitt, was passiert?
17: An der Rüdiger Straße wird dafür zunächst ein Bauzaun für einen Übergangsstandort aufgestellt. Dorthin soll ein Teil des Oberstufenzentrums vorübergehend umziehen, damit das bisherige Gebäude in der Richard-Wagner-Straße umfassend saniert werden kann. Bis 2030 soll dort ein moderner Bildungscampus mit Ausbildungsplätzen und Wohnheim entstehen. Insgesamt soll der Zukunftscampus rund 100 Millionen Euro kosten. Über die Pläne informiert der Landkreis am 4. November bei einer Einwohnerversammlung in Forst. Die Astrid-Lindgren-Grundschule in Spremberg ist für ihr Gesundheitsprogramm mit dem Claro-Siegel ausgezeichnet worden. Diese Auszeichnung wird an Schulen vergeben, die das Gesundheitsprogramm besonders fest und dauerhaft in ihrem Schulalltag eingebaut haben. Die Schule nimmt seit mehreren Jahren am Programm Klasse 2000 teil. Dabei lernen Kinder unter anderem etwas über gesunde Ernährung, Bewegung und den Umgang mit Gefühlen. Am Pfortenplatz in Spremberg gibt es ab Freitag deutlich mehr Platz zum Rollen, Skaten und Sport machen. Dann werden die neue Pumptrack-Anlage, der sanierte Skatepark und der neue Rundweg offiziell eröffnet. Auf dem Pumptrack können Kinder, Jugendliche und Erwachsene mit Fahrrad, Scooter oder Skateboard über Wellen und Kurven fahren. Dazu kommt eine Fläche mit Basketballkörben und Bolzplatztoren. Insgesamt hat die Stadt rund 600.000 Euro in das Gelände investiert. Und unsere gute Nachricht. Die Busschule der Verkehrsgesellschaft Oberspreewald-Lausitz hat in diesem Schuljahr schon rund 700 Kinder für den Schulweg vorbereitet. Bei 34 Terminen haben Erst- und Zweitklässler geübt, wie sie sich an der Haltestelle und im Bus sicher verhalten. Dabei haben die Kinder unter anderem richtiges Einsteigen, Festhalten und Aussteigen ausprobiert. Soweit das Neueste. 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
16: Dankeschön, Philipp Miet.
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16: Weiterhin 10 Minuten mehr braucht ihr aktuell auf der A13 Richtung Dresden. Hier staut sich's weiter zwischen Freiwalde und Lübbenau. Dazu kommen Blitzer, die haben wir aufgestellt in Cottbus in der Ewald-Hase-Straße, dann in Cottbus in der Gaglower Landstraße und außerdem steht noch einer auf dem Schmelwitzer Platz hier bei Tempo 30. In Dissentjen in der Hasower Straße ist ein Blitzer aufgestellt, genauso wie auf der B97 in Groß-Osnig. Blitzeranhänger auch weiterhin geparkt in Cottbus in der Schmelwitzer Straße. Statt einwärts. Dann haben wir noch einen gesehen in Klein-Gaglow, kurz nach dem Osteingang Richtung Drebkau. In Skado steht ein Blitzer-Anhänger in der Fortuna-Straße weiterhin. In Forst haben wir einen gesehen in der Frankfurter Straße und auch in Luckau steht einer direkt am Anger. Aber wenn ihr noch mehr entdeckt habt, gebt's uns wie immer gerne durch. 0355 4839 495. Das ist immer die richtige Nummer. Habt eine gute Fahrt.
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16: Mittwochnachmittag, der Arbeitstag, der neigt sich so langsam aber sicher dem Ende. Das heißt, wir können jetzt auch schon mal gucken, was macht ihr denn heute eigentlich nach der Arbeit? Wenn ihr da noch nichts vorhabt, ich habe gleich einen Tipp für euch. Den verraten wir euch gleich in Lausitz erleben. Davor starten wir in die halbe Stunde jetzt mit Topic und Carte Blanche und ihren Lucky Ones. Wir wünschen euch einen schönen Mittwoch. Haltet durch auf Arbeit.
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1: Da könnt ihr direkt heute nach der Arbeit mal in ganz andere Welten abtauchen. In der Kunsthalle Lausitz geht's mit Klaviermusik einmal über eine geheimnisvolle Insel und anschließend entlang der Moldau bis nach Prag. Beim Konzert Sinfonische Gewässer spielen Veronika und Wolfgang Glemser unter anderem Stücke, die eigentlich für ein ganzes Orchester geschrieben wurden. Heute Abend hört ihr sie aber als Klavierversion. Und ihr könnt nicht nur der schönen Musik lauschen, nebenbei erfahrt ihr auch noch ein paar spannende Fun Facts. Die beiden Pianisten, die erklären zwischendurch dann auch, was hinter den Stücken steckt und worauf ihr beim Hören vielleicht besonders achten könnt. Werke von Liszt, Debussy und Grieg und noch ganz, ganz viel mehr ist mit dabei. Also wenn ihr heute Abend noch nichts vorhabt, Sinfonische Gewässer beginnt heute um 18.30 Uhr in der Kunsthalle Lausitz hier in Cottbus.
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1: Halt durch auf Arbeit, nicht mehr lange, dann geht's rein in den Feierabend und wir auf Radio Cottbus, wir begleiten euch natürlich bis rein in den Feierabend. Das ist One Republic mit Marching On. Habt einen schönen Mittwochnachmittag. Willkommen zu Hause.

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0: Die aktuelle Nummer von Teddy Swims Perfect Man gehört hier auf Radio Cottbus gleich genau 10 vor 3.
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0: Für die BTU Cottbus Senftenberg gab es jetzt wieder ordentlich Fördergeld. Außerdem, die IHK Cottbus hat jetzt ihre besten Azubis des Kammerbezirks geehrt und Spremberg bekommt einen neuen Treffpunkt für Sport und Bewegung.
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16: Kein Regen in Sicht heute in Cottbus und der Lausitz. Dazu dafür ganz viel Sonne mit ein paar Wolken im Mix. Das Ganze bei Temperaturen von aktuell 16 Grad überall in der Region. Nachts geht es dann insgesamt runter auf 4 Grad.
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18: Mit Philipp Miet, guten Tag. In Forst beginnen die ersten Vorbereitungen für den geplanten Zukunftscampus Spree-Neiße. An der Rüdigerstraße wird dafür zunächst ein Bauzaun für einen Übergangsstandort aufgestellt. Dorthin soll ein Teil des Oberstufenzentrums vorübergehend umziehen, damit das bisherige Gebäude in der Richard-Wagner-Straße umfassend saniert werden kann. Bis 2030 soll dort ein moderner Bildungscampus mit Ausbildungsplätzen und Wohnheim entstehen. Insgesamt soll der Zukunftscampus rund 100 Millionen Euro kosten. Über die Pläne informiert der Landkreis am 4. November bei einer Einwohnerversammlung in Forst.
16: Dankeschön, Philipp. Mehr News aus der Lausitz gleich wieder für euch in einer halben Stunde. Jetzt das Neueste für Deutschland und die Welt.
19: Ich bin Thomas Bockt. Kinder unter 13 Jahren sollen in Deutschland künftig grundsätzlich keine sozialen Netzwerke wie TikTok, Snapchat oder Instagram mehr nutzen dürfen. Das Bundeskabinett hat dafür Eckpunkte beschlossen, die gelten sollen, bis es eine EU-weite Regelung gibt.
20: Die deutschen Social-Media-Beschränkungen müssen noch durchs Kabinett, dann durch Bundestag und Bundesrat. Das kann also noch Monate dauern, bis die in Kraft treten. Damit kommen sie aber vielleicht immer noch schneller als die EU-Regeln. Inhaltlich schält sich aber eine ungefähr gleiche Linie heraus. Unter 13 Jahren kein Social Media, danach nur eingeschränkt. Und es soll strengere Vorgaben für die Plattformen geben, insbesondere suchtfördernde Algorithmen für Jugendliche zu unterlassen. Solche Vorgaben an die Plattformen lassen sich allerdings nur von der EU wirksam durchsetzen. Ronny Thorau, Berlin.
19: Die Bundesregierung hat auch eine Steuer auf zuckerhaltige Getränke auf den Weg gebracht. Betroffen sind Softdrinks mit mindestens 5 Gramm Zucker pro 100 Milliliter, also Limonaden, Eistees, Energydrinks oder Fruchtsaftgetränke mit Zuckerzusatz. Die Steuer soll ab Juli 2027 gelten und in 2 Stufen je nach Zuckergehalt erhoben werden. Laut Finanzministerium könnte der Bund damit 690 Millionen Euro im kommenden Jahr einnehmen. Schwere Unwetter haben in vielen Regionen Griechenlands Schäden angerichtet. In einigen Gegenden fiel der Strom aus. Auch der Fährverkehr ist stark eingeschränkt.
21: Die heftigen Unwetter haben vielen Urlaubern die Ferien vermiest. Flüge nach Rhodos mussten nach Kreta umgeleitet werden. In zahlreichen Regionen fiel innerhalb von nur 12 Stunden so viel Regen wie sonst im gesamten Oktober. In der Ägäis peitschen schwere Stürme über das Meer. Die meisten Fähren bleiben in den Häfen. Takisaphos, Athen.
19: Rund 4 Jahre nach dem Anschlag auf die Nord Stream Pipelines in der Ostsee hat in Hamburg der Prozess gegen einen der mutmaßlichen Täter begonnen. Der Ukrainer muss sich unter anderem wegen des Vorwurfs eines Kriegsverbrechens verantworten. Die Bundesanwaltschaft wirft ihm außerdem die Herbeiführung von Sprengstoffexplosionen, Zerstörung von Bauwerken sowie die Störung öffentlicher Betriebe vor. Die Anschläge auf die Nord Stream Gasleitungen hatten im September 2022 weltweit für Schlagzeilen gesorgt.
16: Dankeschön in die Newsredaktion.
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16: Es staut sich nach wie vor auf der A13 in Richtung Dresden zwischen Freiwalde und Lübbenau. Ihr braucht noch 10 Minuten länger hier. Dann kommen Blitzer dazu. Einmal aufgestellt in Cottbus in der Ewald-Hase-Straße bei Tempo 30 hat uns Marco durchgegeben. Danke dir. Außerdem steht weiter der Blitzer in Cottbus in der Gagloer Landstraße. Wir haben in Dissenchen noch einen gesehen in der Hasower Straße und auch auf der B97 steht noch einer in Groß-Osnich. Blitzeranhänger stehen auch weiterhin in Cottbus in der Schmelwitzer Straße statt einwärts. Dann haben wir noch einen gesehen in Klein-Gaglo, kurz nach dem Ortseingang Richtung Drebgau. In Skardo stehen sie in der Fortuna-Straße. Dann haben wir noch einen Blitzeranhänger gesehen in Forst, in der Frankfurter Straße, in Höhe des Friedhofs und auch in Luckau wird aktuell geblitzt am Anger. 0355 4839 415, das ist immer die richtige Nummer. Wenn ihr noch mehr gesehen habt, schreibt uns dafür einfach eine WhatsApp oder klingelt durch.
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16: Bergfest in der Lausitz, die Hälfte der Woche, die ist gleich geschafft und es geht mit großen Schritten in Richtung Feierabend und natürlich das am besten mit der besten Musik. Alanis Morissette gibt's gleich und davor was ganz Aktuelles von Miley Cyrus mit ihrem Bass Persuades. Wir wünschen euch einen schönen Nachmittag.
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0: ganz entspannt rein in den Feierabend mit der besten Musik hier auf Radio Cottbus.
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14: Schon die ein oder andere dunkle Wolke dabei, die da gerade über die Lausitz zieht, aber es bleibt trotzdem den ganzen restlichen Nachmittag bis zum Abend über trocken in der Lausitz und dazwischen kommt auch immer mal wieder die Sonne durch. Das Ganze bei relativ angenehmen Temperaturen von 16 Grad aktuell in Forst, in Dahlitz und auch in Cottbus. Nachts kühlt sich dann ab auf 4 Grad und morgen dann auch ähnlich wie schon den Rest der Woche auch, morgen dann auch wieder Sonne und Wolken im Mix mit dabei. Das Ganze auch da bei Höchstwerten von 16 Grad.
13: Es ist 3:30. 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
14: In Forst starten die ersten Vorbereitungen für den geplanten Zukunftscampus Spree-Neiße. Philipp Miet, was passiert jetzt?
15: An der Rüdigerstraße wird dafür zunächst ein Bauzaun für einen Übergangsstandort aufgestellt. Dorthin soll ein Teil des Oberstufenzentrums vorübergehend umziehen, damit das bisherige Gebäude in der Richard-Wagner-Straße umfassend saniert werden kann. Bis 2030 soll dort ein moderner Bildungscampus mit Ausbildungsplätzen und Wohnheim entstehen. Insgesamt soll der Zukunftscampus rund 100 Millionen Euro kosten. Über die Pläne informiert der Landkreis am 4. November bei einer Einwohnerversammlung in Forst. Die Astrid-Lindgren-Grundschule in Spremberg ist für ihr Gesundheitsprogramm mit dem Claro-Siegel ausgezeichnet worden. Diese Auszeichnung wird an Schulen vergeben, die das Gesundheitsprogramm besonders fest und dauerhaft in ihrem Schulalltag eingebaut haben. Die Schule nimmt seit mehreren Jahren am Programm Klasse 2000 teil. Dabei lernen Kinder unter anderem etwas über gesunde Ernährung, Bewegung und den Umgang mit Gefühlen. Am Pfortenplatz in Spremberg gibt es ab Freitag deutlich mehr Platz zum Rollen, Skaten und Sport machen. Dann werden die neue Pumptrack-Anlage, der sanierte Skatepark und der neue Rundweg offiziell eröffnet. Auf dem Pumptrack können Kinder, Jugendliche und Erwachsene mit Fahrrad, Scooter oder Skateboard über Wellen und Kurven fahren. Dazu kommt eine Fläche mit Basketballkörben und Bolzplatztoren. Insgesamt hat die Stadt rund 600.000 Euro in das Gelände investiert. Und unsere gute Nachricht. Die Busschule der Verkehrsgesellschaft Oberspreewald-Lausitz hat in diesem Schuljahr schon rund 700 Kinder für den Schulweg vorbereitet. Bei 34 Terminen haben Erst- und Zweitklässler geübt, wie sie sich an der Haltestelle und im Bus sicher verhalten. Dabei haben die Kinder unter anderem richtiges Einsteigen, Festhalten und Aussteigen ausprobiert. Soweit das Neueste. 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
14: Philipp Miet, Dankeschön.
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14: Stau weiterhin auf der A13 Richtung Dresden zwischen Freiwalde und Lübbenau. Weiterhin 10 Minuten mehr, die ihr hier braucht. Dazu kommen Blitzer, einmal aufgestellt in Cottbus in der Ewald-Hase-Straße und in der Gagloer Landstraße. Wir haben in Dissentchen auch noch einen gesehen in der Hasower Straße. Und Blitzeranhänger kommen dazu in Cottbus in der Schmelwitzer Straße statt einwärts. Wir haben außerdem noch einen stehen in Klein-Gagloh, kurz nach dem Ortseingang Richtung Drebgau. In Skado steht einer in der Fortuna-Straße. Achtung, hier Spielstraße, also Schrittgeschwindigkeit. Und in Forst steht auch noch ein Blitzeranhänger in der Frankfurter Straße. Und der letzte Blitzeranhänger, den wir kennen, der steht in Luckau am Anger. Aber wenn ihr noch mehr entdeckt habt, dann einfach Handy in die Hand 0355 483 9495 und gebt's uns ganz einfach durch. Wir wünschen euch natürlich eine gute Fahrt.
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14: Pitbull ist zurück. Sein mittlerweile 14. Studioalbum ist jetzt rausgekommen und wir hören gleich wieder einen Song daraus. Davor Tattoo mit ihrem All the Things She Said. Da freue ich mich sehr drauf. Gibt's gleich nach aktueller Musik von Fastboy. Habt einen schönen Mittwoch.
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0: Tattoo-olish Things She Said gehört hier in der Westmusik auf Radio Cottbus um 3:50.
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0: Da ist die Frage, hat Pitbull den Release seines neuen Albums mit Absicht so geplant? Heute ist nämlich offizieller Glücklich-trotz-Glatze-Tag. Und ich glaube, niemand hat seine Glatze so zum Markenzeichen gemacht wie Pitbull. Passenderweise hören wir deshalb die ganze Woche bei ihm rein in unserem Album der Woche. Denn letzten Freitag ist seine neue Platte Pitcoin rausgekommen. Der Titel natürlich eine Anspielung an den Bitcoin. Und auf dem Albumcover sieht man auch seinen Kopf auf so einer großen goldenen Münze. Eine ganze Reihe an Party-Songs, die gute Laune machen, hat er da wieder draufgepackt. Eigentlich die perfekte Musik für so eine Sommerparty. Eigentlich schade, dass er das jetzt erst im Herbst rausgebracht hat. Aber gut, dann verlängern wir den Sommer einfach gedanklich und lassen uns jetzt nochmal mitreißen von dem neuen Album von Pitbull. Ich würde sagen, wir hören direkt wieder einen Song daraus. Für den hat er sich mit Fillmore zusammengetan. Der heißt Drink Alone.
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0: Pitbull ist mit seinem neuen Album Pitcoin die ganze Woche bei uns unser Album der Woche. Das heißt, wir hören uns einmal komplett durch die neue Platte.
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12: Temperaturen liegen in der Lausitz aktuell so zwischen 15 und 16 Grad. Das sind auch dann die Maxi-Werte für heute dazu. Gibt's ordentlich Sonne mit ein paar Wolken im Mix. Das Ganze dann auch bleibt trocken den ganzen Tag über bis in den Abend hinein. In der Nacht kühlt sich dann insgesamt ab auf 4 Grad.
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13: Mit Philipp Miet, guten Tag. An allen Bahnhöfen der Deutschen Bahn gilt ab morgen ein Alkoholverbot. Damit auch an den DB-Bahnhöfen in der Lausitz. Alkohol darf dann auf Bahnsteigen und in anderen öffentlichen Bereichen der Bahnhöfe nicht mehr getrunken werden. Die Mitnahme von geschlossenen Flaschen ist aber weiterhin erlaubt. Auch Restaurants und andere Gastronomie in den Bahnhöfen sind von dem Verbot ausgenommen. Wer sich wiederholt nicht an die Regeln hält, kann ein Hausverbot erhalten. Die Deutsche Bahn will damit für mehr Sicherheit und weniger Müll an den Bahnhöfen sorgen.
12: Dankeschön, Philipp Miet. Mehr News aus der Lausitz für euch gleich wieder in einer halben Stunde um 16:30. Jetzt alles Wichtige für Deutschland und die Welt.
14: Ich bin Thomas Brockt. Die schwarz-rote Koalition hat ihren Streit über eine Steuer auf zuckergesüßte Getränke beigelegt. Ab Juli 2027 sollen laut einem Kabinettsbeschluss je nach Zuckergehalt 26 oder 32 Cent steuerfällig werden. Kleine Hersteller mit weniger als 1 Million Litern im Jahr sollen davon ausgenommen sein.
15: Mit der Steuer will Finanzminister Lars Klingbeil Geld für den Bundeshaushalt einnehmen und zugleich die Hersteller dazu bringen, den Zuckergehalt ihrer Getränke zu senken. Für 2027 rechnet die Bundesregierung mit rund 690 Millionen Euro Einnahmen. Kritik kommt aus der Union. Hessens Ministerpräsident Boris Rhein nennt die Abgabe eine Teuersteuer. Sie belaste die Bürger zusätzlich und gefährde Arbeitsplätze in der Getränkeindustrie. Thomas Bleskin, Nachrichtenredaktion.
14: Plattformen wie TikTok, Snapchat oder Instagram sollen für Kinder unter 13 Jahren in Deutschland künftig tabu sein. Das Bundeskabinett beschloss in Berlin Eckpunkte für Übergangsregeln, bis entsprechende EU-weite Social-Media-Beschränkungen in Kraft sind. Diese hatte die EU-Kommission im September angekündigt. Wegen der Abstimmungen im EU-Parlament und zwischen den Mitgliedstaaten könnte es theoretisch lange dauern, bis es tatsächlich dazu kommt. Papst Leo hat Krebs und erholt sich nach seiner OP weiter in einem Krankenhaus in Rom. Dem 71-Jährigen wurde ein bösartiger Tumor aus seiner rechten Lunge entfernt. Wie es nun für ihn weitergeht, ist unklar.
8: Das wird schon alles gut gehen, sagt Leos Bruder in den USA optimistisch. Auch er hat Krebs und wird von Papstmitarbeitern hier auf dem Laufenden gehalten. Danach geht's Leo offenbar gut, er hat keine Schmerzen. Doch ob die OP den Krebs komplett entfernt hat, ob weitere Therapien notwendig sind, das checken Ärzte hier gerade. Die Ungewissheit bleibt also, auch wenn Leo die erste Hürde seiner Krankheit genommen hat. Aus Rom, Claudia Wächter.
14: Schwere Unwetter haben auf der griechischen Urlaubsinsel Rhodos ein Todesopfer gefordert. An der Küste wurde ein Mann leblos aufgefunden. Er soll von den Wassermassen mitgerissen worden sein. Sein Auto wurde im Meer gefunden. Auch in anderen Teilen Griechenlands richteten Starkregen und heftige Sturmböen schwere Schäden an. In einigen Gegenden fiel der Strom aus. Auch der Fährverkehr ist stark eingeschränkt.
12: Dankeschön an Thomas Brock in die Newsredaktion.
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12: So langsam löst sich der Stau auf der A13 Richtung Dresden, aber ihr braucht immer noch ein paar Minuten länger zwischen Freiwalde und Lübbenau. Außerdem haben wir noch Blitzer gesehen in Cottbus in der Ewald-Hase-Straße und auch nochmal in der Gagloer Landstraße. Dazu kommt ein Blitzer in Dissenchen in der Hasower Straße und Blitzeranhänger haben wir auch noch entdeckt in Cottbus in der Schmelwitzer Straße. Dann haben wir noch einen in Klein-Gaglo kurz nach dem Ortseingang Richtung Drebkau. In Skardo stehen sie weiter in der Fortuna-Straße, in Forst in der Frankfurter Straße und auch in Luckau ist noch ein Blitzer aufgestellt am Anger. Aber vielleicht habt ihr noch mehr entdeckt. Dann einfach die 0355 4839 495 Telefon oder WhatsApp, ganz egal. Gebt uns gerne durch, wir geben es weiter.
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12: Gleich wieder unseren TV- und Streaming-Tipp für euch, damit ihr euch heute Abend einfach ganz entspannt auf die Couch pflanzen könnt. Und davor eine richtig schöne gute Laune-Nummer von Katrina and the Waves, Walking on Sunshine nach Take That und Michael Patrick Kelly. Schönen Mittwoch euch, jetzt 4:05.
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0: mit ordentlich Power rein in den Feierabend. Katrina and the Waves, Walking on Sunshine, gehört hier auf Radio Cottbus.
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0: Es geht ins Halbfinale heute Abend bei The Masked Singer. In dieser Staffel sind ja so viele Promis wie noch nie angetreten. 8 davon sind jetzt noch dabei und niemand weiß, wer steckt da unter den Kostümen. Und auch heute gibt's wieder dann spannende Gesangsperformances. Und am Ende muss natürlich auch wieder jemand seine Identität aufdecken. The Masked Singer läuft heute um 20.15 Uhr auf Pro7. Und ein bisschen mysteriös wird's auch in unserem Streaming-Tipp. Auf Amazon Prime ist diesen Sommer die erste Staffel von Sterling Point rausgekommen. Die 17-jährige Annie, die lebt da eigentlich ein ganz normales Leben mit ihrem Adoptivvater und ihrem Bruder in New York. Aber ihr Leben stellt sich einmal komplett auf den Kopf, als sie eine komplette Insel von ihrem Großvater erbt. Und damit natürlich auch eine ganze Reihe verschollener Familiengeheimnisse. Sterling Point könnt ihr euch jetzt anschauen auf Amazon Prime.
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10: Und das ist immer noch relativ sonnig, aber auch einige Wolken am Himmel. Trotzdem den ganzen Nachmittag über trocken bei uns in der Lausitz. Aktuell Temperaturen noch von 16 Grad in Lübben, 15 sind schon in Kahren, 15 auch in Cottbus. Kühlt sich dann natürlich jetzt immer weiter ab auf den Weg in den Nachmittag bis zum Abend hinein. In der Nacht geht es dann insgesamt runter auf 4 Grad.
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10: An allen Bahnhöfen der Deutschen Bahn, auch hier bei uns in der Lausitz, gilt ab morgen ein Alkoholverbot. Philipp Miet, welche Bereiche betrifft es?
11: Alkohol darf dann auf Bahnsteigen und in anderen öffentlichen Bereichen der Bahnhöfe nicht mehr getrunken werden. Die Mitnahme von geschlossenen Flaschen ist aber weiterhin erlaubt. Auch Restaurants und andere Gastronomie in den Bahnhöfen sind von dem Verbot ausgenommen. Wer sich wiederholt nicht an die Regeln hält, kann ein Hausverbot erhalten. Die Deutsche Bahn will damit für mehr Sicherheit und weniger Müll an den Bahnhöfen sorgen.
12: Die Stadt Cottbus möchte im nächsten Jahr 1 Million Euro mehr für die Unterstützung von Familien ausgeben. Dafür soll Geld im bestehenden Haushalt anders verteilt werden. So möchte die Stadt Familien früher helfen und größere Probleme verhindern. Besonders die Familienzentren in den Stadtteilen sollen mehr Personal bekommen. Bisher sind rund 9 Stellen geplant, für das Jahr 2027 sollen es etwa 18 Stellen werden. Ob das Geld tatsächlich dafür bereitgestellt wird, ist aber noch nicht endgültig entschieden.
13: Das Forschungszentrum CESCO in Cottbus hat Besuch von 2 Ministerinnen bekommen. Im Mittelpunkt stand die Forschung an klimafreundlichen Antrieben.
12: Seit der Eröffnung hat das Zentrum über 14 Millionen Euro für Forschungsprojekte erhalten und rund 100 Arbeitsplätze geschaffen. Künftig soll neben der Luftfahrt auch an Antrieben für Autos, Züge und Schiffe geforscht werden. Bund und Land fördern das Zentrum mit rund 238 Millionen Euro. Und unsere gute Nachricht. Die Busschule der Verkehrsgesellschaft Oberspreewald-Lausitz hat in diesem Schuljahr schon rund 700 Kinder für den Schulweg vorbereitet. Bei 34 Terminen haben Erst- und Zweitklässler geübt, wie sie sich an der Haltestelle und im Bus sicher verhalten. Dabei haben die Kinder unter anderem richtiges Einsteigen, Festhalten und Aussteigen ausprobiert. Soweit das Neueste. 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
10: Dankeschön, Philipp.
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10: Und da kommt ihr soweit überall gut durch bei uns auf den Straßen und sind noch Blitzer gemeldet in Cottbus in der Ewald-Hase-Straße und in der Gagloer Landstraße. Weiterer Blitzer ist aufgestellt auf der B97 in Groß-Osnig, wenn ihr in Richtung Cottbus unterwegs seid. Hat uns Sven eben nochmal bestätigt. Danke dir. Dazu kommen die Blitzer-Anhänger weiterhin aufgestellt in Cottbus in der Schmelwitzer Straße statt einwärts. Dann haben wir noch einen gesehen in Klein-Gagloh, kurz nach dem Ortseingang in Richtung Drebkau. In Skardo steht einer in der Fortuna-Straße. Wir haben außerdem noch einen Blitzeranhänger stehen in Forst in der Frankfurter Straße in Höhe Friedhof und auch in Luckau steht noch einer am Anger. Aber wie immer, wenn ihr noch was entdeckt habt, Staus, Verkehrsbehinderung oder Blitzer, dann gebt uns die natürlich wie immer gerne rein, dann geben wir es weiter. Die Nummer dafür ist die 0355 4839 495. Gute Fahrt euch.
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10: Und gleich bin ich nicht mehr allein im Studio. Gleich ist wieder unsere Lausitz-Botschafterin Clara Valerie hier zu Gast, denn sie hat wieder jede Menge Songs hier aus der Lausitz eingepackt. Und wir hören sie gleich. Da sprechen wir auch gleich wieder mit ihr drüber nach zwei Hits.
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0: 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Let's do something. Justin Timberlake, Rock Your Body. Ihr hört die beste Musik hier auf Radio Cottbus. Und jetzt auch wieder Zeit für Musik aus der Lausitz.
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0: Denn Lausitz-Botschafterin Clara Valerie, du bist wieder hier im Studio und du hast uns wieder ganz, ganz viel Musik hier aus der Lausitz mitgebracht. Erstmal schön, dass du hier bist. Hi.
2: Hi, ich freue mich.
0: Wir haben den ersten Song auch direkt am Start. Sommertag im März heißt der. Kommt von Benji Y und Tobias Unger. Benji Y kennt man von der Neo-Party-Band vielleicht. Wer ist denn Benji Y überhaupt und warum genau heute ein Song von der Neo-Party-Band von Benji?
2: Ja, also erstmal, ich freue mich riesig, dass ich heute diesen Song vorstellen kann, weil ja, die Band hört ja leider nach diesem Jahr auf. Das ist mir hier auch nochmal ganz wichtig zu betonen. Benny ist der Sänger der Neo-Party-Band aus der Region, aber geschrieben wurde der Song nämlich von Tobias. Also kennt man auch unter DJ Tobi an alle Hochzeitsliebhaber. Ja, ja. Text und Melodie ist nämlich von ihm und produziert wurde der Song von Monsterpet und ich habe auch so eine kleine eigene Note mit eingebracht. Also ein schönes Gesamtpaket, glaube ich.
0: Und der Song, der beginnt mit einer ganz besonderen Textzeile, ne?
2: Absolut, mit einer sorbischen Textzeile zum Einstieg. Übersetzt heißt die auch genau, auch wenn die Uhren stehen bleiben, die Zeit läuft immer weiter. Und ich finde, das ist doch ein sehr, sehr schönes Detail mit Bezug zu unserer Region. Und das war eben Tobi auch sehr, sehr wichtig.
0: Worum geht's denn dann im weiteren Verlauf des Songs? Also wovon handelt denn Sommertag im März?
2: Ganz romantisch. Es ist eine Erinnerung an die erste Liebe. Man muss dazu sagen, es ist nicht autobiografisch, aber man kann auch am Ende sehen, es ist eine kleine traurige Note mit dabei. Denn es geht auch um Abschied, aber dann wieder im positiven Sinn, denn die Erinnerung bleibt und man kehrt zurück zu den alten schönen Stunden.
0: Was findest du, ist das Besondere an dem Song? Warum genau der?
2: Es gibt super viele schöne, besondere Stellen und es lohnt sich auch sehr, sehr, das Musikvideo von Tobi noch einmal anzusehen. Zu finden ist das auf YouTube. Ganz schön, vielleicht kennen einige schon den Song, denn er wird auch gerne mal genutzt auf dem einen oder anderen Dorf bei einer ganz, ganz tollen Fete dort. Man kann super Disco Fox nämlich dazu tanzen.
0: Okay.
2: Und ja, ganz nebenbei ein super Orwum-Refrain hier zum Mitsingen. Deswegen hier an der richtigen Stelle heute bei Radio Cottbus.
0: Disco Fox, also können wir direkt ausprobieren.
2: Genau.
0: Wir haben jetzt Benji Y und Tobias Unger, Sommertag im März.

0: Benji Y, ein Sommertag im März, gehört auf Radio Cottbus. So klingt Musik direkt hier aus der Lausitz.
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0: Was ganz Aktuelles von Alex Warren. Emerald Eyes gehört hier auf Radio Cottbus. Wir haben es gleich 10 vor 5.
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0: Da hören wir in dieser halben Stunde wieder ganz viel Musik hier von uns aus der Region, aus der Lausitz. Denn unsere Lausitz-Botschafterin Clara Valerie ist wieder hier, bringt uns ganz, ganz viel Musik aus der Lausitz mit. Und heute ein Song von dir, den haben wir schon gehört hier auf Radio Cottbus, Freundschaft für die Ewigkeit. Warum genau der heute?
2: Absolut. Also der Song ist mittlerweile ein fester Bestandteil bei den Heimspielen im Leerg-Energiestadion. Wir fiebern ja auch ganz fleißig jetzt auf das Wochenende hin. Und ich finde, er passt auch immer ganz toll ins Programm, worüber ich mich natürlich auch sehr freue und worüber ich auch glücklich bin.
0: Für die, die es noch nicht mitbekommen haben, worum geht's genau in dem Song?
2: Der Song ist ein Fansong für den FC Energie Cottbus und natürlich die Community, die Crowd, die Fans. Es geht ganz klar um Zusammenhalt und um Freundschaft, die über Jahre oder eben auch Generationen hinweg anhält. Ich meine, wir haben Auf- und Abstiege gemeinsam durchgestanden und feiern das hoch aktuell natürlich extrem.
0: Das ist dir wichtig, oder? Die Verbindung zu den Fans.
2: Ja, definitiv. Die Fans tragen den Song und machen ihn ja auch zu ihrem irgendwie. Er ist super lebendig dadurch und der Song wäre ohne sie ja auch nur halb so stark. Da erinnere ich mich sehr, sehr gerne daran. Es war so emotional, als wir mit der Crowd, mit den Fans den Song gemeinsam im Studio eingesungen haben. Und das vergisst man halt einfach nicht.
0: Ja. Welches Feedback hast du denn generell auch nach der Veröffentlichung bekommen zu dem Song?
2: Also ganz viele schreiben mir, dass sie den Song auf dem Weg ins Stadion hören, auf dem Weg zum Spiel. Auch ganz, ganz viele Kinder singen den Song schon ganz lautstark mit. Das macht mich halt super stolz und ich finde, diese Energie sollten wir auch mit ins Stadion tragen und dann eben ganz laut, ja, auch mitsingen und mitkreischen im Stadion, denn das ja, brauchen vielleicht die Spieler unten auf dem Platz auch ein bisschen.
0: Ja, absolut. Müssen wir aber nicht noch bis dieses Wochenende warten, können wir direkt jetzt mitsingen. Freundschaft für die Ewigkeit von Clara Valerie.

0: So klingt Musik aus der Lausitz, gehört hier auf Radio Cottbus. 8 Minuten vor 5 haben wir es.
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12: Jetzt nochmal so die letzten paar Sonnenstunden über der Lausitz. Die Sonne, die gibt nochmal alles, aber zum Abend hin wird es dann natürlich ein bisschen bewölkter. Da aber auch kein Regen, bleibt den ganzen Abend auch weiterhin trocken in der Lausitz. Aktuell sind es noch Temperaturen von 15 Grad in Guben, in Maust und auch in Cottbus. Wir kühlen uns insgesamt dann in der Nacht dann ab auf 4 Grad.
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13: Mit Philipp Miet, guten Tag. An allen Bahnhöfen der Deutschen Bahn gilt ab morgen ein Alkoholverbot. Damit auch an den DB-Bahnhöfen in der Lausitz. Alkohol darf dann auf Bahnsteigen und in anderen öffentlichen Bereichen der Bahnhöfe nicht mehr getrunken werden. Die Mitnahme von geschlossenen Flaschen ist aber weiterhin erlaubt. Auch Restaurants und andere Gastronomie in den Bahnhöfen sind von dem Verbot ausgenommen. Wer sich wiederholt nicht an die Regeln hält, kann ein Hausverbot erhalten. Die Deutsche Bahn will damit für mehr Sicherheit und weniger Müll an den Bahnhöfen sorgen.
12: Dankeschön, Philipp. Mehr News für euch dann aus der Lausitz. Gleich wieder um 5:30. Jetzt alles Wichtige aus Deutschland und der Welt.
14: Ich bin Thomas Brockt. Bundeskanzler Merz will, dass sich die EU stärker gegen unfaire Handelspraktiken anderer Staaten wehrt. Beim bevorstehenden EU-Gipfel soll deshalb über ein neues Instrument zum Schutz von Industrie- und Lieferketten beraten werden.
15: Merz nannte China zwar nicht ausdrücklich, sein Ärger dürfte sich aber vor allem gegen Peking richten. Denn er sprach von hohen staatlichen Subventionen, künstlich niedrigen Preisen und Überkapazitäten. All das wirft die Bundesregierung den Chinesen immer wieder vor. Der Kanzler forderte, dass die EU bei gezielten Angriffen auf einzelne Branchen künftig schneller reagieren kann. Deutschland und Frankreich haben laut Merz dafür Vorschläge gemacht, über die beim Gipfel möglichst zügig entschieden werden soll. Thomas Bleskin, Nachrichtenredaktion.
14: Die Bundesregierung hat eine Steuer auf zuckerhaltige Getränke auf den Weg gebracht. Betroffen sind Softdrinks mit mindestens 5 Gramm Zucker pro 100 Milliliter, also Limonaden, Eistees, Energydrinks oder Fruchtsaftgetränke mit Zuckerzusatz. Die Steuer soll ab Juli 2027 gelten und in 2 Stufen je nach Zuckergehalt erhoben werden. Laut Finanzministerium könnte der Bund damit 690 Millionen Euro im Jahr 2027 einnehmen. Schwere Unwetter haben in vielen Regionen Griechenlands Schäden angerichtet. In einigen Gegenden fiel der Strom aus. Auch der Fährverkehr ist stark eingeschränkt.
16: Die heftigen Unwetter haben vielen Urlaubern die Ferien vermiest. Flüge nach Rhodos mussten nach Kreta umgeleitet werden. In zahlreichen Regionen fiel innerhalb von nur 12 Stunden so viel Regen wie sonst im gesamten Oktober. In der Ägäis peitschen schwere Stürme über das Meer. Die meisten Fähren bleiben in den Häfen. Vielerorts fiel auch der Unterricht aus. Aus Athen, Takis Tsafos.
14: 2 Unbekannte haben mitten in Essen 2 Justizbeamte angegriffen und einen 34 Jahre alten Häftling befreit. Die beiden Justizbediensteten, die den Gefangenen in eine Arztpraxis bringen sollten, wurden überwältigt und gefesselt. Der Häftling und seine beiden Helfer flüchteten anschließend in unterschiedliche Richtungen. Die Polizei ist im Großeinsatz und warnt, die Männer könnten bewaffnet sein.
12: Thomas Brockt in der Newsredaktion. Dankeschön.
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12: Da rollt soweit alles bei uns auf den Straßen. In der Region nur noch Blitzer haben wir gesehen. Einen in Dissenchen in der Hasower Straße. Und ein anderer steht auf der B97 in Groß-Osnich Richtung Cottbus. Blitzeranhänger haben wir außerdem noch einige gesehen. In Cottbus einen aufgestellt in der Schmelwitzer Straße statt einwärts. Dann haben wir noch einen in Klein-Gaglow, kurz nach dem Ortseingang Richtung Drebkau. In Skardow stehen sie weiter in der Fortuna Straße. In Forst ist ein Blitzeranhänger aufgestellt in der Frankfurter Straße und auch in Luckau steht einer am Anger. Aber wenn ihr noch was ergänzen könnt, gebt es uns wie immer gerne durch. 0355 4839 495 ist dafür immer die richtige Nummer. Wir wünschen wie immer eine gute Fahrt und kommt natürlich vor allem gut an.
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12: Ich weiß nicht, wie es euch geht. Ich finde, wenn man einem Tier einen Namen gibt, dann gibt es keine schöneren Namen, als wenn das einfach so ein Essen ist. Ich mag so Hunde, die Mango heißen oder sowas. Oder wie unser Tier der Woche in dieser Woche, Cashew. Das ist ein richtig niedlicher Kater, der aber momentan noch die passende Familie sucht. Vielleicht ja sogar euch, wer Cashew ist und was er so für einen Charakter hat. Darüber sprechen wir gleich in unserem Tier der Woche, stellen ihn euch ein bisschen genauer vor. Amy Winehouse gibt's davor mit ihrem Back to Black und den Start in die Stunde macht Jack Dean. Schönen Mittwoch euch.
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0: von Amy Winehouse hier auf Radio Cottbus gehört am Mittwoch.
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0: Ja, und immer mittwochs schauen wir hier auf Radio Cottbus. Wer könnte denn diese Woche aus dem Tierheim in Cottbus ausziehen? Wir stellen euch wieder unser Tier der Woche vor. Und heute ist es Cashew. Und der Name passt auch, denn Cashew hat, wie eben so ein Cashewkern, eine braune Färbung am Kopf. Aber was genau sucht denn Cashew für ein Zuhause? Philipp aus der Radio Cottbus Redaktion hat den Kater besucht, zusammen mit Salome vom Tierheim.
2: Wen habt ihr denn diese Woche für uns?
3: Heute haben wir den Cashew.
2: Wer ist denn das eigentlich und wie ist er denn so drauf?
3: Das ist ein Kater, der ist noch relativ jung, so circa ein Jahr alt. Er ist verschmust, verspielt und eine Besonderheit, die er hat, er nuckelt so ein bisschen an sich selbst. Also es kann sein, dass er halt vielleicht früh von der Mutter getrennt wurde oder so. Das ist dann manchmal so ein Anzeichen und vielleicht kommt es auch hier durch den Stress.
2: Wenn man für Cashew dann irgendwann mal ein neues Zuhause findet, wie sollte das am besten so sein?
3: Am besten wäre für ihn vielleicht irgendwie was bisschen ruhigeres, vielleicht sogar eher, eigentlich hätten wir ihn als Freigänger gedacht, aber für die Wohnung wäre er vielleicht doch auch geeignet, dass da vielleicht dann ruhiger er ist und er vielleicht nicht so gestresst ist.
2: Wie sieht das aus mit anderen Tieren? Verträgt er sich mit anderen Tieren?
3: Ich kann es mir vorstellen, man muss halt das Lamsang zusammenführen. Also wir wissen jetzt nicht davon, dass er jetzt irgendwie schon Hunde kennt oder so, aber tendenziell ist es schon möglich. Man muss es halt Lamsang zusammenführen.
2: Und wie sollten dann so die nächsten Menschen drauf sein vom Charakter her?
3: Offen für Katzen natürlich, sich ein bisschen damit auseinanderzusetzen, wie Katzen so drauf sind, wie deren Bedürfnisse sind.
0: Ja, aber im Prinzip sucht Kater Cashew also einfach Menschen, die möglichst viel kuscheln wollen. Und ich glaube, das lässt sich einrichten, ne? Also wenn ihr jetzt denkt, klingt nach einem neuen Familienmitglied, dann meldet euch beim Tierheim Cottbus ein Bild von Cashew. Das findet ihr wie immer auch bei uns auf radiocottbus.de, auf Instagram und auf Facebook.
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15: Kühlt sich so langsam ab bei uns in der Lausitz. Temperaturen aktuell von 14 Grad. Dazu viele Wolken unterwegs, aber die Sonne, die gibt jetzt noch mal so ein paar letzte Strahlen ab. In der Nacht dann auch trocken die ganze Zeit über bis in morgen hinein.
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15: An allen Bahnhöfen der Deutschen Bahn, auch hier in der Lausitz, gilt ab morgen ein Alkoholverbot. Philipp Miet, was genau heißt das?
16: Alkohol darf dann auf Bahnsteigen und in anderen öffentlichen Bereichen der Bahnhöfe nicht mehr getrunken werden. Die Mitnahme von geschlossenen Flaschen ist aber weiterhin erlaubt. Auch Restaurants und andere Gastronomie in den Bahnhöfen sind von dem Verbot ausgenommen. Wer sich wiederholt nicht an die Regeln hält, kann ein Hausverbot erhalten. Die Deutsche Bahn will damit für mehr Sicherheit und weniger Müll an den Bahnhöfen sorgen.
17: Die Stadt Cottbus möchte im nächsten Jahr 1 Million Euro mehr für die Unterstützung von Familien ausgeben. Dafür soll Geld im bestehenden Haushalt anders verteilt werden. So möchte die Stadt Familien früher helfen und größere Probleme verhindern. Besonders die Familienzentren in den Stadtteilen sollen mehr Personal bekommen. Bisher sind rund 9 Stellen geplant, für das Jahr 2027 sollen es etwa 18 Stellen werden. Ob das Geld tatsächlich dafür bereitgestellt wird, ist aber noch nicht endgültig entschieden. Das Forschungszentrum CESCO in Cottbus hat Besuch von 2 Ministerinnen bekommen. Im Mittelpunkt stand die Forschung an klimafreundlichen Antrieben. Seit der Eröffnung hat das Zentrum über 14 Millionen Euro für Forschungsprojekte erhalten und rund 100 Arbeitsplätze geschaffen. Künftig soll neben der Luftfahrt auch an Antrieben für Autos, Züge und Schiffe geforscht werden. Bund und Land fördern das Zentrum mit rund 238 Millionen Euro. Und unsere gute Nachricht. Die Busschule der Verkehrsgesellschaft Oberspreewald-Lausitz hat in diesem Schuljahr schon rund 700 Kinder für den Schulweg vorbereitet. Bei 34 Terminen haben Erst- und Zweitklässler geübt, wie sie sich an der Haltestelle und im Bus sicher verhalten. Dabei haben die Kinder unter anderem richtiges Einsteigen, Festhalten und Aussteigen ausprobiert. Soweit das Neueste. 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
15: Philipp Miet, Dankeschön.
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15: Sieht soweit gut aus auf den Straßen. Ihr kommt überall gut durch. Uns ist noch ein Blitzer gemeldet auf der B97, wenn ihr von Groß-Ossenig Richtung Cottbus unterwegs seid, bei Tempo 50. Und Blitzeranhänger stehen auch nach wie vor in Cottbus in der Schmelwitzer Straße statt einwärts. Dann haben wir noch einen in Klein-Gaglow gesehen, kurz nach dem Ortseingang Richtung Treppkau. In Skardow steht ein Blitzeranhänger weiter in der Fortuna-Straße. Wir haben außerdem noch einen Blitzeranhänger stehen in Forst in der Frankfurter Straße und auch in Luckau steht noch einer am Anger. Aber wenn ihr noch ergänzen könnt, wenn ihr noch was gesehen habt, dann macht es einfach. Meldet es uns unter der 0355 4839 495 und habt wie immer eine gute Fahrt.
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15: Wenn man an Burg oder generell an den Spreewald denkt, dann habt ihr vielleicht auch direkt diese schönen Spreewaldtrachten im Kopf. Die wurden früher ja noch öfter getragen, aber auch heute ist das einfach ein Stück Kultur, was aus dem Spreewald natürlich nicht wegzudenken ist. Und das auch dank dem Heimat- und Trachtenverein in Burg, der sich schon ganz, ganz lange für die Spreewälder Kultur einsetzt. Aber wer genau steckt denn eigentlich hinter dem Verein? Und was genau machen die Jungs und Mädels da eigentlich alles? Finden wir gleich raus. Nach 2 Hits.
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1: Früher, da sah unsere schöne Lausitz ja noch ganz anders aus. Die Menschen, die haben andere Kleidung getragen, teilweise anders gesprochen. Und es gab Traditionen, die heute vielleicht nicht mehr jeder kennt. Ja klar, über die Jahre hat sich natürlich vieles verändert. Aber gerade deshalb ist es ja wichtig, dass die alten Bräuche nicht einfach so in Vergessenheit geraten. Und genau dafür setzt sich der Heimat- und Trachtverein Burg Spreewald ein. Der wurde 1992 gegründet und hat mittlerweile 107 Mitglieder, von jung bis alt. Und die wünschen sich,
2: dass unsere Identität der Sorben und Wenden ganz einfach nicht verloren geht. Weil wir wollen ganz einfach die alten Traditionen und die Vielfalt auch der Trachten bewahren und weitergeben, damit auch die späteren Generationen das weiterleben können.
1: Das sagt Petra Kraut. Sie ist die Vorsitzende des Heimat- und Trachtenvereins. Im Verein gibt es dann auch verschiedene Gruppen, die sich zum Beispiel ums Sticken und ums Stricken kümmern. Da wird das Wissen von den Älteren an die Jüngeren natürlich auch gerne weitergegeben. Vor allem, wenn es ums Nähen von so einer richtigen Spreewaldtracht geht. Und auch bei vielen Festen in Burg ist der Verein kaum wegzudenken.
2: Zum Beispiel ist die jährliche Teilnahme am Festumzug beim Heimat- und Trachtenfest in Burg Spreewald eigentlich schon immer gesetzt. Die machen wir. Unser Verein hat an diesem Wochenende oder an diesem Festumzug 4 Wagen gestaltet. Wir haben zum einen die Trachtenvielfalt gezeigt. Wir haben auch die Waschweiber dargestellt, also die Waschfrauen. Das ist ja auch eine Tätigkeit, die einfach gemacht werden musste oder gemacht werden muss nach wie vor. Und wir haben das Thema Ammen aufgenommen.
1: Die Ammen, die waren Frauen, die früher nach Berlin gegangen sind, um dort die Kinder wohlhabender Familien zu versorgen. Und auch beim Handwerker- und Bauernmarkt ist der Verein dabei. Dort zeigen die Mitglieder dann zum Beispiel das traditionelle Heuschuberpacken. Der Verein, der ist aber nicht nur bei anderen Festen zu Gast. Die Mitglieder organisieren auch selbst einige Veranstaltungen. Im Februar geht es zum Beispiel mit den Zampern und der Fastnacht los. Und vor kurzem gab es auch
2: eine der größten Veranstaltungen, die unser Verein selbst gestaltet, ist die historische Kartoffelernte. Wir zeigen dort das alte Kartoffelhacken, also noch mit der Kartoffelhacke, runter auf die Knie und dann geht's los. Und daneben gab es ja dann später auch schon das Kartoffelausroden, wo man mit einem Pferdegespann die Kartoffel ausgerodet hat und wir die Kartoffel dann bloß noch auflesen brauchen dahinter.
1: Die historische Kartoffelernte, die ist mittlerweile also eine richtige Tradition. Wenn ihr da mal vorbeischauen wollt, müsst ihr euch allerdings noch bis nächstes Jahr gedulden. Das Fest, das war nämlich gerade erst, findet immer am 2. September-Wochenende statt. Jetzt macht der Verein erstmal eine kleine Winterpause. Ab Februar geht es dann erst wieder richtig los. Und wenn ihr jetzt selbst mal Lust habt, beim Heimat- und Trachtenverein in Burg Spreewald vorbeizuschauen oder vielleicht sogar mitzumachen, dann meldet euch natürlich gerne beim Verein, denn die suchen immer neue Mitglieder.
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0: Um 10 Minuten vor 6 haben wir es. 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
0: Leon Guevara gehört jetzt wieder offiziell zum Kader des FC Energie Cottbus. Außerdem für die BTU gibt es jetzt wieder ordentlich Fördergeld. Und die Astrid-Lindgren-Grundschule in Spremberg hat jetzt ein ganz besonderes Siegel bekommen.
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10: Die Sonne geht unter, über der Lausitz noch ein paar Wolken bleiben dafür am Himmel. Aber trotzdem bleibt es auch den restlichen Abend über trocken bei uns in der Region. Das Ganze bei Temperaturen aktuell von 14 Grad in Spremberg, in Goyerz und auch in Cottbus. Kühlt sich dann in der Nacht insgesamt ab auf 4 Grad.
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11: Mit Philipp Miet, guten Tag. An allen Bahnhöfen der Deutschen Bahn gilt ab morgen ein Alkoholverbot. Damit auch an den DB-Bahnhöfen in der Lausitz. Alkohol darf dann auf Bahnsteigen und in anderen öffentlichen Bereichen der Bahnhöfe nicht mehr getrunken werden. Die Mitnahme von geschlossenen Flaschen ist aber weiterhin erlaubt. Auch Restaurants und andere Gastronomie in den Bahnhöfen sind von dem Verbot ausgenommen. Wer sich wiederholt nicht an die Regeln hält, kann ein Hausverbot erhalten. Die Deutsche Bahn will damit für mehr Sicherheit und weniger Müll an den Bahnhöfen sorgen.
10: Dankeschön, Philipp. Mehr News aus der Lausitz gleich nochmal mit dir um 6:30. Jetzt das Neueste aus Deutschland und der Welt.
12: Ich bin Thomas Brockt. Immer mehr Menschen in Deutschland werden pflegebedürftig. Darum sind die Pflegekassen in einer historischen Finanzkrise. Eine Expertenkommission soll in den kommenden Monaten Vorschläge machen, wie sich die Lage bessern könnte. Die Bundesregierung hat das Gremium heute eingesetzt.
13: Die erste Hilfe für die Pflegekassen hat noch die Regierung geleistet. Nach einer langen Nacht beschloss die Koalition unter anderem, Kinderlose stärker zu belasten. Den ganz großen Wurf soll jetzt die Kommission vorbereiten. Im Kern will die Regierung die häusliche Pflege stärken und die Finanzen stabilisieren. Leistungen sollen zielgenauer werden. Gesundheitsminister Linnemann will den Fokus auf diejenigen legen, die jeden Tag zu Hause Verantwortung für Angehörige übernehmen. Nach seinem Willen soll die Reform schon im Januar in Kraft treten. Thomas Bremser, Nachrichtenredaktion.
12: Plattformen wie TikTok, Snapchat oder Instagram sollen für Kinder unter 13 Jahren in Deutschland künftig tabu sein. Das Bundeskabinett beschloss in Berlin Eckpunkte für Übergangsregeln, bis entsprechende EU-weite Social-Media-Beschränkungen in Kraft sind. Diese hatte die EU-Kommission im September angekündigt. Wegen der Abstimmungen im EU-Parlament und zwischen den Mitgliedstaaten könnte es theoretisch lange dauern, bis es tatsächlich dazu kommt. Bundeskanzler Merz will, dass sich die EU stärker gegen unfaire Handelspraktiken anderer Staaten wehrt. Beim bevorstehenden EU-Gipfel soll deshalb über ein neues Instrument zum Schutz von Industrie- und Lieferketten beraten werden.
14: Merz nannte China zwar nicht ausdrücklich, sein Ärger dürfte sich aber vor allem gegen Peking richten. Denn er sprach von hohen staatlichen Subventionen, künstlich niedrigen Preisen und Überkapazitäten. All das wirft die Bundesregierung den Chinesen immer wieder vor. Der Kanzler forderte, dass die EU bei gezielten Angriffen auf einzelne Branchen künftig schneller reagieren kann. Deutschland und Frankreich haben laut Merz dafür Vorschläge gemacht, über die beim Gipfel möglichst zügig entschieden werden soll. Thomas Bleskin, Nachrichtenredaktion.
12: Schwere Unwetter haben auf der griechischen Urlaubsinsel Rhodos ein Todesopfer gefordert. An der Küste wurde ein Mann leblos aufgefunden. Er soll von den Wassermassen mitgerissen worden sein. Sein Auto wurde im Meer gefunden. Auch in anderen Teilen Griechenlands richteten Starkregen und heftige Sturmböen schwere Schäden an. In einigen Gegenden fiel der Strom aus. Auch der Fährverkehr ist stark eingeschränkt.
10: Dankeschön, Thomas Brockt.
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10: Da kommt ihr überall gut durch bei uns auf den Straßen. Nur Blitzeranhänger haben wir noch stehen in Cottbus in der Schmelwitzer Straße. Statt Einwärts steht einer. Dann haben wir noch einen gesehen in Kleingaglow, kurz nach dem Ortseingang Richtung Drebkau. In Skardow in der Fortunastraße auch nach wie vor der Anhänger aufgestellt. Achtung hier, Schrittgeschwindigkeit. Dazu kommt einer in Forst in der Frankfurter Straße und auch in Luckau wird nach wie vor geblitzt am Anger. Aber habt ihr noch was entdeckt, dann immer an die 0355 4839 495. Wir wünschen euch eine gute Fahrt.
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10: Und mit allen Updates aus der Lausitzer Sportwelt. Da gibt's Neuigkeiten von unseren Basketballern der White Devils hier in Cottbus und auch vom FCE. Wir schauen gleich drauf im Sport. Davor Danny Wilson mit Mary's Prayer mit dabei. Und den Start macht Michael Schulte. Musik aus Deutschland, was ganz Aktuelles von ihm. Cover You. 18.04 Uhr jetzt. 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

0: Mit Danny Wilson geht's ganz entspannt rein in euren Mittwochabend hier auf Radio Cottbus.
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0: Für die Basketballer der White Devils in Cottbus, da läuft's gerade richtig gut. Am Wochenende waren sie in Potsdam zu Gast und haben gegen die Kings and Queens Potsdam mit 89-51 gewonnen. Damit haben die Cottbusser jetzt alle 5 Saisonspiele gewonnen. Weiter geht's dann aber erst am 8. November. Bei Energie Cottbus geht's dagegen diese Woche wieder los. Allerdings nicht auf dem Fußballplatz, sondern beim E-Sport. Am Donnerstag startet für die E-Sportler von Energie die neue Saison. Die spielen virtuell Fußball, treten dabei gegen andere Vereine an. Und weil die Profis von Energie in die zweite Bundesliga aufgestiegen sind, dürfen sie jetzt auch die E-Sportler erstmals in der Virtual-Bundesliga mitspielen. Und dann gibt's noch eine ganz frische Neuigkeit vom FCE. Außenverteidiger Leon Guevara, der gehört jetzt wieder offiziell zum Kader. Der 30-Jährige, der hat einen neuen Vertrag unterschrieben und kann ab sofort eingesetzt werden. Guevara kennt Energie schon aus der letzten Aufstiegssaison und bringt zusätzlich Erfahrung aus Bundesliga und dem Ausland mit. Da sind wir also gespannt auf die kommenden Spiele.
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8: So ein schöner Sonnenuntergang gerade über der Lausitz. Die Sonne, die geht jetzt langsam in den Feierabend. Dadurch sinken natürlich auch die Temperaturen. Wir sind aktuell bei 13 Grad in Senftenberg, in Gulben und aktuell auch in Cottbus. Insgesamt kühlt sich dann in der Nacht ab auf 4 Grad. Aber morgen bekommen wir den ganzen Tag über wieder einen schönen Mix aus Sonne und Wolken. Auch da bleibt es dann trocken bei 16 Grad maximal.
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8: An allen Bahnhöfen der Deutschen Bahn, auch hier in der Lausitz, gilt ab morgen ein Alkoholverbot. Philipp Miet, was genau heißt das?
9: Alkohol darf dann auf Bahnsteigen und in anderen öffentlichen Bereichen der Bahnhöfe nicht mehr getrunken werden. Die Mitnahme von geschlossenen Flaschen ist aber weiterhin erlaubt. Auch Restaurants und andere Gastronomie in den Bahnhöfen sind von dem Verbot ausgenommen. Wer sich wiederholt nicht an die Regeln hält, kann ein Hausverbot erhalten. Die Deutsche Bahn will damit für mehr Sicherheit und weniger Müll an den Bahnhöfen sorgen. Die Stadt Cottbus möchte im nächsten Jahr 1 Million Euro mehr für die Unterstützung von Familien ausgeben. Dafür soll Geld im bestehenden Haushalt anders verteilt werden. So möchte die Stadt Familien früher helfen und größere Probleme verhindern. Besonders die Familienzentren in den Stadtteilen sollen mehr Personal bekommen. Bisher sind rund 9 Stellen geplant, für das Jahr 2027 sollen es etwa 18 Stellen werden. Ob das Geld tatsächlich dafür bereitgestellt wird, ist aber noch nicht endgültig entschieden. Das Forschungszentrum CESCO in Cottbus hat Besuch von 2 Ministerinnen bekommen. Im Mittelpunkt stand die Forschung an klimafreundlichen Antrieben. Seit der Eröffnung hat das Zentrum über 14 Millionen Euro für Forschungsprojekte erhalten und rund 100 Arbeitsplätze geschaffen. Künftig soll neben der Luftfahrt auch an Antrieben für Autos, Züge und Schiffe geforscht werden. Bund und Land fördern das Zentrum mit rund 238 Millionen Euro. Und unsere gute Nachricht. Die Busschule der Verkehrsgesellschaft Oberspreewald-Lausitz hat in diesem Schuljahr schon rund 700 Kinder für den Schulweg vorbereitet. Bei 34 Terminen haben Erst- und Zweitklässler geübt, wie sie sich an der Haltestelle und im Bus sicher verhalten. Dabei haben die Kinder unter anderem richtiges Einsteigen, Festhalten und Aussteigen ausprobiert. Soweit das Neueste. 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
8: Dankeschön, Philipp.
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8: Blitzeranhänger haben wir noch gesehen in der Lausitz jetzt zum Mittwochabend. Cottbus-Schmelwitzer Straße steht weiterhin stadteinwärts, Blitz bei Tempo 30. In Kleingaglow haben wir noch den Blitzeranhänger stehen, kurz nach dem Ortseingang Richtung Drebkau. In Skardow steht der Anhänger weiter in der Fortuna-Straße. Weitere Blitzeranhänger sind aufgestellt in Forst, in der Frankfurter Straße und in Luckau steht weiterhin einer am Anger. Aber wenn ihr noch mehr entdeckt habt, 0355 4839 495 und habt natürlich wie immer eine gute Fahrt.
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8: Wir bringen euch gut rein in euren Mittwochabend, natürlich mit der besten Musik. Den Start in die halbe Stunde macht jetzt Kamrat mit seinem Love Sauber. Schönen Mittwoch euch.
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11: In der Lausitz aktuell Temperaturen um die 12 Grad. Das kühlt sich natürlich in der Nacht noch mal ein bisschen ab. Da gehen wir dann insgesamt runter auf 4 Grad. Dazu auf jeden Fall die ein oder andere Wolke noch am Himmel. Aber trotzdem kein Regen, nicht heute und auch nicht morgen. Kommt dann auch wieder die Sonne raus bei Höchstwerten von 16 Grad.
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12: Ich bin Thomas Brock. Kinder unter 13 Jahren sollen in Deutschland künftig grundsätzlich keine sozialen Netzwerke wie TikTok, Snapchat oder Instagram mehr nutzen dürfen. Das Bundeskabinett hat dafür Eckpunkte beschlossen, die gelten sollen, bis es eine EU-weite Regelung gibt. Wann das Verbot tatsächlich in Kraft tritt, ist aber noch offen.
13: Die deutschen Social-Media-Beschränkungen müssen noch durchs Kabinett, dann durch Bundestag und Bundesrat. Das kann also noch Monate dauern, bis die in Kraft treten. Damit kommen sie aber vielleicht immer noch schneller als die EU-Regeln. Inhaltlich schält sich aber eine ungefähr gleiche Linie heraus. Unter 13 Jahren kein Social Media, danach nur eingeschränkt. Und es soll strengere Vorgaben für die Plattformen geben, insbesondere suchtfördernde Algorithmen für Jugendliche zu unterlassen. Ronny Thorau, Berlin.
12: Die Bundesregierung hat auch eine Expertenkommission für eine große Pflegereform eingesetzt. Die Reform soll im Juli 2027 in Kraft treten. Gesundheitsminister Linnemann sagte, Pflege müsse bezahlbar und zielgerecht sein und dort ankommen, wo sie gebraucht wird. Die Kommission soll konkrete Vorschläge machen, vor allem zur Stärkung der häuslichen Pflege und zur Stabilisierung der Finanzen. Papst Leo hat Krebs und erholt sich nach seiner OP weiter in einem Krankenhaus in Rom. Dem 71-Jährigen wurde ein bösartiger Tumor aus seiner rechten Lunge entfernt. Wie es nun für ihn weitergeht, ist unklar.
14: Das wird schon alles gut gehen, sagt Leos Bruder in den USA optimistisch. Auch er hat Krebs und wird von Papstmitarbeitern hier auf dem Laufenden gehalten. Danach geht's Leo offenbar gut, er hat keine Schmerzen. Doch ob die OP den Krebs komplett entfernt hat, ob weitere Therapien notwendig sind, das checken Ärzte hier gerade. Die Ungewissheit bleibt also, auch wenn Leo die erste Hürde seiner Krankheit genommen hat. Claudia Wächter, Rom.
12: In Hamburg hat der Prozess um den Anschlag auf die Nord Stream Pipelines in der Ostsee begonnen. Angeklagt ist ein Ex-Offizier der ukrainischen Armee. Er soll die Sabotageaktion geplant und überwacht haben. Die Bundesanwaltschaft wirft ihm unter anderem ein Kriegsverbrechen vor. Im September 2022 explodierten vor der dänischen Insel Bornholm in etwa 80 Metern Tiefe mehrere Sprengsätze. Dabei wurden die beiden Nord Stream Gaspipelines beschädigt.
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11: Rollt soweit alles bei uns auf den Straßen in der Lausitz. Ihr kommt überall gut durch. Wir haben noch Blitzeranhänger aber stehen in Cottbus in der Schmelwitzer Straße stadteinwärts. Außerdem steht einer in Kleingarklow weiterhin kurz nach dem Ortseingang Richtung Drebkau. In Skardow wird weiter geblitzt in der Fortunastraße. Wir haben außerdem noch einen stehen in Forst in der Frankfurter Straße. Und auch in Luckau steht ein Blitzeranhänger aktuell am Anger. Aber wenn ihr noch mehr entdeckt habt, 0355 483 9495, gebt uns gerne weiter per Telefon oder WhatsApp und habt natürlich eine gute Fahrt.
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5: Aktuell sind es 11 Grad in Karlau, 11 Grad in Hähnchen und auch Cottbus meldet uns aktuell 11 Grad. Die Temperaturen, die gehen jetzt natürlich immer weiter nach unten in der Nacht auf bis zu 4 Grad. Dazu auf jeden Fall Wolken mit am Himmel, die bleiben uns auch erhalten. Trotzdem bleibt es trocken die ganze Nacht über und morgen bekommen wir dann auch wieder einen Mix aus Sonne und Wolken ab bei Höchstwerten von 16 Grad.
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5: Da haben wir noch ein paar Blitzer-Anhänger aufgestellt. Jetzt zum Mittwochabend in Cottbus stehen sie weiter in der Schmelwitzer Straße stadteinwärts. Dazu kommt ein Blitzer-Anhänger in Kleingaglow, kurz nach dem Ortseingang Richtung Drebkau. In Skardow steht weiter der Anhänger in der Fortuna Straße. Dann haben wir den Anhänger weiterhin stehen in Forst in der Frankfurter Straße in Höhe des Friedhofs. Und auch in Luckau ist noch einer aufgestellt am Anger. Aber wenn ihr noch mehr gesehen habt, dann gebt uns einfach weiter an die 0355 4839 945. Wir wünschen euch eine gute Fahrt.
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8: Auch jetzt zum Mittwochabend noch einige Wolken über der Lausitz. Die bleiben auch die ganze Nacht über, aber trotzdem sollte es trocken bleiben in der Region. Und morgen zeigt sich dann auch wieder die Sonne. In der Nacht kühlt es sich erstmal ab auf 4 Grad, aber morgen bekommen wir dann wieder 16 Grad maximal.
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9: Ich bin Thomas Brockt. Union und SPD haben die Einführung einer Frühstartrente vereinbart. Der Finanzausschuss beschloss einen entsprechenden Entwurf, dem Bundestag und Bundesrat noch zustimmen müssen. Kinder sollen künftig Geld vom Staat bekommen, um Vermögen fürs Alter aufzubauen.
10: Schon früh an die Rente denken. Diesen Anreiz will die Regierung schaffen. Man wolle junge Menschen sehr früh an den Kapitalmarkt heranführen, so drückt es ein Finanzexperte der Union aus. Denn wer früh anfängt, profitiert lange vom Zinseszinseffekt und hat im Alter mehr Geld auf der hohen Kante. Konkret soll der Bund für jedes Kind, das 6 Jahre alt wird, bis zum 18. Lebensjahr monatlich 10 Euro einzahlen in ein Altersvorsorgedepot. Eltern können freiwillig aufstocken. Thomas Bremser, Nachrichtenredaktion.
9: Plattformen wie TikTok, Snapchat oder Instagram sollen für Kinder unter 13 Jahren in Deutschland künftig tabu sein. Das Bundeskabinett beschloss in Berlin Eckpunkte für Übergangsregeln, bis entsprechende EU-weite Social-Media-Beschränkungen in Kraft sind. Diese hatte die EU-Kommission im September angekündigt. Wegen der Abstimmungen im EU-Parlament und zwischen den Mitgliedstaaten könnte es theoretisch lange dauern, bis es tatsächlich dazu kommt. Bundeskanzler Merz will, dass sich die EU stärker gegen unfaire Handelspraktiken anderer Staaten wehrt. Beim bevorstehenden EU-Gipfel soll deshalb über ein neues Instrument zum Schutz von Industrie- und Lieferketten beraten werden.
11: Merz nannte China zwar nicht ausdrücklich, sein Ärger dürfte sich aber vor allem gegen Peking richten. Denn er sprach von hohen staatlichen Subventionen, künstlich niedrigen Preisen und Überkapazitäten. All das wirft die Bundesregierung den Chinesen immer wieder vor. Der Kanzler forderte, dass die EU bei gezielten Angriffen auf einzelne Branchen künftig schneller reagieren kann. Deutschland und Frankreich haben laut Merz dafür Vorschläge gemacht, über die beim Gipfel möglichst zügig entschieden werden soll. Thomas Bleskin, Nachrichtenredaktion.
9: In Hamburg hat der Prozess um den Anschlag auf die Nord Stream Pipelines in der Ostsee begonnen. Angeklagt ist ein Ex-Offizier der ukrainischen Armee. Er soll die Sabotageaktion geplant und überwacht haben. Die Bundesanwaltschaft wirft ihm unter anderem ein Kriegsverbrechen vor. Im September 2022 explodierten vor der dänischen Insel Bornholm in etwa 80 Metern Tiefe mehrere Sprengsätze. Dabei wurden die beiden Nord Stream Gaspipelines beschädigt.
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8: rollt soweit alles bei uns auf den Straßen in der Lausitz. Ihr kommt überall gut durch. Wir haben noch Blitzeranhänger aber stehen in Cottbus in der Schmelwitzer Straße stadteinwärts. Außerdem steht einer in Kleingarklo weiterhin kurz nach dem Ortseingang Richtung Drebkau. In Skardow wird weiter geblitzt in der Fortuna Straße. Wir haben außerdem noch einen stehen in Forst in der Frankfurter Straße und auch in Luckau steht ein Blitzeranhänger aktuell am Anger. Aber wenn ihr noch mehr entdeckt habt, 0355 483 9495, gebt uns gerne weiter per Telefon oder WhatsApp und habt natürlich eine gute Fahrt.

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0: Wir sind mittendrin in Dancing in the Dark am heutigen Mittwochabend. Gleich geht's weiter mit Not a Light. Wenn du mich so ansiehst.
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2: Ich bin Thomas Brockt. Immer mehr Menschen in Deutschland werden pflegebedürftig. Darum sind die Pflegekassen in einer historischen Finanzkrise. Eine Expertenkommission soll in den kommenden Monaten Vorschläge machen, wie sich die Lage bessern könnte. Die Bundesregierung hat das Gremium heute eingesetzt.
3: Die erste Hilfe für die Pflegekassen hat noch die Regierung geleistet. Nach einer langen Nacht beschloss die Koalition unter anderem, Kinderlose stärker zu belasten. Den ganz großen Wurf soll jetzt die Kommission vorbereiten. Im Kern will die Regierung die häusliche Pflege stärken und die Finanzen stabilisieren. Leistungen sollen zielgenauer werden. Gesundheitsminister Linnemann will den Fokus auf diejenigen legen, die jeden Tag zu Hause Verantwortung für Angehörige übernehmen. Thomas Bremser, Nachrichtenredaktion.
2: Die Koalitionsfraktionen von Union und SPD haben die Einführung einer Frühstartrente vereinbart. Der Finanzausschuss beschloss einen entsprechenden Entwurf, der am Freitag vom Bundestag verabschiedet werden soll. Auch der Bundesrat muss noch zustimmen. Kinder sollen künftig Geld vom Staat bekommen, um Vermögen fürs Alter aufzubauen. Konkret soll der Bund für jedes Kind, das 6 Jahre alt wird, bis zum 18. Lebensjahr monatlich 10 Euro in ein Vorsorgedepot einzahlen. Papst Leo hat Krebs und erholt sich nach seiner OP weiter in einem Krankenhaus in Rom. Dem 71-Jährigen wurde ein bösartiger Tumor aus seiner rechten Lunge entfernt. Wie es nun für ihn weitergeht, ist unklar.
4: Das wird schon alles gut gehen, sagt Leos Bruder in den USA optimistisch. Auch er hat Krebs und wird von Papstmitarbeitern hier auf dem Laufenden gehalten. Danach geht's Leo offenbar gut, er hat keine Schmerzen. Doch ob die OP den Krebs komplett entfernt hat, ob weitere Therapien notwendig sind, das checken Ärzte hier gerade. Die Ungewissheit bleibt also, auch wenn Leo die erste Hürde seiner Krankheit genommen hat. Claudia Wächter, Rom.
2: Schwere Unwetter haben auf der griechischen Urlaubsinsel Rhodos ein Todesopfer gefordert. An der Küste wurde ein Mann leblos aufgefunden. Er soll von den Wassermassen mitgerissen worden sein. Sein Auto wurde im Meer gefunden. Auch in anderen Teilen Griechenlands richteten Starkregen und heftige Sturmböen schwere Schäden an. In einigen Gegenden fiel der Strom aus. Auch der Fährverkehr ist stark eingeschränkt.
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1: Ich bin David Riemer. Gute Nachricht für alle gesetzlich Versicherten. Die Zusatzbeiträge zur Krankenkasse bleiben im kommenden Jahr wohl stabil. Das teilte Gesundheitsminister Linnemann auf Grundlage einer Finanzprognose mit.
2: Der Schätzerkreis hat errechnet, im Schnitt können die Zusatzbeiträge so bleiben, wie sie aktuell sind, bei 2,9%. Die tatsächlichen Beiträge legt aber jede Krankenkasse selbst fest. Die Schätzung ist auch ein Realitätscheck gewesen für die Bundesregierung, denn die will ja mit ihrem Sparpaket verhindern, dass die Beiträge steigen. Gesundheitsminister Linnemann betont, die Finanzlage der Krankenkasse bleibe trotz Reform angespannt. Die Politik müsse die Finanzierung dauerhaft sichern. Thomas Bremser, Nachrichtenredaktion.
1: Die Bundesregierung hat eine Expertenkommission für eine umfassende Pflegereform eingesetzt, die Mitte kommenden Jahres in Kraft treten soll. Bundesgesundheitsminister Linnemann sagte, der Auftrag als Koalition sei klar. Pflege müsse bezahlbar und zielgerichtet sein und dort ankommen, wo sie gebraucht wird. Ziel ist es laut Ministerium, eine gute pflegerische Versorgung sicherzustellen und den Beitragssatz zur sozialen Pflegeversicherung bis in die Jahre nach 2030 stabil zu halten. Limonaden, Eistees und Energydrinks könnten ab dem kommenden Sommer teurer werden. Die Bundesregierung will gesüßte Getränke ab 5 Gramm Zucker pro 100 Milliliter zusätzlich besteuern. Jetzt geht der Vorschlag in den Bundestag.
3: Was die neue Steuer für Verbraucher konkret heißt, ist noch offen. Je nach Zuckergehalt werden zwar 26 oder 32 Cent Steuer pro Liter fällig, aber ob die Getränke genau um diesen Betrag teurer werden, steht nicht fest. Die Hersteller könnten die Kosten weitergeben, aber unter Konkurrenzdruck auch selbst tragen oder ihre Rezepturen ändern. Reine Säfte, ungesüßte Schorlen oder Zero-Getränke bleiben von der Steuer ausgenommen. Thomas Bleskin, Nachrichtenredaktion.
1: In Hamburg hat der Prozess um den Anschlag auf die Nord Stream Pipelines in der Ostsee begonnen. Angeklagt ist ein Ex-Offizier der ukrainischen Armee. Er soll die wohl spektakulärste Sabotageaktion der deutschen Nachkriegsgeschichte vor rund 4 Jahren geplant und überwacht haben. Die Bundesanwaltschaft wirft ihm unter anderem ein Kriegsverbrechen vor. Im September 2022 explodierten vor der dänischen Insel Bornholm mehrere Sprengsätze. Dabei wurden die beiden Nord Stream Gaspipelines beschädigt.
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1: Ich bin David Riemer. Gesetzlich Versicherte müssen im kommenden Jahr voraussichtlich keine höheren Zusatzbeiträge zahlen. Das geht aus einer amtlichen Schätzung hervor. Demnach bleibt der durchschnittliche Zusatzbeitrag 2027 bei 2,9%. Gesundheitsminister Linnemann sprach von einem erreichten Ziel. Ob die einzelnen Krankenkassen ihre Beiträge tatsächlich stabil halten, ist allerdings noch offen. Die Finanzlage der Kassen bleibe angespannt, sagte Linnemann. Union und SPD haben die Einführung einer Frühstartrente vereinbart. Der Finanzausschuss beschloss einen entsprechenden Entwurf, dem Bundestag und Bundesrat noch zustimmen müssen. Kinder sollen künftig Geld vom Staat bekommen, um Vermögen fürs Alter aufzubauen.
2: Schon früh an die Rente denken. Diesen Anreiz will die Regierung schaffen. Man wolle junge Menschen sehr früh an den Kapitalmarkt heranführen, so drückt es ein Finanzexperte der Union aus. Denn wer früh anfängt, profitiert lange vom Zinseszinseffekt und hat im Alter mehr Geld auf der hohen Kante. Konkret soll der Bund für jedes Kind, das 6 Jahre alt wird, bis zum 18. Lebensjahr monatlich 10 Euro einzahlen in ein Altersvorsorgedepot. Eltern können freiwillig aufstocken. Thomas Brems. Nachrichtenredaktion.
1: Neue Waschmaschine, neuer Föhn, neues Smartphone. In der EU kommen immer mehr Elektrogeräte auf den Markt, weit mehr als entsorgt werden. In Deutschland wird besonders viel gehortet.
3: Mehr als 32 Kilogramm pro Kopf, so viele Elektrogeräte wurden 2024 im Schnitt angeschafft in der EU. Das zeigen neue Zahlen der Europäischen Statistikbehörde. In Deutschland waren es sogar noch mehr. Gleichzeitig wurden EU-weit aber nur gut 12 Kilo Elektroschrott pro Person gesammelt, um ihn zu entsorgen oder zu recyceln. Das heißt, viele nutzen ihre Geräte jahrelang oder entsorgen sie illegal, etwa im Hausmüll. Thomas Brock, Nachrichtenredaktion.
1: Plattformen wie TikTok, Snapchat oder Instagram sollen für Kinder unter 13 Jahren in Deutschland künftig tabu sein. Das Bundeskabinett beschloss in Berlin Eckpunkte für Übergangsregeln, bis entsprechende EU-weite Social-Media-Beschränkungen in Kraft sind. Diese hatte die EU-Kommission im September angekündigt. Wegen der Abstimmungen im EU-Parlament und zwischen den Mitgliedstaaten könnte es theoretisch lange dauern, bis es tatsächlich dazu kommt.
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1: Ich bin David Riemer. Gute Nachricht für alle gesetzlich Versicherten. Die Zusatzbeiträge zur Krankenkasse bleiben im kommenden Jahr wohl stabil. Das teilte Gesundheitsminister Linnemann auf Grundlage einer Finanzprognose mit.
2: Der Schätzerkreis hat errechnet, im Schnitt können die Zusatzbeiträge so bleiben, wie sie aktuell sind, bei 2,9%. Die tatsächlichen Beiträge legt aber jede Krankenkasse selbst fest. Die Schätzung ist auch ein Realitätscheck gewesen für die Bundesregierung, denn die will ja mit ihrem Sparpaket verhindern, dass die Beiträge steigen. Gesundheitsminister Linnemann betont, die Finanzlage der Krankenkasse bleibe trotz Reform angespannt. Die Politik müsse die Finanzierung dauerhaft sichern. Thomas Bremser, Nachrichtenredaktion.
1: Die Bundesregierung hat eine Expertenkommission für eine umfassende Pflegereform eingesetzt, die Mitte kommenden Jahres in Kraft treten soll. Bundesgesundheitsminister Linnemann sagte, der Auftrag als Koalition sei klar. Pflege müsse bezahlbar und zielgerichtet sein und dort ankommen, wo sie gebraucht wird. Ziel ist es laut Ministerium, eine gute pflegerische Versorgung sicherzustellen und den Beitragssatz zur sozialen Pflegeversicherung bis in die Jahre nach 2030 stabil zu halten. Limonaden, Eistees und Energydrinks könnten ab dem kommenden Sommer teurer werden. Die Bundesregierung will gesüßte Getränke ab 5 Gramm Zucker pro 100 Milliliter zusätzlich besteuern. Jetzt geht der Vorschlag in den Bundestag.
3: Was die neue Steuer für Verbraucher konkret heißt, ist noch offen. Je nach Zuckergehalt werden zwar 26 oder 32 Cent Steuer pro Liter fällig, aber ob die Getränke genau um diesen Betrag teurer werden, steht nicht fest. Die Hersteller könnten die Kosten weitergeben, aber unter Konkurrenzdruck auch selbst tragen oder ihre Rezepturen ändern. Reine Säfte, ungesüßte Schorlen oder Zero-Getränke bleiben von der Steuer ausgenommen. Thomas Bleskin, Nachrichtenredaktion.
1: Zum Fußball. Borussia Dortmund hat in der Champions League beim norwegischen Außenseiter FK Bodø Glimt eine Niederlage kassiert. Der BVB verlor 0:1 und ließ wichtige Punkte liegen. Dortmund fand erst nach mehreren Wechseln besser ins Spiel, blieb am Ende aber ohne Tor. Der VfB Stuttgart hat dagegen seine Pflichtaufgabe souverän gelöst. Die Schwaben gewannen beim slowakischen Außenseiter Slovan Bratislava mit 3:0. Für Stuttgart ist es der zweite Sieg im zweiten Spiel in der Königsklasse.
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1: Ich bin David Riemer. Gute Nachricht für Versicherte. Die Beiträge für die Krankenversicherung sollen 2027 stabil bleiben. Das teilte Gesundheitsminister Linnemann nach Bekanntgabe der Schätzung in Berlin mit. Demnach ergibt sich für 2027 ein durchschnittlicher Zusatzbeitragssatz von unverändert 2,9%. Ob die Krankenkassen dem folgen oder höhere Zusatzbeiträge bei ihren Mitgliedern und deren Arbeitgebern verlangen, ist aber noch offen. Immer mehr Menschen in Deutschland werden pflegebedürftig, darum sind die Pflegekassen in einer historischen Finanzkrise. Eine Expertenkommission soll in den kommenden Monaten Vorschläge machen, wie sich die Lage bessern könnte. Die Bundesregierung hat das Gremium eingesetzt.
2: Die erste Hilfe für die Pflegekassen hat noch die Regierung geleistet. Nach einer langen Nacht beschloss die Koalition unter anderem, Kinderlose stärker zu belasten. Den ganz großen Wurf soll jetzt die Kommission vorbereiten. Im Kern will die Regierung die häusliche Pflege stärken und die Finanzen stabilisieren. Leistungen sollen zielgenauer werden. Gesundheitsminister Linnemann will den Fokus auf diejenigen legen, die jeden Tag zu Hause Verantwortung für Angehörige übernehmen. Nach seinem Willen soll die Reform schon im Januar in Kraft treten. Thomas Bremser, Nachrichtenredaktion.
1: Plattformen wie TikTok, Snapchat oder Instagram sollen für Kinder unter 13 Jahren in Deutschland künftig tabu sein. Das Bundeskabinett beschloss in Berlin Eckpunkte für Übergangsregeln, bis entsprechende EU-weite Social-Media-Beschränkungen in Kraft sind. Diese hatte die EU-Kommission im September angekündigt. Zum Fußball. Borussia Dortmund hat in der Champions League beim norwegischen Außenseiter FK Bodø Glimt eine Niederlage kassiert. Der BVB verlor 0:1 und ließ wichtige Punkte liegen. BVB-Trainer Kovac sagte nach dem Spiel bei The Zone:
3: Wir haben in der ersten Halbzeit die Leidenschaft, die Intensität, den Fußball nicht gespielt, den wir brauchen, um hier zu gewinnen. Erst nach dem Vierfachwechsel sind wir besser ins Spiel gekommen, beziehungsweise haben dann schon das Heft in die Hand genommen, aber bis zu diesem Zeitpunkt war der Gegner klar besser und deswegen müssen wir uns nicht beklagen. Wir haben das Spiel dann auch zurecht verloren.
1: Der VfB Stuttgart hat dagegen seine Pflichtaufgabe souverän gelöst. Die Schwaben gewannen beim slowakischen Außenseiter Slovan Bratislava mit 3:0.
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2: 15. Oktober 2010. Rihanna hat Only Girl neu rausgebracht. In diesem Song gibt Rihanna einem Mann ganz klar und unmissverständlich zu verstehen: Ich bin die Nummer 1. Behandle mich so, als wäre ich die einzige Frau auf der ganzen Welt. Only Girl wird übrigens gar nicht mit dem Ziel geschrieben, dass Rihanna es singen soll. Tatsächlich bieten die Produzenten den Song nicht nur ihr, sondern auch Katy Perry an. Und die ist von dem Song genauso begeistert und will ihn auch aufnehmen. Allerdings hat Rihanna einen entscheidenden Vorteil. Sie ist einfach viel schneller. Sofort nimmt sie ihre Demo-Version von Only Girl auf und schickt sie an die Produzenten. Und die sind von ihrer Powerstimme in dem Song sofort überwältigt. Vor allem finden sie die Kombination aus absolut modernem Sound und dieser klassischen Diva-Einstellung im Songtext ziemlich reizvoll. Und eben genau das ist es auch, was Only Girl zu was ganz Besonderem macht. Das und die Stimme von Rihanna.

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1: Ich bin David Riemer. An allen rund 5700 Bahnhöfen der Deutschen Bahn gilt seit heute ein Alkoholverbot. Bier, Wein und andere alkoholische Getränke dürfen damit auch auf den Bahnsteigen nicht mehr getrunken werden.
2: Ausgenommen sind Gaststätten in den Bahnhöfen und in Zügen bleibt Alkohol in der Regel auch weiterhin erlaubt. Die Bahn will mit dem Verbot ihre Bahnsteige sicherer und sauberer machen. Wer dort trotzdem Alkohol trinkt, soll von Sicherheitskräften angesprochen werden. Im äußersten Fall kann ein Hausverbot folgen. Das gilt auch an Tagen mit Großveranstaltungen oder Fußballspielen. An knapp 40 großen Bahnhöfen gibt es solche Regeln schon länger. Dort haben sie auch schon Wirkung gezeigt. Es gab weniger Konflikte und weniger Müll. Thomas Bleskin, Nachrichtenredaktion.
1: Der durchschnittliche Zusatzbeitragssatz für die gesetzliche Krankenversicherung kann im kommenden Jahr stabil bleiben. Das teilte Gesundheitsminister Linnemann auf Grundlage einer Finanzprognose mit. Die Ausgaben der gesetzlichen Kassen werden demnach im kommenden Jahr wesentlich geringer ansteigen als noch im laufenden Jahr. Ob die Krankenkassen dem folgen oder höhere Zusatzbeiträge bei ihren Mitgliedern und deren Arbeitgebern verlangen, ist aber noch offen. Neue Waschmaschine, neuer Föhn, neues Smartphone. In der EU kommen immer mehr Elektrogeräte auf den Markt, weit mehr als entsorgt werden. In Deutschland wird besonders viel gehortet.
3: Mehr als 32 Kilogramm pro Kopf, so viele Elektrogeräte wurden 2024 im Schnitt angeschafft in der EU. Das zeigen neue Zahlen der Europäischen Statistikbehörde. In Deutschland waren es sogar noch mehr. Gleichzeitig wurden EU-weit aber nur gut 12 Kilo Elektroschrott pro Person gesammelt, um ihn zu entsorgen oder zu recyceln. Das heißt, viele nutzen ihre Geräte jahrelang oder entsorgen sie illegal, etwa im Hausmüll. Laut der Behörde werden vor allem große Geräte beliebter wie Waschmaschinen, Geschirrspüler und Solaranlagen. Thomas Brock, Nachrichtenredaktion.
1: Zum Fußball. Erst am Dienstag hat Borussia Dortmund den Vertrag mit Cheftrainer Niko Kovac verlängert. Nur einen Tag später gab es direkt den ersten großen Dämpfer der Saison. In der Champions